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0: Guten Morgen, Rüsselsheim.
1: Guten Morgen, Rüsselsheim. Guten Morgen, Willi.
2: Guten Morgen, Rüsselsheim. Guten Morgen, Thomas.
1: Da sind wir.
3: Da sind wir wieder am 6. August.
1: Wahnsinn.
3: Auf die Gefahr hin, dass wir uns wiederholen.
1: Wir sind an Zeitraumparadoxon gefangen.
3: Absolut.
1: Die Zeit geht zu schnell rum.
3: Absolut. Aber wie lange haben die Kinder noch Ferien?
1: Die letzte Woche ist das jetzt.
3: Das ist die letzte Woche?
1: Ja, the last week.
3: Krass, das war's dann schon wieder.
1: Ja.
3: Freust du dich, dass der Sommer vorbeigeht?
1: Jein.
3: Gell? Jein. Zwei Herzen jein. Schlagen also, auch in meiner
1: ja,
3: Brust.
1: Ja, also diese Schmerzen, Sonnenstrahlen auf der Haut, die brauche ich nicht unbedingt. Aber es ist blöd. Im Prinzip kann ich Kälte besser wegstecken als Hitze.
3: Ja.
1: Das kommt ja wahrscheinlich auch durch meine Gene. Wie gesagt, Schweizer Hochland kommt meine Familie her. Aber ich bin halt so ein Sonne-Meer-Typ.
3: Ja.
1: Und ich, naja, wie Willi weiß, ich gehe da offensiv mit um. Ich habe auch ab und zu mal so ein paar Depri-Schübe. Und da tut Sonne einfach besser.
3: Ja, absolut. Ja.
1: Also ich mag diese Winter-Depri-Phase da eigentlich überhaupt nicht. Obwohl ich, wie gesagt, mit Kälte besser umgehen kann. Ne? Aber du wirst halt depressiv. Es ist mehr Dunkelheit als Helligkeit und so weiter. Die Tage extrem kurz. Und ja.
3: Das ist ein Grund dafür, warum in Skandinavien der Alk so teuer ist. Weil ja, zu wenig Licht. Die Leute neigen zu wenig Licht.
1: Bedeutet, Depression.
3: Die Gesellschaft verfällt in Depression.
1: Alkohol verstärkt das Ganze.
3: Fängt an zu saufen, bringt sich um.
1: Suizid, genau.
3: Ja. Also die ganzen skandinavischen Länder, die haben eine wesentlich höhere Selbstmordrate im Direktvergleich. Okay. Ja, das ist schon ziemlich krass. Also.
1: Okay.
3: Und dabei hört man immer, dass, was weiß ich, die Schweden und die Finnen und die Lappen sollen doch die glücklichsten Menschen der Welt sein und was weiß ich was alles. Aber
1: das sollte man in Deutschland doch einfaches Licht auch eher ausdrehen und freien Alkohol für alle Migranten.
3: Das ist eine gute Idee.
1: Und das war böse, Entschuldigung, das war böse. Meine Familie und ich, wir sind doch selber Migranten, von daher.
3: Ja. Es gibt Menschen, die forschen daran, irgendwelche Reflektoren ins Weltall zu schießen, die dann das Sonnenlicht auffangen und auf bestimmte Punkte auf der Erde ausrichten. Ja, ja. Also was heißt, das sind natürlich keine Punkte, das sind Landstriche, damit die mit Sonne versorgt werden. Also das ist schon...
1: Ja, ich meine, in der Psychiatrie gibt es ja schon lange die Lichttherapie zum Beispiel auch.
3: Ja,
1: da habe ich auch schon, dass du vor so einer riesen Lichtwand sitzt.
3: Habe ich auch schon gemacht.
1: Das war bei mir aber mehr oder weniger in so einer Schlaftherapie-Dings. Keine Ahnung, wieso sie das da auch benutzt haben, weil ich Schlafprobleme habe. Aber da sind die an mir verzweifelt. Habe ich mir schon tausendmal erzählt. Die haben mich künstlich einen Tag, eine Nacht, nochmal einen Tag wach gehalten. Nach dem Motto, die Nacht drauf schläft er dann wenigstens mal gut und durch. Selbst das hat nichts gebracht. Also ich bin, keine Ahnung warum, ist ein Problem bei mir.
3: Ich hatte auch mal so eine Lichtgeschichte, aber das haben sie irgendwie gemacht, um irgendein Vitamin, schieß mich tot.
1: Ja, B ist es, glaube ich. B oder D?
3: Absolut keine. Also D ist durch Sonnenlicht, das weiß ich definitiv. Da war irgendwie mein Körper unterversorgt und das war irgendwie so Anfang der Nullerjahre. Als so diese Multivitamin-Geschichten komplett irgendwie in Mode waren.
1: Ja.
3: Und da hat irgendwie meine komische HNO-Tante hat mich da irgendwie vor so eine Lichtwand gesetzt und es ist mir total auf den Keks
1: gegangen. Also ich weiß, dass Psychiater es empfehlen, dass du ins Solarium gehst.
3: Ja.
1: Es gab so, ich will jetzt nicht lügen, aber ich meine, es gab sogar mal eine Phase, da hast du das sogar auf Krankenschein gekriegt. Irgendwie so ganz bekloppt. ich komme immer durcheinander, Psychiater und Psychologe. Die Psychiater sind die Medikamente verschreiben dürfen, ne?
3: Weiß ich nicht.
1: Die Psychologen sind nur die labern. Ich komme da immer durcheinander. Der eine, das ist nur so ein Laber-Heini, wo du dein Herz ausschütten kannst, der darf dir aber keine Medikamente verschreiben. Der andere geht es auf die medizinische Art an. Und darf dir halt Psychopharmaka und Zeug verschreiben.
3: Okay.
1: Und die beiden, das bringe ich immer durcheinander, Psychiater, Psychologe, wer was darf.
3: Keine Ahnung, weiß ich nicht. Kann ich.
1: Sei froh, dass du es nicht schwarz ist. Hast du hast keinen gebraucht bis jetzt.
3: Kann
1: und die Quote explodiert.
3: Nicht mit denen, die Quote explodiert. Guten Morgen, ihr Lieben da draußen.
1: Auch guten Morgen für die neu Zugeschalteten.
3: Die ihr erst jetzt einschaltet, wo wir doch schon wieder seit 6 Minuten am Dampfplaudern sind.
1: Ja. Ich würde vorschlagen, der Willi sagt es immer schön, dass wir uns mal ein bisschen sortieren können und sagen, einen Song, den wir schon ewig mitschleppen, dass der Willi den endlich von der Liste hat, dann freut er sich. Haut mir als erstes mal den U2-Song raus, dann ist er weg von der Liste. Was meinst du? Was hältst du davon?
3: Den U2-Song? Du meinst den neuen U2-Song?
1: Ja,
3: der. Von U2, Street of Dreams.
1: Genau.
3: Street of Dreams, U2, hier auf Radio Rüsselsheim.
1: Da-ding.
3: Tada.

0: Ding. Ja.
1: YouTube, wie man sie kennt und nicht mag. Zumindest.
0: Genau zu dem Punkt würde ich was sagen, Willi. Gut, dass du es angefangen hast. Ich drehe mit dem Monitor, damit die Tränen nicht mehr runter. Aber ich bin so ein Schwerhöriger. Also man kann es auch so machen, gut.
1: Genau.
0: Ich war einer der Ersten, kann ich sagen, bei mir im Umfeld, der YouTube gehört hat. Ich kann mich noch erinnern, das war mein 20. Geburtstag oder 18. Ich weiß jetzt gar nicht mehr. Da habe ich immer auch Freunde von meinem Bruder eingeladen und da kam einer und hat gemeint, du, da gibt's eine neue Band, die so, so, die Scheibe musst du dir mal anhören und hat eine Platte mitgebracht. Jetzt bin ich durcheinander, was die erste war. Entweder die War oder die Boy, ich weiß es nicht mehr. Hab reingehört und mir hat der neue Sound total gut gefallen und von da war ich dabei. Und bei Rattle and Hum bin ich ausgestiegen. Das war da nichts mehr für mich, weil danach sind die, wie sagt Willi, immer so schön pathetisch, ne?
1: Ja.
0: Geworden, dann sind die mir ein Ticken zu experimentell geworden. Dann ist mir der Bono zu sehr in die Politik da irgendwie eingestiegen und hat sich da wichtig getan. Und da waren irgendwie ganz viele Sympathiepunkte weg und da war U2 für mich. Ich höre die alten Sachen immer noch ab und zu, weil ich das damit einfach noch nicht verknüpft habe. Aber die neuen Sachen, auch so dieser Titelsong von Batman, den sie damals gemacht haben und so, der fürchterlich.
1: Und auf den, absolut fürchterlich.
0: Ja, und auf den Song bin ich irgendwie vor kurzem gestoßen. Aber ey, die hören sich ja fast schon wieder so an wie die alten. Und haben deshalb einfach mal auf die Liste gesetzt. Also ich werde jetzt gar nicht wieder einsteigen bei U2, also der Käse ist gegessen. Aber bei dem Song habe ich gedacht, oh, die hören sich doch wieder so ein bisschen an wie früher. Und deshalb habe ich mal mit auf die Liste gesetzt.
1: Aus dem Jahr 2026.
0: Ja.
1: Hast du die neue Platte mal reingehört?
0: Überhaupt nicht.
1: Ich auch nicht.
0: Ich habe mich nicht getraut. Ich fand den Song jetzt ganz lustig. Ich hatte es mir eigentlich vorgenommen, aber irgendwie bis jetzt habe ich es nicht mehr. Ja, das sieht man so. Ich war früher wirklich für meine Art. Ich bin ein ganz besonderer Fan. Ich bin kein fanatischer Fan. Ich sage aber nur, ich bin Fan von einer Gruppe, wenn ich von denen 3-4 Platten habe. Sagen wir es mal so. Von da bezeichne ich mich als Fan. Und jetzt habe ich den Faden verloren.
1: Nee, wir sind auf den Keks gegangen. Wir sind
0: irgendwann war es vorbei.
1: Ja. Sicher, das ist aber auch, das ist irgendwie, ich glaube, das ist auch altersbedingt, weil wenn du irgendwie, was weiß ich, wenn du so ein Teenager bist, dann hörst du so Zeug und irgendwann, wenn du dann wirklich grown up bist, dann denkst du dir, hey, lass mich in Ruhe mit dem Part, das Scheiß.
0: Ja, aber dieser spezielle Sound, den die hatten so speziellen Gitarrensound, der Band, der ging ein bisschen klirrender in die Ohren rein und so.
1: Ja.
0: So wie The Cure ihren eigenen Sound einfach hat. Mir hat der Sound einfach auch gefallen. Und naja gut, mit Sandé, Platy Sandé haben sie ja dann auch nochmal Geschichte geschrieben. Wo es dann bei mir auch vorbei war, was weiß ich, die haben Klamotten gekauft von irgend so einem hypen, teuren Modelabel und haben die Dinge dann stonewashed, damit Löcher drin sind, damit er so altgetragen aussieht und bla bla bla. Dabei waren es Markenklamotten. Nur um ein Image zu wahren, wurden die Dinge dann kaputt gemacht. Ja, so nach dem Motto wenn sowas gekünstelt ist, dann hat die Gruppe bei mir irgendwie verschissen.
1: Das ist, ja. Für mich ist YouTube heute irgendwie, wie soll ich sagen, ich weiß es nicht, zu wenig Entwicklung ist drin, meiner Meinung nach. Ja. Weil das hätte genau, also wenn sie vor 20 Jahren, vor 30 Jahren rausgebracht hätten, hätten alle gesagt, geil, das neue Lied von YouTube, genau so mögen wir sie, genau so soll es sein. Also Entwicklung ist gleich 0, gar nicht drin.
0: Ja, die haben es mal eine kurze Zeit versucht, das hat sich irgendwie angehört, wie so möchte gerne Elektropop. ich kann es gar nicht erklären. Ich kann jetzt auch keinen Song nennen. Ich weiß nur, der Videoclip, das hätte so die Flower Power Zeit auch reingehört. So mit LSD-Visionen, die mir so im Kopf hat, bunt und hektisch. Und da haben sie es irgendwie mal in eine andere Richtung versucht. Und da haben sie es dann so richtig bei mir verkackt. Also das war wirklich, wo ich dachte, oh Leute, jetzt sowieso ganz vorbei. Ne?
1: YouTube ist... Ich habe, wie gesagt, auch ein paar Platten gehabt. Joshua Tree und so Zeug habe ich damals rauf.
0: Ja, die habe ich auch, ja.
1: Aber ich kann es heute nicht mehr hören. Ich kann es nicht mehr ertragen. Wenn ich irgendwie tagsüber Auto fahre, ich höre immer Radio Rüsselsheim. Und auf Radio Rüsselsheim laufen ja ab und zu mal ein paar Oldies. Ja, ganz selten. Ja, kommt ja eigentlich so gut wie gar nicht vor. Ja, also wirklich ganz, ganz selten.
0: Deshalb haben wir auch so wahnsinnig viel Zuhörer.
1: Ja. Und wenn das dann mal so zufällig passiert, dass YouTube läuft, schalte ich sofort ab. Ich kann es nicht mehr ertragen. Also das sind so dieses, I've been looking for freedom. I still haven't found what I'm looking for. Ich weiß gar nicht, wie das heißt. Keine Ahnung. Aber so die Lieder aus dieser Ecke, wenn ich die heute höre, kriege ich Aggressionen.
0: Bei mir ist es komisch. Bei mir ist es so, mir würde es gehen wie du, wenn die per Zufall dann im Radio laufen, also wegdrehe. Andererseits ist es manchmal so, ich sitze da und erinnere mich an einen Song von denen, den ich gern gehört habe. Und den Song höre ich mir dann gezielt nochmal an, aber komplett.
1: Okay.
0: Und dann ist gut. Aber wenn ich jetzt Radio machen würde, von denen würde ein Song laufen, würde ich ihn wegdrehen. Bei mir sind es immer nur so Punktlandungen. Ich erinnere mich an irgendeinen Song, den ich gut fand, den höre ich mir dann auch nochmal an. Aber dann ist dann auch wieder gut.
1: Ja. With or without you, I still haven't found what I'm looking for. Beautiful day, where the streets have no name. Das haben wir doch eben gehabt.
0: Was? Nee. And the streets have no name. Ja, der ist eigentlich auch ganz gut, der Song. Den mag ich eigentlich.
1: Pride in the name of love.
0: Den kann ich nicht. Der ist einfach zu alt. Müssten wir eigentlich hier spielen.
1: Zu oft? Ja, den müssten wir eigentlich hier spielen. Zu oft gehört. Ja,
0: Tipp an unsere Moderatorenkollegen. Das wäre doch auch mal was. Auch eine Uli.
1: Ja. New Year's Day, Desire Vertigo, Every Breaking Wave, All I Want Is You und so weiter und so fort.
0: Also ich weiß nur in meiner Zeit als DJ, da war es wirklich so ein Ding, Sunday Bloody Sunday von U2 und Next to You von Police. Das waren so zwei Songs, wenn die Tanzfläche leer war, die hast du aufgelegt, bumm, war die Tanzfläche voll. Dann haben sie rumgezappelt, die Jungs, wie blöd. Ja. Also das, wirklich, wenn die Tanzfläche leer war, du wusstest ja nicht zu helfen, ich habe jetzt schon 3-4 Songs aufgelegt und die Tanzfläche wird nicht voll. Next to You von Police oder Sunday Bloody Sunday von U2, bumm, Tanzfläche war voll.
1: Bei uns war es Blue Monday.
0: Blue Monday, ja, auch ein schöner Song, ja.
1: Blue Monday und Tainted Love.
0: Aber komischerweise, Blue Monday habe ich mich nicht dran satt gehört.
1: Nee, ich auch nicht.
0: Obwohl ich den wirklich
1: ich auch. Habe. Hast du dich, das sollte ich schon das letzte Mal fragen, hast du dich an Rhythm is a Dancer von Snap satt gehört?
0: Rhythm is it? Ja, ich weiß. Die 90er, die waren diesbezüglich schlimm. Captain Alban, Snap.
1: Ich habe sie alle geliebt. Also, dazu höre ich heute noch gern.
0: Ah. Oder wie ist der Typ da in seiner möchtegern Militäruniform, der da immer so Songs gemacht hat in so.
1: Weiß ich nicht.
0: Captain Jack?
1: Oh ja, ist fürchterlich.
0: Laute, kaum bekleidete Mädels, irgendwie ein scheiß Text und der in so einer Fantasieuniform und der hat da 3-4 Songs, glaube ich, rausgehauen, die dann immer nicht. Die 90er waren schlimm, also jetzt in der Richtung. Die 90er haben gute Rocksachen rausgebracht und Nirvana war ja mit dabei und wie sie alle hießen. Da ja, aber so diesen Disco-Monster, ich weiß nicht.
1: Nee. M-People? Mir hat's gefallen. Also ich habe da so manche Nacht in...
0: Ich habe das alles noch auf CD zu Hause. Mein Schatzi, die hat so ein Abo abgeschlossen irgendwo. Ich glaube, das war sowas ähnliches wie ein Bücherclub, nur mit CDs halt. Ne?
1: Okay.
0: Und da haben wir dann immer einmal im Quartal eine CD gekriegt mit den Top-Songs, die da halt in der Zeit durchs Radio gingen. Und da waren dann halt auch immer die Dinge mit dabei.
1: Best of Readers, of Listeners Digest. Was spielen wir als nächstes, lieber Thomas?
0: Oh, mein Schatzi sagt gerade, krass, über TV ist Radio Rüsselsheim heute mit 5 Minuten Verspätung gestartet.
1: Okay.
0: Ja. Aha. Hier ist wieder dabei.
1: Also ihr lieben Techniker.
0: Morgen, Schatzi, Sternchen.
1: Ihr lieben Techniker von Radio Rüsselsheim, einfach mal reingucken, weil 4,5 Minuten zu viel.
0: Ja, genau. Kann ich auch gleich mal meine kleine Prinzessin grüßen, die seit ein paar Tagen bei uns zu Hause ist. Das war jetzt die letzte Nacht. Heute wird sie wieder nach Hause gebracht. Die wird das jetzt nicht hören, was ich sage, weil die wird hinter meinem Sternchen liegen und pennen. Weil mein Sternchen hat nämlich das Gästebett in ihrem Arbeitszimmer und hinten dran liegt halt die Izzy, die Isabel, und schläft und die hat einen Schlaf wie ein Tote. Also die bis 11 Uhr. Und da kann die Beate neben ihr rumhuseln und machen und tun. Das juckt die überhaupt nicht. Also die wird jetzt noch pennen, die kriegt den Gruß gar nicht mit. Ja. Aber auf der Aufzeichnung kriegst du mit. Liebe Grüße, Izzy.
1: Izzy, wir grüßen dich. Guten Morgen. Aufwachen. Nein, weiter schlafen, um Gottes Willen. Noch sind Ferien in Hessen, die letzte Woche.
0: Also, ich check's nochmal.
1: Sprich, am nächsten Montag geht's dann schon wieder los?
0: Ja.
1: Wow.
0: Ich check's nochmal.
1: Ich spiele inzwischen ein Lied von Lieutenant Uhura. Hast du gewusst, dass Lieutenant Uhura aka Nichelle Nichols, das hier auch gesungen hat?
0: Nö.
1: Fly Me,
0: die von Enterprise?
1: Die von Enterprise,
0: natürlich. Und wusstest du, ja, das weißt du bestimmt 100%, dass das im Fernsehen der erste Kuss zwischen der Schwarzen und einem Weißen war, da, als sie Captain Kirk geküsst hat in irgendeiner Folge?
1: Mit Zunge?
0: Das weiß man nicht.
1: Wahrscheinlich ohne.
0: Ohne. Aber es war der erste Kuss
1: zwischen, im Schwarz-Weiß-Fernsehen.
0: Im Schwarz-Weiß-Fernsehen zwischen, zwischen Schwarz-Weiß. Und da ging in die Geschichte ein diesbezüglich.
1: Fly Me to the Moon. Nichelle Nichols.

0: Der war sogar gut. Ich mag das Stück sowieso.
1: Fly me to the moon.
0: Der Willi, mein Zensurmensch, ich muss dich mal was fragen.
1: Ja.
0: Ein Arzt, den ich kenne,
1: ja,
0: der sucht eine Arzthelferin.
1: Ja.
0: Der schaltet Annoncen ohne Ende und findet niemanden. Es meldet sich niemand.
1: Okay.
0: Meinst du, ich dürfte das mal hier erwähnen, wer der Arzt ist und dass er ganz dringend eine Zahnarzthelferin braucht?
1: Natürlich.
0: Also, ihr liebe Leute, ich sage jetzt nicht, ob der gut oder schlecht ist, weil das wäre ja dann Werbung. schlecht ist er jedenfalls nicht. Und das ist der Herr Dr. Kühnel, K-Ü-H-N-L, in Merfelden-Walldorf. Und er sucht händeringend eine Zahnarztgehilfin und findet keine. Der hat Annoncen geschaltet ohne Ende. Es kommt keine Reaktion. Sehr wahrscheinlich wollen die Leute nicht mehr arbeiten, keine Ahnung. Oder es gibt keine Qualifizierten mehr. Ich weiß es nicht. Und er hat mich ganz herzlich drum gebeten, weil er weiß, dass ich Radio mache, ob ich nicht mal im Sender hier während der Sendung das mal erwähnen könnte. Also merkt's euch. Zahnarzt Kühne in Merfelden-Walldorf. Googelt ihn, da habt ihr die Adresse. Wenn ihr Interesse habt, schickt hin. Der sucht händeringend Zahnarztgehilfin.
1: Eine Ausgebildete oder zur Ausbildung?
0: Nicht zur Ausbildung, Ausgebildete.
1: Ausgebildete.
0: Ja, gut, dass du es erwähnst, Ausgebildete.
1: Ja. Ausgebildete. Okay. Ja, ihr könnt ihn dann direkt kontaktieren oder ihr könnt auch eure Bewerbungen mehr oder weniger aussagekräftig zu uns schicken. Guten Morgen @radio-r.de. Wie würden die dann entsprechend weiterleiten?
0: Und ihr könnt übrigens auch, ja genau, und ihr könnt natürlich auch die anderen Bewerbungen hierher schicken, nämlich die als Moderator tätig zu werden.
1: Genau.
0: Ja, weil wir suchen immer auch noch händeringend Moderatoren, aber nicht zur Ausbildung, sondern welche, die hier schon gleich loslegen.
1: Die schon ausgebildet sind.
0: Die schon ausgebildet sind. ja, falls es da Missverständnisse gibt, weil ihr immer so tolle Musik hier hört, wenn ihr einen Sender einschaltet, immer die Oldies. Nein, ihr müsst keine Oldies spielen, ihr dürft auch modernere Sachen spielen. Also die Hände sind nicht gebunden, ihr könnt loslegen, wie ihr wollt. Also ihr müsst nicht Oldies spielen, wirklich nicht, wir versprechen es euch. Und ihr könnt mal reinschnuppern, ihr könnt auch über die E-Mail-Adresse gerne mit Willi mit mir in Kontakt treten. Dann könnt ihr entweder bei uns mal dabei sitzen, eine Stunde oder wie lange ihr wollt, oder bei dem anderen Moderator, wenn ihr möchtet, und könnt mal reinschnuppern. Wenn's euch ist natürlich ehrenamtlich, ihr kriegt nichts dafür, aber dafür könnt ihr euch dann in Zukunft unheimlich wichtig fühlen.
1: Genau. Und es klappt dann auch besser beim anderen Geschlecht.
0: Ja, ist so. Ich weiß nicht.
1: Ich weiß es schon. Ich gucke den unvermeidlichen Hessenschau-Ticker. Nachdem die Quote abgestürzt ist. Die
0: ist abgeraucht.
1: 1,5, ei. Dann wird Dresden nicht am Start sein, ich sag's dir.
0: Was oh ja, das ist eine gute Frage, der Excel.
1: Muss ich mal gucken.
0: Nee. Excel, was ist los mit dir, Excel?
1: Excel schläft noch.
0: Excel schläft noch.
1: Excel aufwachen, Radio einschalten. Nackte Radfahrer aus Hessen fahren nach Berlin für die erste Nacktradler-Demo. Das ist die Headline-News. Also auch hier sieht man, es ist absolut nichts passiert auf der Welt. Und irgendwas stimmt mit deinem Bildschirm nicht, weil da läuft irgendwas ständig durch.
0: Ja, ich weiß.
1: Okay.
0: Aber mal was Positives.
1: Ja, wirklich, was Positives.
0: Wirklich Positives von mir. Der Willi und ich, wir haben uns bei der letzten Sendung ein bisschen gefetzt. Da ging es um diese blöde Geschichte in Berlin mit dem Attentat.
1: Ja.
0: Und da habe ich gemeint, ich finde es traurig, dass die Muslime nicht öffentlich mal bekunden, dass sie das scheiße finden und kacke finden. Der Willi hat gemeint, er hat gegoogelt, sofort 5 Dinge gefunden, wo sich Leute... dazu sei gesagt, ich bin Otto Normalverbraucher, ich bin Arbeiter, ich gehe nicht abends nach so einem Ding nach Hause, google im Internet rum, ob es da eine Entschuldigung gibt, ich will sowas im Fernsehen sehen. Das ist aber meine persönliche Meinung. Aber die Sendung muss gehört worden sein, weil am letzten Freitag... zwar ein paar Tage Verspätung, würde ich mal sagen, gab es einen Bericht im Fernsehen, dass wirklich Muslime und die Imame, wirklich vor das Fernsehen, vor die Kamera gedreht sind und das verurteilt haben. Hut ab, das ist in der ganzen Geschichte von Attentate, die ich jetzt miterlebt habe, in der Richtung, das erste Mal, dass Leute vor die Kamera getreten sind von dieser Glaubensrichtung und gesagt haben, dass sie es kacke finden und scheiße finden. Das finde ich ganz, ganz, das war für mich wirklich ein Zeichen.
1: Ist ein Zeichen.
0: Und es hat mich total gefreut. Total.
1: Ja. Nee, absolut. Ja, auf jeden Fall. Auf jeden Fall. Das,
0: siehst du es? Das ist ein Thema, das mich total. Ich habe gerade Gänsehaut, weil das ein Thema ist, was mich total berührt, weil ich habe auch Muslime in meiner Familie. Meine, was ist denn das von der, vom Bruder, meine Frau, von meinem Schwager, die Tochter. Also die hat einen Muslim geheiratet, dementsprechend war die Hochzeitsfeier auch.
1: Okay.
0: Natürlich kein Alkohol und nur Hähnchen. Aber für Deutschen relativ, für einen Christ relativ langweilig. Aber ich will damit nur sagen, ich hab Muslim. Und das ist nur eine Geschichte jetzt. Wir haben noch andere Muslime. In unserer Familie oder Verwandtschaft, sagen wir mal. Deshalb werde ich damit sowieso regelmäßig mal konfrontiert. Und deshalb ist das für mich auch so ein wichtiges Thema. Das ist für mich auch ziemlich emotional behaftet. Ja.
1: Okay.
0: Ja. Okay, Haken dran.
1: Haken dran. Nackte Radfahrer aus Hessen fahren nach Berlin für die erste Nacktradler-Demo. Und ich frage mich, wogegen demonstrieren sie denn?
0: Gegen das Nacktfahren.
1: Nee, fürs Nacktfahren.
0: Nee, gegen. Die wollen den Leuten vor Augen führen, wie schrecklich das ist, damit sie dann alle dagegen sind.
1: Wie scheiße das aussieht.
0: Ja. Negativbeispiel, verstehst du?
1: Ich verstehe, ja. So, Moment. Nur mit Helm und Haltung. Nackt-Mountainbiker aus Hessen organisieren erste Nacktradler-Demo in Berlin.
0: Ja. Peinlich wird's, wenn du den Sattel nicht mehr siehst.
1: Prüde wird's wirklich nicht. In dem Taunus finden gerade die letzten Vorbereitungen für eine ganz besondere Demonstration statt. Am Wochenende ist nämlich in Berlin eine, halten Sie sich fest und ziehen Sie sich warm an. Nacktradler-Demo. Der sogenannte World Naked Bike Ride. Was? Ja, Organisator ist Ralf Sprenger aus Neuansbach. Und er hat mit seiner Nackt-Mountainbike-Gruppe wirklich nichts zu verbergen. Oh Gott, jetzt machen sie natürlich Witze auch, Leute.
0: Ja. In einem Kloster, wo Nonnen sind, spielen so ein paar Nonnen draußen auf der Straße mit dem Fahrrad, fahren hin und her, gickeln sich eine ab und lachen und sind laut. Und die Oberin, für die ist das ein bisschen zu laut, weißt du? Und meckert so. Kennst du den Witz?
1: Ich kenne den Witz.
0: Scheiße, soll ich ihn erzählen?
1: Droht damit, den Sattel wieder dran zu schrauben.
0: Genau. Wenn ihr jetzt nicht gleich ruhiger seid, schraube ich den Sattel wieder dran.
1: Blank bis auf die Fahrradklingel. Fährt er mit seinen Freikörperfreunden ohnehin schon regelmäßig durch den Taunus. Aber direkt danach geht es den Hintern fest im Sattel nach Berlin. Für Umweltschutz, Toleranz, Vielfalt, Selbstakzeptanz und ein tolerantes Miteinander ohne Perfektionsdruck, heißt es in der Ankündigung. Es gibt so Sachen, die verstehe ich einfach
0: nicht. Da könnte ich stundenlang drüber philosophieren. Ich stelle mir immer die Frage, weil ich habe das Gefühl, je mehr man für Toleranz wirbt, umso weniger wird sie eigentlich. Ich habe immer das Gefühl, ich komme aus der Generation, wo es wurde nicht alles toleriert, aber es wird auch kein großes Doverbrot drum gemacht. Du hast mal mit dem Mundwinkel verzogen, wenn du was weiß ich, ein schwules Pärchen gesehen hast, aber die wurden jetzt nicht verteufelt oder so, kenne ich es zumindest nicht, weil wir hatten auch Homosexuelle in der Clique meiner Eltern, ja. Nur ich habe so das Gefühl, je mehr drüber gesprochen wird, je mehr drüber demonstriert wird, auch über andere Themen, umso mehr entsteht von den Hass.
1: Weiß ich nicht.
0: Ich habe das Gefühl, man muss das gar nicht so aufbauschen. Man soll es nicht totschweigen. Ja, aber.
1: Ja, ich glaube, ich sehe deinen Punkt. Du sagst einfach, nicht jede Sau muss direkt durchs Dorf getrieben werden. Und je öfter du die Sau durchs Dorf treibst, desto größer ist auch. Ist das Gegenteil passiert. Die Akzeptanz, die vielleicht da war am Anfang, verwandelt sich dann in Ablehnung. Genau, mag
0: also,
1: sein.
0: Also ich habe da immer so ein Beispiel, als ich ein kleiner Zwockel war und mein Bruder, wir sind 4 Jahre auseinander, sagen wir mal, ich war 3 und mein Bruder war 7. Und wenn mir was nicht gefallen hat und ich war mit meinem Bruder in einem Zimmer, mir hat irgendwas nicht gefallen, er konnte gar nichts dazu, ich habe rumgenagelt. Dann hat meine Mutter mir geschrieben, Jürgen, lass Thomas in Ruhe. Der hatte gar nichts gemacht, ja. dann wieder ein anderer Tag, ich habe was gespielt, Lego, irgendwas hat nicht funktioniert, habe angefangen zu plärren, die Mutter, Jürgen, lass Thomas in Ruhe. Der hatte gar nichts gemacht mit mir. Und irgendwann hat mein Bruder angefangen, mich zu hassen.
1: Deswegen.
0: Obwohl ich ihm gar nichts getan habe.
1: Natürlich, ja, klar. Ja.
0: Und ich führe das immer so ein bisschen als Beispiel an, weil so tickert der Mensch.
1: Ja.
0: Naja, gut, okay.
1: Die bundesweit erste Demonstration dieser Art am Sonntag hat die Berliner Polizei die komplette Nacktheit sogar offiziell und ohne Einschränkung genehmigt. Nur das Fahrrad trägt also noch was.
0: Oh, diese dummen Witze darüber. Warum können die nicht einfach...
1: Ja, einfach, ja.
0: Mann, oh Mann.
1: Unbedingt witzig sein, ja. Es gibt Demoplakate, wie Organisator Sprenger erklärt, aber die sind vor allem auf den Körpern geschrieben. Logo, da ist ja Platz. Hier können Sie sich das Interview mit dem Neuansbacher und HR1-Moderator Tim Frühling über die wohl luftigste Fahrraddemo des Jahres anhören. Nee, das tue ich euch nicht
0: also, an. Was ich lustig fand, von wegen nackt hier im Rüsselsheimer Schwimmbad, im Obelbad, als es das noch gab, haben damals Frauen geklagt, weil da oben ohne verboten war.
1: Ja.
0: Und die haben geklagt, dass sie oben ohne sich im Schwimmbad sonnen dürfen und was weiß ich.
1: Ja.
0: Die haben es gewonnen.
1: Okay.
0: Und von da bis gerade mehr oben ohne drin rumgerannt.
1: Ja.
0: So. Hauptsache.
1: Ja.
0: Hauptsache das.
1: Ja. Ja, kann ich gut verstehen, weil als ich in meinen späten Teenager-Jahren, in meinen frühen 20er-Jahren war, da war ich mit einem Mädel aus Eschersheim in Frankfurt zusammen und wir sind da auch im Sommer jeden Tag ins Freibad gegangen und das war so, oben ohne ist so toleriert worden.
0: Ja, ja, ja.
1: Es war auch die Zeit, wo Leute sich einfach umgezogen haben. Halt jetzt nicht irgendwie großartig drumherum irgendwelche Badetücher um den Arsch gewickelt und dann, sondern wo sie einfach sagen, ja gut, dann sieht man halt irgendwie was weiß ich, sieht man meine Muh für 2 Sekunden oder auch 4. ich fand das natürlich als, damals fand ich das extrem.
0: Ja, noch gekocht, klar.
1: Spannend. Und meine Freundin ist auch oben ohne da rumgesprungen und rumgelaufen. Das war irgendwie. Ja, ich fand das...
0: Ja, ich kann schon verstehen, dass wenn du willst, du die Option haben kannst, darfst und so weiter. Von daher finde ich das okay. Nur, dass dann auf einmal wirklich wie ein Cut war, auf einmal ist niemand mehr ober. Weißt du, das fand ich schon ein bisschen lustig. Dass sie das Recht eingeklagt haben, es zu dürfen, wenn sie wollen, kann ich absolut verstehen. Nur, dass dann auf einmal wie so ein Cut... Keine, ne? War schon irgendwie lustig. Hat damals auch den Weg in die Rüsselsheimer Presse gefunden, davon abgesehen. Sonst wüsste ich es gar nicht. Ja,
1: ja klar. Ja. Wie du weißt, fahre ich regelmäßig nach Griechenland, so sommerferientechnisch. Früher gab es relativ viel Jungs und Mädels, die blank gezogen haben. Das findest du heute eigentlich kaum noch.
0: Also wo ich mit dir damals da war, auf Samos, da haben wir einen einzigen nackigen Mann.
1: Ja.
0: An unserem Stammplatz, wo wir immer gelegen haben, habe ich das Einzige, was ich wahrgenommen habe.
1: Ja.
0: Mädels, wüsste ich jetzt nicht, ob. Oder ich habe einfach, nein, ich bin aus dem Alter raus, ich tue das nicht mehr per Raster erstmal checken, wer da alles oben ohne ist. Die Zeiten sind vorbei, ich glaube, ich registriere das schon gar nicht mehr, wenn es so ist.
1: Ja. Nee, die Zeiten sind... vorbei, seufzt. Ich habe jetzt im Rewe, ich bin gestern, es gibt so viele tolle Supermärkte auf der Welt, einer ist besser als der andere, Rewe, Edeka, Penny, ich war beim Rewe gestern, habe da irgendeinen Scheiß gekauft und da war ein Typ, vielleicht 70 Jahre alt, Bierbauch, oben ohne, ist ja im Supermarkt rumgerannt und ich hätte ihn am liebsten geschlagen. Ich hätte ihn am liebsten rausgetreten. Und alles war schon richtig so. Und es war so ein ganz widerlicher alter Sack, der da so. Der da auch mit dem Selbstbewusstsein größer als.
0: Ich würde das Hausrecht geltend machen. Und sagen so, Leute, also wenigstens mal ein Trägehemd oder sowas. Und
1: natürlich.
0: Dann sehen wir uns wieder.
1: Ja. Finde ich. Also ist mir auf den Keks gegangen. Alle haben es gehasst und haben ihm auch irgendwie so mit Körpersprache versucht zu zeigen, was sie von ihm halten. Er hat es natürlich nicht gemerkt, weil es ist halt so ein, die meisten Dummen sind halt auch extrem ignorant.
0: Ja.
1: Das geht halt Hand in Hand, so ist es nun mal leider. Was willst du machen?
0: Haben wir mal einen Song raus, meinst du?
1: Wir hauen auf jeden Fall einen Song raus.
0: Ich hätte mal eine Bitte an dich.
1: Ja.
0: Weil ich danach mal deine Meinung hören will, ich werde dich da mal was fragen zu der Dame. Und zwar würde ich gern von The Freya Ridings, When He's Gone.
1: Dancing in the Kitchen?
0: Nee. Doch, Dancing, Entschuldigung, ich bin um eine Zeile verrutscht eben. Dancing in the Kitchen, genau.
1: Ja, Freya Ridings Dancing in the Kitchen.
0: Macht dich auf die Frage gespannt.
1: Um 7.37 Uhr hört ihr Guten Morgen, Rüsselsheim.
2: Oh, lecker!

0: Freya Ridings, Dancing in My Kitchen.
1: Wie hat dir der Song gefallen?
0: Gut.
1: Ja?
0: Ja, gut, hat mir gefallen.
1: Das
0: die hat sowas, sowas Zerbrechliches in der Stimme. Das mag ich immer sehr, sehr okay. gerne.
1: Der Gag ist, das Gute erstmal, die Stimme hat absoluten Wiedererkennungswert. Die hörst du aus tausend anderen Stimmen raus.
0: Absolut, ja.
1: Das Schlimme ist, und deshalb habe ich den Song mal gespielt, weil ich wissen wollte, wie du drüber denkst. Du kannst von der aber maximal nur drei Songs hören, dann geht dir die Stimme dermaßen so auf den Sack.
0: Das mag sein.
1: Weil die hört sich natürlich immer so an, auch der Wiedererkennungswert. Und ich habe die mit einem anderen Song vor anderthalb Jahren mal irgendwie auf YouTube gefunden und fand die auch ganz toll. Und habe dann angefangen, mir so ein paar andere Lieder von der, und irgendwann hat es mich einfach nur noch genervt, die Stimme. Ne? Die ist übrigens, nein, das ist ja Werbung, wenn wir sagen, wann sie wo auftritt. Ne,
0: nee, sag mal.
1: Am 8. Oktober ist in Altenober in Frankfurt übrigens, nur mal so für die, die hier im Kreis leben. Ja, wem es gefallen hat, gerne hingehen, ist noch nicht ausverkauft. Für mich persönlich, ich muss lange Pausen machen von Song zu Song. Also ich höre mir mal einen an und dann lasse ich mir lange Zeit, dann höre ich mir mal. Aber hintereinander, das hältst du nicht aus. Das ist wie bei den Bee Gees.
0: Bee Gees ist ein sehr schönes Beispiel. Es gab zu meiner Zeit, gab es irgendwie Menschen, die haben ganze Bee Gees-Platten durchgehört. Ja. Ich war nach dem zweiten, dritten Lied, war ich draußen.
1: Gebe ich dir die Hand.
0: Boah, Leute.
1: Genauso.
0: Dieses Kastratengekreische, was in einem Lied schön ist. Alle 10 Lieder auf der Playlist, sage ich ja immer.
1: Ja.
0: Aber so 3, 4, 5 hintereinander, nee. Abteilung blutige Ohren.
1: Der Gag ist, ich kann's jetzt nicht beweisen, weil ich jetzt nicht genug recherchiert habe. Aber ich habe den Eindruck, dass dieser Kastratengesang wirklich mit der Saturday Night Fever-Scheibe rauskam. Die haben vorher nicht so gesungen. Auf den anderen, mit den ganz alten Hits von denen, singen die nicht so. Dieses hohe, Kopfstimme, die kam eigentlich erst ab Saturday Night Fever.
0: Mag sein, mag sein, keine Ahnung.
1: Weil sie wahrscheinlich zu dem Disco-Geköll damals gepasst hat, ne?
0: Es hat gepasst,
1: Wir haben ja mal, Willi hat schon mal gehört, hab schon mal drüber gesprochen, wir haben ja in unserer Clique damals ausdiskutiert, wieso die so einen wahnsinnigen Erfolg hatten. Und wir kamen alle fast zur gleichen, hatten fast alle die gleiche Meinung. Das hat den Weißen erlaubt, schwarze Musik zu hören, die trotzdem weiß ist.
0: Ja.
1: Ja. Und deshalb, das wäre so ein
0: unterstrichen noch durch den weißen Anzug vom Herrn Travolta.
1: Genau. Und, ja, das war so der Katalysator, der die dann hochgepusht hat dann nochmal. Ja.
0: Ja. Wenn Saturday Night im Radio laufen würde? Nee, ist Blödsinn, Saturday Night. Schwachsinn, wenn Staying Alive im Radio.
1: Staying Alive? Ja, habe ich Scheiße, Entschuldigung, ein Fehler von mir.
0: Wenn Staying Alive im Radio laufen würde, würdest du es lauter drehen? Oder würdest du es so lassen oder würdest du abschalten?
1: Also diesen einen speziellen Song, den würde ich mir anhören. Würde ich nicht abschalten. Ja,
0: ich auch. Das ist wieder das komische Phänomen. Es gibt Oldies, die hat man nicht so oft gehört wie das Zeug. Und ich habe das extrem oft gehört. Aber es gefällt mir trotzdem noch. Es ist noch nicht totgedüttelt, wie du ganz so schön sagst.
1: Ich hatte von dem Film noch nichts im Kopf. Ich hatte von der Musik noch nichts im Kopf. Da hat mein Bruder den Song schon gehört. Mein großer Bruder, der seines Zeichens auch Musiker ist. Natürlich nicht so erfolgreich, aber er macht Musik. Und ich weiß noch, wie er nach Hause kam und hat gemeint, hier Thomas, musst du dir anhören. Ich habe natürlich kein Gehör für sowas. Da fand ich das immer lustig, wenn mein Bruder so angefangen hat. Musst mal reinhören, die Komposition, wie die Instrumente da rauszuhören sind, der Rhythmus. Und da passt einfach alles. Also er war von diesem einen Song so begeistert, aber der hört es ja mit Musikerohren.
0: Ja.
1: Der kennt ja ein bisschen aus mit, ne? Und ich fand ihn einfach so ganz, ganz fetzig, aber ich habe natürlich nichts rausgehört. Aber ja, so kam der Song zu uns ins Haus, in die Mühlbachstraße.
0: Freya Ridings, eine Britin, geboren am 19. April 1994 in London, 36 ist die gute, britische Singer-Songwriterin, veröffentlicht ihre erste Platte 2017, die

0: Single Blackout. Sie ist im Vorprogramm von Musikern und Bands wie Tears for Fears, Luis Capaldi aufgetreten. Und nach Erscheinen ihres Live-Albums hatte sie ihre erste Tour als Headliner. Independent Charts, Platz 1, bla bla bla.
1: Okay. Ja, wie es manchmal so mit Vorgruppen oder Vorsängerinnen geht. Ich habe damals zum Beispiel Level 42 als Vorgruppe noch von Police erlebt. Ne? Und die haben ja dann später auch ihr Ding gemacht. War zwar nie meine Band, aber die sind ihren Weg gegangen.
0: Ich bin auch nie mit denen warm geworden.
1: Es war mir zu kühl, zu steril irgendwie die Musik.
0: Ja, absolut, absolut. Aber die sieht auch sehr sympathisch aus, finde ich, die liebe Frau Freya Riding. Ja, sieht nett aus. Ja, ich gucke mir gerade ihre Wikipedia.
1: Wie war das in dem einen Film mit Richard Dreyfuss, wo eine Frau zu ihm sagt, ach, sie sind nett. Und er verzieht das Gesicht so angeekelt, so nett. Nett ist mittelmäßig. Ich will entweder böse sein, oder, aber nett. Der hat total geiler Film. Die Nacht hat viele Augen.
0: Okay.
1: Glaube ich, heißt er.
0: Ja. Keine Ahnung. Es gibt einfach
1: Situationskomik ohne Ende. Es ist ein Krimi im Prinzip.
0: Ja.
1: Mit
0: ja.
1: einem ernsten Hintergrund. Aber da ist so viel Situationskomik drin. Der STWS spielt mit und er, das sind zwei Cops, die eine Frau beschatten müssen. Und der eine verliebt sich in die. Ja, und das hat dann ganz viele skurrile Situationen und ey, du lachst den ersten Weg. Wirklich ein geiler Film.
0: 80er Jahre.
1: Ja, ja.
0: Es gab irgendwie so einen 80er Jahre Film, den habe ich vor kurzem wieder gesehen. Und ich habe mich total darauf gefreut, weil ich habe mich damals totgelacht und ich habe ihn jetzt wieder gesehen und er hat mir überhaupt nichts mehr gesagt.
1: Okay.
0: Also auch ein ganz eigenartiges Phänomen. Ich komme aber nicht mehr auf den Namen. Es gab einfach zu viele Filme in den 80er Jahren. Aber auch nicht mit Steve Martin, weil du über Steve Martin Filme, die war ja auch.
1: Steve Martin, klasse.
0: Kult. Aber ja. ich weiß nicht, ob die mir heute noch so gefallen würden wie damals.
1: Ich muss jetzt sagen, es gab viele Filme in den 80ern. Wenn ich mir die heute angucke, stelle ich fest, wir waren damals auch ziemlich weich gekocht. Was mir in der Zeit damals gefallen hat, wenn ich mir das jetzt angucke, dachte ich.
0: Natürlich.
1: Ja. Bestes Beispiel, Serie Miami Vice. Ey, ich habe die gefressen, ich habe mich so angezogen, wenn ich im Süden in Urlaub war, in Italien. mein Bruder übrigens auch. Wir haben die Folgen geliebt. Ich gucke mir die heute an und denke, nee, oder? Ist schon klar so. Obwohl, ich muss fairerweise sagen, ich habe die Serie nie bis zum Ende geguckt. Also ich habe nie erlebt, dass wie hieß der Partner vom Sunny Tubbs. Ich habe nie erlebt, dass der Tubbs ein Vollbart hatte. Also so weit habe ich die Serie nicht geguckt. Also ich habe irgendwie in mein, was ich geguckt habe, da war er immer noch blank rasiert. Später hatte er ja ein Vollbart. Also die Serien, die habe ich nie gesehen. Ich bin irgendwie vorher schon ausgestiegen.
0: Es gab irgendwie einen Film, das war auch so ein, der komplett auf Joke angelegt war, aber ich komme. Der Titel war irgendwas mit In the Heat of the Night, aber das ist nicht dieser Sidney Poitier-Film, weil das ist ja kein Witzfilm und der kommt auch nicht aus den 80ern, der kommt irgendwie aus den 60ern.
1: Du meinst den mit Jeff Goldblum und Michelle Pfeiffer?
0: Genau den.
1: Den liebe ich, den habe ich zu Hause. Den liebe ich. Der ist von John Landis als Regie.
0: Wie hieß der?
1: Ja, der hieß aber so ähnlich. Hab ich aber gleich
0: raus. Ja, der hieß so ähnlich.
1: Ja.
0: Weil den habe ich vor kurzem wieder gesehen.
1: Ja.
0: Den hatte ich auch irgendwie auf DVD und jetzt als...
1: David Bowie spielt ja auch einen Killer in der ganz kurzen Sequenz, übrigens.
0: ich habe nicht zu Ende geguckt, muss ich sagen, weil
1: okay. Er
0: hat mir gar nichts mehr gesagt. Ich fand den...
1: Ja, das war halt wirklich humormäßig gedacht.
0: Nee, wir hatten das Problem, dass irgendwelche Bauarbeiter bei der Straßensanierung vor unserem Haus das Internetkabel durchgeschnitten haben. Und wir haben so eine Empfängerbox im Keller stehen, im Fitnessraum. Ja. Und ich war auf dem Laufband und bin gelaufen. Und da wenn das Internet nicht geht, geht's Internet nicht.
1: Ja, ja.
0: Und da habe ich mir eine alte DVD rausgesucht und das war genau die.
1: Mhm.
0: Und habe die geguckt und habe mich schon tierisch drauf gefreut, als ich dann auf dem Laufband war. Mhm. Aber ich konnte über die Witze, das ist nicht mehr an mich.
1: Ja, es ist eine andere Zeit. Ich bin da so verknüpft mit alten Erinnerungen. Also erweckt bei mir eher alte Erinnerungen, als dass ich den Film jetzt noch mag.
0: Ja, ja.
1: Ich denke dann einfach an die Zeit und das gefällt mir dann irgendwie.
0: Und wie heißt der Film jetzt?
1: Kopf über in die Nacht.
0: Kopf über in die Nacht, ja.
1: Ja.
0: Ja.
1: War damals absolut der Goldschinken. John Landis, der hat ja damals auch Dings gemacht, Kentucky Fried Movie und so Sachen. Und der hat dann den Film rausgemacht. Das war einfach ein reiner Klamauk-Film. Sicher, dass man vielleicht über die einen Gags heute nicht mehr denkt. Auf der anderen Seite kamen auch ein paar brutale Sequenzen drin vorher.
0: Ja, klar.
1: Und die junge Michelle Pfeiffer natürlich sofort sabbel.
0: Was war denn das?
1: Das war kopfüber in den Tag.
0: Das war kopfüber in die Radiosendung. kopfüber in die Radiosendung. 6. August heute, der 218. Tag des Jahres 2016. Noch 147 Tage bis zum Jahresende. Und sternzeichentechnisch sind wir immer noch mit dem Löwen gut dabei.
1: Ja.
0: Und wir haben die 32. Kalenderwoche.
1: Ich habe gerade eine Nachricht erstmal gesehen von meinem Schatzi, die hat geschrieben, ja. Love you too. Und okay. Da habe ich gedacht, nee, nicht du auch noch. Aber dann habe ich gemerkt, dass sie auf meinen I love you geantwortet hat, I love you too.
0: You don't love you too. I love you too.
1: What?
0: What the fuck? 1791 am 6. August, Preußens König Friedrich Wilhelm II. Weit in Berlin. Das noch nicht ganz fertiggestellte Brandenburger Tor ein.
1: Ja, weiß er, was er davon hatte.
0: Aber ganz schön alt.
1: Ganz schön alt.
0: Ja. Wow, nicht schlecht. Es wird von ihm für den allgemeinen Verkehr freigegeben. Das war ja dann Teil der Mauer.
1: Ja.
0: Genau da war ja dann die Mauer.
1: Ja, ja.
0: Es ist eigentlich ein Skandal. Wir waren nicht da, gell? Wir sind wirklich Brandenburger Tor gelatscht? Nee, gell?
1: Aber ich selbst war ohne dich schon ein paar Mal da.
0: Okay.
1: An dem Tor. Habe ich Bilder von, wo ich
0: bin. Ist geil,
1: wo
0: oder?
1: Wo ich damals auf dem Heaven-Selfie-Konzert gehen wollte, das dann ausgefallen ist. Ist schon geil. Und wo die Beate Marathon gelaufen ist, war ja. Da das Ziel.
0: Da war das Ziel, okay.
1: Ja, okay.
0: Cool. Das ist die Wege. Cool. 1932, ebenfalls der 6. August, der Kölner Oberbürgermeister Konrad Adenauer. Der Kölner Oberbürgermeister Konrad Adenauer weiht die erste öffentliche Autobahn Deutschlands, die heutige A555 zwischen Köln und Bonn ein. Sie wurde von 1929 bis 1932 erbaut.
1: Wie ist denn der eigentlich über das Nazi-Regime gekommen? War der da ein Mitläufer und ist es vergessen worden? Oder?
0: Der war ziemlich unbeschriebenes Blatt.
1: Okay.
0: Also soweit ich weiß, war der nicht
1: bei. Ich habe das nie recherchiert.
0: Ich habe es auch nicht recherchiert. Ich habe das doch so undeutlich so aus der Schulzeit irgendwie. Ja. Ich habe 77.000 Mal die Schule gewechselt und jedes Mal wurde das Dritte Reich durchgenommen. Ja. So lange, bis es irgendwann nicht mehr...
1: Ja.
0: Anfang der 20er Jahre habe ich wirklich die Meinung vertreten, auch öffentlich die Meinung vertreten, ich kann es nicht mehr hören. Lasst mir die Ruhe damit. Tatsächlich mittlerweile ein bisschen anders.
1: Ja, weil es einfach auch nicht mehr so durchgegangen wird in der Schule,
0: glaube ich. Was in den Schulen diesbezüglich passiert, weiß ich überhaupt nicht. Ich weiß, dass meine Kinder es durchgenommen haben.
1: Mhm.
0: Auch relativ gut, relativ dezidiert. Und sie sind auch nach irgendwie an irgendeine KZ-Gedenkstätte gefahren. Was ich heutzutage, und jetzt werden sie mich wahrscheinlich alle hassen dafür, aber es ist mir völlig egal, was ich als Pflicht für fünfte, sechste, siebte, achte Klasse würde ich das verpflichtend einführen. Du musst, wenn du hier in Deutschland einen Schulabschluss machen möchtest, egal wie der ist, musst du in der Klassengemeinschaft an einer KZ-Gedenkstätte gewesen sein. Das würde ich, da den Herrschaften ins Stammbuch schreiben.
1: Ich bei dir.
0: Womit wir wieder bei meinem Lieblingsthema wären, Schulreform.
1: Ja. Obwohl, ich bin über mein Englischen total stolz. Der ist jetzt in der dritten, kommt jetzt in die dritte.
0: Okay.
1: Dann war mein Schwimmbad. Habe ich dir ja damals geschrieben, dass ich mit meinem Englischen gerade im Schwimmbad bin. Und dann ist der so im Wasser rumgehopst und meinte, guck mal, ich bin auf dem Mond. Und dann meine ich, ja, und wieso bist du auf dem Mond? Wieso kannst du da so hüpfen? Weil Mond hat geringere Schwerkraft.
0: Oh.
1: Hey, da war ich stolz. Und dann irgendwie eine andere Situation habe ich gemeint, übrigens, ein Wal ist kein Fisch. Meinte, ja, stimmt, ist ein Säugetier.
0: Yay.
1: Also da war ich so stolz auf mein Englisch.
0: Raffi?
1: Das glaubst du gar nicht, Raffi.
0: Ravi Ravzahn.
1: Ravi Ravzahn.
0: Ja. Den grüßen wir morgen wieder, gell?
1: Den grüßen wir morgen wieder, definitiv. Der ist morgen wieder bei uns. Also heute Nachmittag geht die Prinzessin nach Hause und morgen kommt dann
0: Ravi Ravzahn.
1: Ravi Ravzahn wieder. Also Beate sind wir voll. Die hängen ja alle so an der Beate. Also früher war es so, dass Prinzessin an mir gehangen hat. Ey, Opi, was spielen wir? Was machen wir? Dann habe ich dann mit der irgendwelche Spiele gespielt oder einen Film geguckt. Mittlerweile auch Handy, chattet die mit ihren Freunden da, mit Kopfhörer und also ich bin out. Also die hängt dann jetzt auch nur noch bei der Beate im Zimmer, weil da hat sie ihre Ruhe. Und ja, und Raffi sowieso. Raffi war von Anfang an Nana-Fan, also die beiden.
0: Ja. Alright. Ich würde sagen, wir nehmen hier noch eine Meldung von gestern. Remember, nee, wie heißt es? Once Upon a Time? Der Blick zurück, genau also. So hieß es. 1945, der US-amerikanische Bomber Enola Gay mit dem Piloten Paul Tibbets wirft über der japanischen Stadt Hiroshima Little Boy ab, die erste je in einem Krieg eingesetzte Atombombe. 90.000 bis 200.000 Menschen sind sofort tot. Die Überlebenden der Atombombenabwürfe auf Hiroshima und Nagasaki werden in Japan als Hibakusha bezeichnet.
1: Ach, wie ist dieses Indie Pop Band Manöver in the Dark? Wie ist die?
0: OMD, Orchestral Manövers in the Dark.
1: Genau. Die hatte ja einen Song, der hieß so Enola Gay. Ich unterstelle mal, dass ganz viele gar nicht gecheckt haben, worüber da gesungen wurde.
0: Wahrscheinlich.
1: Ja.
0: Wahrscheinlich.
1: Trauriger Beba.
0: Ich habe jetzt mal Hibakusha gegoogelt. Direkt übersetzt: Explosionsopfer, Bombenopfer. Ja. Grundsätzlich wurden drei Kategorien von Opfern unterschieden. Diejenigen, die sofort starben, aufgrund von Druckwelle, Hitze und oder äußerst starker radioaktiver Strahlung im näheren Bereich der Detonation an Ort und Stelle. Und jenen, die durch das Ereignis so schwer verwundet wurden, dass sie kurz darauf starben. Zweite offizielle Kategorie umfasst Personen, die infolge der Strahlenkrankheit, verursacht durch immer noch vergleichsweise hohe Strahlendosen, bis Ende des Jahres 1945 verstarben, sogenannte Frühtodesfälle. Last not least, als dritte Kategorie, die sogenannten Hibakusha. Das sind jetzt die Hibakusha, genau. Jene Menschen, die den Abwurf selbst zwar überlebt haben, bei denen aber aufgrund der, wenn auch geringeren, aufgenommenen Strahlendosis und damit einer längeren Latenzzeit später dennoch mit Erkrankungen respektive Todesfällen, vor allem durch Krebs, zu rechnen gewesen ist.
1: Fand ich total faszinierend. Da war die Woche eine Doku im Fernsehen. Wie du weißt, ich sehe mir sehr gern Dokus an. Da ging es um einen Japaner, den Namen habe ich nicht vergessen. Habe ich vergessen, weil so einen Namen kann ich mir sowieso nicht merken. Der hat in Hiroshima gelebt zu dem Zeitpunkt, wo die Bombe, beziehungsweise er war da irgendwie geschäftlich, irgendwie wegen jobmäßig. War er in Hiroshima, als die Bombe fiel, hat die tatsächlich überlebt, weil er irgendwie am äußersten Radius da irgendwie war, bla bla bla. Ist dann zwei Tage später in seinen Heimatort gefahren, der da war, Nagasaki.
0: Okay.
1: Hat den Bombenabwurf auch überlebt und ist tatsächlich in einem hohen Alter gestorben, ohne dass er irgendwie...
0: Okay.
1: Deshalb ging der so in die wissenschaftliche, medizinische Krass. Geschichte ein, weil das ein totales Wunder war natürlich. Ne?
0: Krass.
1: Na, die Quote geht mir ein bisschen hoch, ich bin erfreut. Das heißt, wir hauen jetzt einen Song von dir raus.
0: Wir hauen einen Song von mir raus, damit die Quote wieder runtergeht.
1: Nee, damit die stabil bleibt.
0: Soap and Skin oder... Nee, das ist zu frustig, jetzt habe ich jetzt keinen Bock drauf. The Man Comes Around, Johnny Cash. Um 7.59 Uhr, erst schon wieder vorbei. Ich glaub's ja nicht.
1: Und du spielst einen Oldie.
0: Ich spiele einen Oldie, The Man Comes Around. So old ist der Oldie gar nicht. Aber ich guck mal, aber gut, dass du das sagst, weil ich wollte mal sowieso mal gucken, wie alt der ist aus dem Jahr 2002.
1: Oh, das geht doch noch.
0: Geht doch noch.
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2: Ja, Johnny Cash. Ich habe uns gerade, als die Mikros aus waren, die Frage gestellt, beziehungsweise festgestellt, es wäre bestimmt interessant geworden, wenn er mal auf Elektro umgestiegen wäre. Vielleicht nicht prinzipiell, aber mal so eine Scheibe eventuell, mal um reinzuschnüffeln, wie ja, es dann ja. anhört. Willi sagte schon, wäre bestimmt interessant geworden. Der Meinung bin ich auch. Allerdings, wenn man überlegt, wie die Fans von Bob Dylan abgegangen sind, als der auf E-Gitarre umgestiegen ist, der hat Morddrohungen gekriegt, weiß der Teufel was. Was vielleicht ganz vernünftig ist, nicht zu viel so. Vielleicht hätte er zu viel Fans verloren.
1: Oh Mann.
2: Ja, Fans, es gibt schlimme Fans, ehrlich. Das ist... Keine Ahnung, was sie da alles dann in ihren Künstler reinprojizieren und bla bla bla und.
1: Ah ja, Menschen, die kein eigenes Leben haben, wird es immer geben und die dann sowas machen.
2: Definitiv, ja.
1: Happy Birthday, erste Webseite. Was ist Ihre erste Erinnerung ans World Wide Web? Das ist die Umfrage. Die unvermeidliche Hessenschau-Ticker-Umfrage heute am Donnerstag, dem 6. August. Anscheinend ist irgend so ein Tag, dass wir diesen Ticker gerade lesen, hat auch mit dem 6. August 1991 zu tun. An diesem Tag, also heute vor 35 Jahren, begann der britische Informatiker Tim Berners-Lee, das World Wide Web-Projekt über eine Internet-Newsgroup bekannt zu machen. Die erste Website war eine Erklärung, was dieses WWW eigentlich sein soll und wie man einen Server aufsetzt, gehostet auf einem Computer im Büro von Berners-Lee. Deswegen drehen wir jetzt die Zeit zurück und fragen Sie, was ist Ihre erste Erinnerung ans Internet? Oh Leute, meine erste eigene E-Mail-Adresse, ICQ, MSN oder andere Chatprogramme, mein erster Online-Kauf oder eine eBay-Auktion, Schüler-VZ, Studi-VZ, Facebook oder andere soziale Netzwerke. Das erste Smartphone mit mobilem Internet. Internet gab es in meiner Erinnerung eigentlich schon immer. Ich erinnere mich an etwas ganz anderes. Ich möchte nur die Antworten sehen. Was war deine erste Erinnerung, was das Internet angeht?
2: Oh, die kam ganz, ganz spät.
1: Ja,
2: ganz, ganz spät. Also ich habe mit Computer schon vorher zu tun gehabt in Form von irgendwelchen Programmen auf der Arbeit, wo ich Daten erfassen musste. Später zu Hause. Ich hatte nie einen eigenen PC. Ja. Ich habe mir selbst nie einen zugelegt.
1: Okay.
2: Dann kam ich zu meiner Frau. Die hatte zwar einen, aber da bin ich nicht ran. Ich glaube, ich durfte sogar auch überhaupt nicht ran. Ich weiß gar nicht, wie ich zu meinem ersten gekommen bin. Und was bei mir damals so drin war, also mein Bruder hat mich dann mal auf Facebook schon eingeladen. Facebook fand ich irgendwie zu doof.
1: Ja.
2: Und hab mich da gar nicht registriert, hat mir irgendwie nicht gefallen, so ganz in den Anfängen.
1: Ja, ja, ja.
2: Dann bin ich aber auf erinnerungstechnisch jetzt auf Wer kennt wen gestoßen.
1: WKW, ja. Aha.
2: Und das fand ich ganz interessant, da bin ich war richtig traurig, als es abgeschaltet wurde.
1: Ja, ja, ja.
2: Und ansonsten Antiquariat. Amazon, da hast du damals nur Bücher gekriegt,
1: ja.
2: War sehr interessant,
1: ja.
2: Bevor der so hochging wie jetzt. Ja. Und das war es dann eigentlich schon. Ja. Und jetzt bin ich halt vor ein paar Jahren zu Facebook zurück und ja, ich muss zugeben, ich bin so ein Facebook-Junkie.
1: Okay.
2: Ja. Also ich guck immer mehrmals am Tag, ob irgendeiner auf einen Kommentar von mir reagiert hat oder ob es da irgendwelche interessanten Fragen gibt oder ob ich wieder mal irgendwelche Leute zusammenfalte, weil sie den Spruch benutzen, der beste Musiker aller Zeiten, das beste Buch aller Zeiten, der beste Film aller Zeiten. Also derjenige, der sowas formuliert, der gehört gefährt und gefädert.
1: Und aus der Stadt gejagt.
2: Aus der Stadt gejagt, weil ich kann nicht in die Zukunft gucken. Ich hasse diese Formulierung, da kriege ich einen Koller, ehrlich.
1: Ich auch.
2: Und dann halt immer, da gibt es ja so einer, der setzt immer so provokante Fragen rein, die ganz gezielt gegen Ausländer und Migranten gehen. Ja?
1: Ja.
2: Also die erfinden eine Situation, Ja, und dann heißt es, ja, das Gericht oder die Polizei hat so reagiert, findet ihr das richtig? Und da wird richtig eine Shitstorm provoziert, nach dem Motto, ich hätte nach Hause gejagt, ich hätte eine Chance, ich hätte aufgehängt, keine Ahnung.
1: Ja, klar.
2: Erstens mal stelle ich in Frage, ob es die Geschichten wirklich stimmen, die es dazu gibt, zu der Fragestellung. Und zweitens merkst du ganz genau, das ist einfach nur so eine Aufhaltssache. Die wollen nur die Leute aufhetzen und...
1: Schön, dass du das sagst, weil das erinnert mich an was ich eigentlich, was ich mir notiert habe, was ich mitnehmen wollte, aber ich habe es natürlich vergessen. Es gab jetzt vor ein paar Tagen gab es einen Hardcore-Shitstorm in irgendeiner Rüsselsheim-Gruppe. Da hat ein Campingwagen, also ein Wohnmobil, hat irgendwie am Waldschwimmbad geparkt, hat nicht in der Sonne gestanden. Und hatte anscheinend irgendwie zwei Ebenen gehabt oder sowas. Mhm. Und oben waren alle Dachluken waren auf und die Fenster waren auf. Und oben war ein Fenster, das zu war. Und da war irgendwie ein kleiner weißer Hund, der da irgendwie an dem Fenster rumgeschnuffelt ist. Mhm. Und irgendwelche Menschen haben halt gedacht, ja, Moment mal, das geht ja so gar nicht. Wie gesagt, ich weiß nicht, wie der Parkplatz da aussieht. Ich weiß nicht, ob das Ding wirklich in der prallen Sonne gestanden hat. Weil es in der prallen Sonne gestanden hat, nee, dann geht das nicht. Aber so, was ich von dem kurzen Filmschnipsel gesehen habe, er hat nicht in der prallen Sonne gestanden. Aber wie gesagt, ich kenne mich in der Location überhaupt nicht aus.
2: Und sehr bewaldet.
1: Sehr bewaldet.
2: Da gibt es keinen Platz, wo du mit dem Auto in die helle Sonne reinfahren kannst. Gibt's gar nicht.
1: Okay.
2: Weil da liegen die Badegäste.
1: Okay.
2: Und da, wo du die Wagen hinstellen kannst, ist Wald.
1: Okay, auf jeden Fall... der Besitzer von dem Wohnmobil oder der Besitzer von dem Hund oder der Besitzer oder die Besitzerin von beidem, die waren nicht da. Also der Hund war allein in diesem Wohnmobil und ist da oben an dem Fenster hin und her gesprungen. Und irgendeine Frau hat das gefilmt und hat es in die Gruppe gestellt. Und sofort sind all die Gutmenschen und die Besserwisser und die Tierfreunde sind draufgesprungen. Ja. Aber wie?
2: Kenne, schreckt mich auch immer auf. Regt mich auch immer auf.
1: Warum?
2: Wirklich? Also Gott weiß und Willi weiß und ich weiß es vom Willi, dass wir totale Tierfreunde sind. Wir lieben Schnuffels, wir lieben Fellnasen, wir lieben alles, was kriecht und fleucht.
1: Natürlich.
2: Wir haben auch mit dem Timmy, soweit es ging, noch mitgefiebert, bis wir gemerkt haben, es gibt nur noch eine lächerliche Fernsehshow, sonst gar nichts mehr.
1: Ja.
2: Und nichtsdestotrotz, wenn ich so Fragen lese wie, würdet ihr ein Tier einem Mensch gleichstellen? Gehört er zur Familie? Also das ist immer zwiespältig.
1: Gehört er zur Familie?
2: Ja.
1: Natürlich.
2: Ja.
1: Selbstverständlich.
2: Würdet ihr einen Hund, ein Tier einem Mensch gleichstellen? Irgendwie nein, muss man fair bleiben.
1: Ja. Natürlich.
2: Und die dann wirklich jedem mit der Todesstrafe drohen, wenn du einer Katze ein Barthaar nur abknickst oder was weiß ich.
1: Ja.
2: Ich finde das dermaßen übertrieben. Aber ich glaube, das sind, wie du vorhin schon zu einem anderen Thema erwähnt hast, das sind Leute, die haben sonst kein Leben mehr. Und die beißen sich an so einer Scheiße fest und geben dann so unqualifizierte, doofe Antworten drauf.
1: Ich konnte nicht mehr.
2: Ja,
1: die haben sich da drauf gestürzt. Wirklich so die geifernde, hasserfüllte Meute.
2: Ja, also ich krieg zum Beispiel einen Kollen, das kann ich verstehen, bei so verdammt heißen Tagen, wenn ich um die Mittagszeit rausgehe, das ist wirklich am heißesten, dass ich Leute sehe, die mit ihren Hunden spazieren gehen und die haben keine Schüchen an.
1: Ja.
2: Da kriege ich einen Koller. Das ist die Hölle für die Hunde. Weil du als Mensch lauf mal 10 Meter auf so einem aufgeheizten Boden barfuß, dann weißt du, was die armen Tiere mitmachen. Da kriege ich einen Koller. Aber ansonsten...
1: Musste keinen Koller kriegen, weil die Hunde, also die sind klug genug, um schon irgendwie zu sehen, okay, wo ist Schatten und ich gehe im Schatten spazieren. Also ich habe auch.
2: Wenn dann Schatten ist, ja.
1: Wenn Schatten ist, natürlich. Ja. Ich habe für meine Hunde, wir haben mal Schürchen ausprobiert, da haben die sind die überhaupt nicht mit klargekommen. Haben die überhaupt
2: die abknabbern wollen,
1: ja. Da habe ich keinen Bock drauf gehabt. Mika hat so lange die Pfoten geschüttelt,
2: bis die Hühnchen. Ich sehe das halt immer nur auf unserer Hauptstraße da, wo, wenn du mich absetzt, du siehst da, das ist eine lange Straße, da ist kein Schatten. Da ist kein Baum.
1: Das ist scheiße.
2: Und da latschen die dann mit Hunden rum. Ja. Dann würde ich die tragen, bis in die, weil das sind ein paar Meter und da ist Wald. Da würde ich echt den Hund eher in den Wald tragen,
1: natürlich.
2: Als dass ich den die ganze Strecke da laufen lassen würde. Ne?
1: Das ist der Grund, warum wir jetzt, wenn es so krass heiß ist, wie
2: ins Auto rein an den Wald fahren.
1: Ins Auto rein und an den Wald fahren, ganz genau. Ist uns passiert, nicht gestern, es war vorgestern oder vorvorgestern, genau dasselbe, ein Wohnmobil, deutsches Kennzeichen.
3: Muss man heutzutage dazu sagen.
2: Ja, stimmt.
1: Deutsches Kennzeichen, die hat auf so einer, auf einem Waldparkplatz komplett im Schatten hat sie gestanden. Und wir haben so zwei kleine weiße Hunde gesehen, die irgendwie in der Fahrerkabine waren und da halt irgendwie geguckt haben, was wir da so da draußen in unserem Auto machen, mit unseren Hunden machen. Als wir unsere Hunde da ausgepackt haben, ging es los. meine Frau war ein bisschen erschrocken. Hat gesagt, was soll das hier mit den Hunden? Und als wir aber hochgefahren sind, haben wir gesehen, dass da eine Frau mit einem anderen, mit einem dritten, mit einem großen Hund spazieren gegangen ist. Und meine Frau ist dann schnell hin, hat geguckt und hat gesagt, hier sind das seine Hunde im Auto und findest du das, ist das eine gute Idee? Und sie hat dann gesagt, ja, ich weiß, aber ich gehe nur kurz 10 Minuten raus mit denen und dann bin ich wieder da und alles ist gut. Und okay, ja.
2: Okay.
1: So geht's auch.
2: Also eigentlich eine gute Idee, man müsste auf Wohnwagen oder Autokennzeichen eventuell noch MV-Migranten irgendwie hinzufügen, dass man mehr erkennen kann, ist das ein Deutscher oder ein Mi-
1: Ja, so, so gelbe Sterne.
2: Ja, hat man ja noch nie, genau, wir haben ganz was Neues. Ja.
1: Mann,
2: ja. Gute Idee, setzt sogar noch eine oben drauf, das ist gut. Ja.
1: Ja. Ich darf echt nicht an die Landtagswahlen denken, das wird mir schlecht, da wird mir wirklich sowas von schlecht.
2: Das Blöde ist, es gab mal eine Zeit, wo der Anfang war, wo ich hätte wählen dürfen, mit 18 Jahren und ich durfte nicht wählen und ich darf es immer noch nicht, weil ich Schweizer bin. In der Zeit damals fand ich das recht angenehm, weil ich mir über Politik ehrlich gesagt keine Sorgen gemacht habe. Mir ging es offensichtlich gut, meiner Meinung nach. Ich hatte mein Geld, ich hatte mein Einkommen, ich habe viel unternommen und bla bla bla, alles war okay. Und jetzt ist so die Zeit schon seit ein paar Jahren, seit ein paar guten Jahren, wo ich denke, meine Fresse, scheiße, dass du nicht wählen darfst, weil
1: das ist schlimm im Moment. Ja. Es ist wirklich schlimm.
2: Also die Gruppe, die ich wählen würde, gäbe es zwar noch nicht, immer noch nicht, aber somit, ich denke mal, ich würde trotzdem irgendwie einen Weg finden, was zu wählen. Also ich würde meine Stimme trotzdem nicht verschenken.
1: Oh, ja gut, was heißt das?
2: Und wenn ich die Freien Wähler wählen würde, die freien Parteien.
1: Was heißt Stimme verschwenden? Ich weiß nicht, was das sein soll. Was ist Stimme verschwenden?
2: Ja, es gibt ja diesen Mythos, wo ich auch nie hinterfragt habe, wo man sagt, wenn du nicht wählen gehst, wird die Stimme, die du nicht abgegeben hast, ich verstehe die Logik dann übrigens bis heute noch nicht, wird die Stimme, die du nicht abgegeben hast, der schwächsten Partei zugeschrieben.
1: Das kann nicht sein, weil dann werden die stärkste Partei ist nach wie vor die Partei der Nichtwähler.
2: Deshalb sage ich ja immer, dieser Mythos geht schon ewig rum. Deshalb gibt es ja auch diesen Spruch, ich verschenke meine Stimme nicht. ich habe das nie recherchiert.
1: Meine Mutter hat als gute Christin natürlich immer die CDU gewählt und irgendwann war ihr die CDU nicht
2: christlich
1: genug. Daraufhin hat sie dann die Partei der bibeltreuen Christen gewählt.
2: Okay.
1: Und da hat mein Vater hat sich fürchterlich drüber aufgeregt. Die hatten
2: 0,5% an
1: der wahrscheinlich. Ja, und in dem Zusammenhang kenne ich den Begriff verschenkte Stimme so, weil verschenkt seine Stimme nicht, weil das wird doch eh nichts. Aber wenn sie die Überzeugung hat, und weil so funktioniert halt Demokratie, wenn es was wird oder es wird nichts, mein Gott.
2: Ja.
1: Also ich würde ja eigentlich so das kleinere Übel wählen, die Linke, aber ich habe die letzten Tage von denen, die letzten Wochen von den Statements gehört, wo ich nicht mehr so sicher bin, dass man die wählen kann. Es wird schwer. Es wird wirklich sehr schwer werden. Die nächste Wahl. Aber bei uns ist es ja Gott sei Dank noch ein bisschen hin.
2: Das erstaunt mich jetzt, das aus deinem Munde zu hören, weil ich ja weiß, dass du der Linken wohlgesonnen gegenüberstehst. Wenn selbst du sagst, dass du da im Moment so ein bisschen hin und her gehst, das hat dann schon Hand und Fuß für mich, ne? Weil ich weiß, dass du dich mit Politik weitaus mehr beschäftigst als ich.
1: Nee,
2: viel mehr beschäftigst als ich.
1: Nee, die haben einfach wirklich ein paar saudumme Sachen gesagt. Eine Sache zum Beispiel, wozu sind irgendwie total feindlich gegen Milliardäre? Ich meine, finde ich Milliardäre gut? Nee, finde ich auch nicht gut, aber das ist. da so sinnlos und so hasserfüllt auf irgendwelche blöden Pseudomilliardäre drauf zu prügeln und die irgendwie enteignen wollen. Das ist meiner Meinung nach auch feinster Populismus. Das ist wirklich allerfeinster Populismus. Wen wollen sie denn damit hinter dem Ofen hervorlocken? Ja, und das ist wirklich, das ist so dumm. Es ist wirklich rotzeblöd. Oder auch, dass sie sagen, jetzt als dieser Quatsch da in Zeuter oder wie auch immer das Käffchen heißt, diese Exklave, Enklave, Bergkarabach, sondern Xeuter oder wie auch immer, wo die ganzen Flüchtlinge irgendwie einen Zaun überwunden haben, weil sie drumherum geschwommen sind, wo dann irgend so eine linken Truller sich hingestellt hat und gesagt, wir müssen alle aufnehmen. Nee, müssen wir nicht. Wäre es schön, wenn wir es könnten, natürlich, aber wir können es nicht. Ja. Ich meine,
2: irgendwann ist das Glas wirklich voll, so blöd der Spruch ist.
1: Ja.
2: Irgendwann ist es wirklich voll.
1: Irgendwann ist es wirklich voll. Und es gibt diese Geschichte, wenn du irgendwie bei einer Einsatzkraft bist, bei Feuerwehr oder sonst was, der Standardspruch ist, kümmere dich immer um dich selbst zuerst, damit du andere retten kannst. Ja, ja. Sprich, geh nicht in das Haus, wenn das kurz davor ist, zusammenzubrechen. Ja. Natürlich, der Hollywood-Held geht dann trotzdem rein das kleine Kätzchen gerade noch rechtzeitig raus. Nee, aber das ist natürlich völliger Käse und völliger Kitsch. Nee, du musst wirklich, denk an dich selbst. Du musst stark sein, um helfen zu können.
2: Ja.
1: Das ist auch dieser alte Spruch, du musst dich selbst dir selbst im Reinen sein, du musst dich selbst lieben, um lieben zu können und um geliebt werden zu können.
2: Also ich bring es mal auf den Nenner für einen Arbeiter, weil ich komme aus einer Arbeiterfamilie. Meinetwegen könnten wir Migranten reinholen ohne Ende, solange mein Lebensstandard, und der ist nicht hoch, solange mein Lebensstandard irgendwie noch gewährleistet ist. Wenn ich dann irgendwann mal merke, es werden so viele Leute reingeholt, so viel Geld verschoben oder auf einmal mehr Arbeitszeiten verlangt, weniger Urlaub, Rente früher oder was weiß ich, und es ist alles am Wanken zugunsten anderer, dann fange ich auch ein bisschen an, angepisst zu sein.
1: Also ich bin felsenfest davon überzeugt, dass Migranten, wie soll ich sagen, Deutschen noch niemals irgendwie Geld weggenommen haben.
2: Nee, die haben so gesehen nicht, aber ich kann mir trotzdem vorstellen, es ist natürlich immer der Irrglaube, die Typen, also es gibt Menschen, die denken, das Geld, was die Migranten kriegen oder was die kosten, wenn das nicht ausgegeben wird, landet das automatisch auf meinem Konto. So ist
1: nie
2: es natürlich
1: im
2: nicht.
1: Leben,
2: aber
1: Leben.
2: Um Migranten zu finanzieren, die Wohnungen zu finanzieren, Lager zu finanzieren, die Bearbeitung zu finanzieren und.
1: Soziale Systeme, ja.
2: Das sind Gelder, die eventuell, sage ich mal, irgendwo anders fehlen, wo man sie vielleicht hätte besser anbringen können. Das ist so mein Gut, ja. Also, dass die direkt in meine Tasche greifen, weiß ich, ist nicht, ja. Aber wie du jetzt zum Beispiel schon mehrmals hier erwähnt hast, das Schulsystem.
1: Ja, natürlich.
2: Die
1: ja.
2: Schulen selber, die sind so marode in Deutschland.
1: Das ist unfassbar.
2: Die bräuchten besser ausgerüstet Computer, besser ausgerüstete Chemie- und Physikräume und schlag mich tot. Das sind vielleicht Gelder, die man hätte dahin fließen lassen können. Ja, natürlich, ich habe früher immer argumentiert, kein Mensch verlässt gerne freiwillig seine Heimat.
1: Ja.
2: Da muss ein Drama dahinter stehen, dass einer weg will.
1: Ja.
2: Weil ich habe noch die Gesichter der traurigen Gastarbeiter aus den 70ern im Gesicht.
1: Ja, ich auch.
2: Wie traurig die hier waren, weil sie nicht in ihrer Heimat waren.
1: Ja.
2: Von daher habe ich bis zu einem gewissen Punkt Verständnis. Das sind natürlich die Arbeiter hier in Deutschland, die vor Schließungen stehen. Jetzt hat auch schon wieder ein großes Unternehmen Insolvenz angemeldet und. Die Leute, die das lesen, natürlich werden die sauer. Ja? Und die armen Migranten, die können doch nicht mehr was dazu. Die wollen ja auch nur ein besseres Leben.
1: Natürlich.
2: Ja. Und da kollidiert dann die ganze Kacke, weißt du?
1: Ja, und ich fand, wie du weißt, ich gucke überhaupt kein Fernsehen mehr. Null. Gar nicht. Aber ich fand diese Themen so spannend und ich habe natürlich gesehen, wie auf Social Media diese ganzen Drecks-AfD-Parteien und AfD-Kasper angefangen haben, Wahlkampf mit dem Thema zu machen.
2: Natürlich. Bietet sich ja an.
1: Die kommen alle nach Berlin, heute noch in Xeuter, morgen in Berlin, in unsere Sozialsysteme, was natürlich völliger Käse ist. Da ist kein einziger ist irgendwie nach Europa gelangt, weil es ist eine blöde Enklave oder Ex oder wie auch immer Klave.
2: Ja.
1: Da ist doch das Wasser dazwischen, das war nicht Europa, das war
2: kaum
1: ein Sonderstatus.
2: Ein Wortspiel.
1: Ja, völliger Blödsinn, aber die AfD hat sich draufgestürzt und die Kommentare unter diesen Postings, Die wird schlecht. Die wird wirklich schlecht. Wie viel Hass in dieser Gesellschaft steckt und wie viel Ablehnung und... Ja gut, und da habe ich mir wirklich gedacht, okay, ich will jetzt wissen, was ist da wirklich los? Weil das ist ja auch so plötzlich rausgekommen von einem Tag auf... Du hast am Montag nichts gehört.
2: Und was eine Menge Menschen vor allen Dingen.
1: Am Dienstag gab es kein anderes Thema mehr. Und ich habe dann wirklich, ich habe dann Tagesthemen und was ich heute und wie der ganze Quatsch heißt, habe ich wirklich mal so irgendwie fast live, also im Stream habe ich das auch geguckt, geht ja, ist ja Gott sei Dank möglich. Und da hat irgendwie eine völlig bescheuerte, ich weiß nicht mehr, ob es eine ARD oder ZDF-Korrespondentin war, wirklich eins der dümmsten Menschen, die ich jemals im Fernsehen gesehen habe. Hans-Peter aus dem Studio hat dann rübergegeben zu Ingeborg und Ingeborg, Hans-Peter, ich verstehe das auch nicht, weil hier auf der linken Seite von mir, da kommen die ganzen Flüchtlinge an, die kommen, wird ihnen aus dem Wasser geholfen und auf der rechten Seite hinter mir, da gehen sie schon wieder nach Hause, nach Marokko, ich kann das gar nicht einschätzen, Wirklich, ich habe gedacht, ich sehe nicht richtig. Ich meine, die hat nicht verstanden, dass Marokko Spanien unter Druck gesetzt hat. Die hat nicht verstanden, dass da, dass die Leute quasi überredet worden sind, wenn nicht gezwungen worden sind, über die Grenze zu gehen.
2: Das würde auch erklären, wieso Marokko sie nicht mehr zurücknehmen will.
1: Ja. Die hat auch gesagt, sie hätte unheimlich viele junge Männer gesehen, die gar nicht so traurig sind, dass sie jetzt wieder zurück müssen. Ja, weil die jungen Männer, die haben das nicht gemacht, weil sie keine Perspektive haben. Sie haben wahrscheinlich kaum eine Perspektive in Marokko, sage ich mal. Ich weiß nicht, wie die wirtschaftliche Lage da ist, aber man hört ja so einiges. Aber die haben das einfach aus Abenteuerlust gemacht.
2: Vielleicht hat Marokko aber einfach nur die ganzen Gefängnisse mal leer gemacht.
1: Das
2: war jetzt ein böser Gag.
1: Nee, das ist überhaupt, das ist viel, viel wahrscheinlicher, als du denkst. Bringen sie nicht auf die Idee. Natürlich. Weißt du, den Marokkanern, die sagen, okay, die sind nicht grün mit den Spaniern, weil die Spanier eher mit Algerien irgendwie, am Tisch sitzen, als mit den Marokkanern. Und Marokko und Algerien hasst sich, warum auch immer, bis aufs Blut. Also für mich war das wirklich schön erklärt. Die haben irgendwelche Nasen haben die EU damit komplett unter Druck gesetzt. Und diese rotzblöde Meloni von den Italienern sofort draufgesprungen, man sollte Spanien aus dem Schengen-Raum schmeißen. Schatzili, das ist nicht möglich. Das ist nicht möglich. Du kannst niemanden aus dem Schengen-Raum rausschmeißen.
2: Vor allen Dingen auch nicht befristet, weil sie hat da irgendwie eine Befristung von der Befristung geladen.
1: Es geht nicht befristet, es geht nicht unbefristet und das hat mit Schengen überhaupt nichts zu tun, weil diese komische Konklave, Exklave, Dingensklave ist überhaupt nicht Teil des Schengen-Raums. Also da kannst du sonst wen aus dem Schengen-Raum rausschmeißen. Das ändert rein rechtlich gesehen überhaupt nichts. Und jetzt nochmal Stichwort Schengen. Als ich jetzt im Juni eine Woche in Griechenland war, ich bin zurück, da haben irgendwelche blöden deutschen Bullen haben mich kontrolliert am Flughafen. Die haben jeden, der aus dem Flugzeug gestiegen ist, kontrolliert. Jeden, der aus Griechenland, ich bin über Athen zurückgeflogen.
2: Aber Excel, wir haben dich jetzt nicht damit gemeint. Ne?
1: Kanada ist kein Schengen-Raum.
2: Nein, also wegen dem Job vom Excel.
1: Achso, nein. Ach, er ist ja kein Kopf, um Gottes Willen. Jetzt hast du mich, danke.
2: Entschuldigung.
1: Mann, da habe ich den Bullen noch gefragt, der mich da, Ausweis bitte, Papiere. Ich habe gesagt, haben Sie schon mal was vom Schengen-Abkommen gehört? Und ja, Schengen, lass mich in Ruhe, nach dem Motto, so komplett abfällig, der Nächste. Da habe ich auch gedacht, aber das ist wahrscheinlich so dieses Dobrindt-Geier, wir kontrollieren die deutschen Grenzen und da kontrollieren sie Urlauber, die aus Griechenland zurückkommen.
2: Ja, aber die deutschen Urlauber, die zurückkommen, die denken, seht ihr, es wird was gemacht. Ja,
1: genau
2: die Kontrolle
1: so.
2: Ist da.
1: Genau ja, so ja, sieht's. Ja. Es ist Nee, es macht keinen Spaß.
2: Und in diesem Zusammenhang würde ich mal vorschlagen, dass wir von Bettero den Titel Dussmann uns mal anhören.
1: Wir sollten wahrscheinlich...
2: Da wir schon gleich nämlich wieder Feierabend hier im Sender.
1: Wir sollten...
2: Und haben drei Songs gespielt.
1: Fünf Lieder hintereinander spielen, ihr Lieben. Aber ein Blick auf die Quote versöhnt wieder.
2: Ja.
1: 8.28, wir hören Dussmann von Bettero. Und Dussmann, ja... Das ist das Buch- und Schallplattengeschäft in Berlin.
2: Wusste ich nicht. Habe ich nur über den Namen irgendwie, war ich irritiert. Was, okay, gut, jetzt weiß es.
1: Das nächste Mal, wenn wir in Berlin sind, gehen wir hin. Total geil. Ja, genau. Viel Spaß.

0: Dussmann von Betteroff.
1: Ja, hat mir irgendwie gefallen, den habe ich per Zufall entdeckt. Fand irgendwie gut. Na gut, die Melodie, die ist jetzt, die kannst du daneben im Computer mit dem richtigen Programm, kannst du das machen. Aber ich fand es irgendwie cool, deshalb habe ich es heute mal mitgenommen. Ja.
0: Nee, Dussmann ist, also wenn du Bücher magst, geh zum Dussmann in Berlin. Okay. Relativ zentral gelegen von dem Hotel, wo wir waren, ja. Ist es irgendwie 15 Minuten zu Fuß entfernt. Du latschst eigentlich die Straße immer nur geradeaus und kommst automatisch hin. Und es ist natürlich genau in dieser, was weiß ich, in dieser Straße zum 17. Juni und okay. Drei Linden, ja, ja. Und das ist alles ganz in der Nähe. Ja.
1: Wo ich unbedingt nochmal hin möchte mit dir, wenn wir nochmal in Berlin sein sollen, ist der Checkpoint Charlie. Den habe ich noch nie gesehen. Ist das was Besonderes? Ist das sehenswert?
0: Nö, ist eigentlich nicht sehenswert.
1: Also nur, dass man mal sagen kann, man war mal da, so nach dem Motto, ne?
0: Es ist nicht sehenswert, nicht wirklich. Wenn nicht allzu viele Touristen da sind, ist es spannend, weil die haben so an Zäunen haben so die Geschichte.
1: Okay.
0: Wird so erklärt. Fotos, alte Schwarz-Weiß-Fotos, okay. Uns wird erklärt, was ist da, wann, wo, wie passiert. Und die haben, finde ich ganz lustig, sie haben ein großes Bild von einem Porträt von einem Soldaten aufgehangen und irgendwie der russische Soldat guckt in den Westen und der westliche Soldat guckt in den Osten. Na, das finde ich, das haben sie ganz spannend, ganz süß gemacht. Und sie haben halt diesen Checkpoint nachgebaut irgendwie und die Touris, die gehen da halt hin und packen sich hinter die Sandsäcke und lassen sich fotografieren.
1: Okay. Ich kann mich noch erinnern, wie mein Bruder damals mit der Schule nach Berlin gefahren ist, dass sie den aus dem Bus rausgeholt haben, weil er Schweizer war und er eigentlich nicht mehr in Checkpoint Charlie muss, sondern über einen anderen Point irgendwie reingelassen wurde. Also die haben den anders kontrolliert als die Deutschen, den haben sie aus dem Bus rausgeholt. Ich weiß noch, dass er damals sehr verunsichert war und der Lehrer sehr wahrscheinlich auch. Ja, das ging natürlich alles gut aus. Also hat keiner damit gerechnet, dass es so einen extra Übergang für Nicht-EU-Länder oder keine Ahnung gibt.
0: Völlig bescheuert.
1: Völlig. Das ist die Geschichte, die mir so ein bisschen im Kopf hängen geblieben ist, ja.
0: Wenn ich Berlin von heute mit dem Berlin von früher vergleiche, ich war in den 80er Jahren, eine gute Freundin von mir hat in Berlin gewohnt, gelebt, die lebt heute noch da, aber ich habe den Kontakt leider verloren. Also damals war Berlin komplett verfallen, alles war kaputt, das ist heute nicht mehr so. Also heute ja, das
1: Berlin hat ja kaum Gelder gekriegt.
0: Ja, also die Stadt putzt sich mehr und mehr heraus, von Armut ist nicht so viel zu sehen, obwohl es gibt relativ viel Obdachlose, aber die siehst du natürlich auch eher im Sommer, auch hier in Frankfurt siehst du die eher im Sommer als im Winter. Und damals habe ich nicht so viele Obdachlose gesehen. Und ich war sommers und winters da. Keine Ahnung, ob das so subjektive Erfahrung von mir war oder ob das irgendetwas zu sagen hat.
1: Man verzeiht mir jetzt die Formulierung, weil für mich gibt es eigentlich keine Ossis und wer sie ist mehr. Also ich versuche das ganz gut wegzukriegen im Kopf. aber ich glaube, dass Ossis, wenn die Wahl hätten, so leben zu können wie früher in der Deutschen Demokratischen Republik, aber ohne dieses Überwachungssystem und ohne dieses gleich in den Knast, wenn man was Falsches sagt.
0: Da würden viele hier schreien.
1: Genau.
0: Ja.
1: Weil Kindergartenplatz war sicher, es war von vornherein geregelt, je nach Qualifikation, was für einen Weg du einschlägst, arbeitstechnisch oder Studium, bla bla bla. Mag ich jetzt blöd anhören, nach dem Motto, ja, du willst ja nur gesteuert. Nee, das wird schon richtig bewertet, gehe ich mal von aus. Ja, da würden viele hier schreien, definitiv.
0: Da würden wirklich viele. Jetzt höre ich doch schon wieder hier. Axel hat mir gerade eine Nachricht geschickt.
1: Axel hat dir eine Nachricht. Also liebe Grüße, Axel.
0: Liebe Axel, herzliche Grüße auch von mir. Ja. Guten Morgen, lieber Axel.
1: Ja, morgen. Ja, du warst in Kanada und auf einmal war Kanada, ne?
0: Ja, weil er in Kanada war, Oh mein Gott, Sternstunden des Wortspiels. Was ist passiert? Am 6. August 1965 in den Vereinigten Staaten wurden diskriminierende Praktiken bei der Registrierung von Wählern landesweit gesetzlich untersagt. Naja, und jetzt denken sie drüber nach, die wieder einzuführen. Oh, Leute, nee, es ist wirklich... 1998, der US-amerikanische Science-Fiction-Film Akte X, der Film startet in den deutschen Kinos. Hast du die geguckt?
1: Akte X?
0: Ja,
1: die Serie. Mein kleiner Bruder war ein absoluter Akte X-Fan. Der hat auch die Spielfilme geguckt, alle. Ich muss sagen, ich habe ein paar Folgen geguckt. Ich fand zwar schon nicht mehr ganz lustig, aber es war wieder so ein Ding. Ein paar Serien habe ich geguckt, beziehungsweise ein paar Folgen, und dann hat es mich dann verlassen irgendwie. Irgendwie war ich dann wieder raus.
0: Das ging mir ähnlich.
1: Vor allem, wenn du eins, ich habe die auch nie aufgenommen oder so, wenn du eins, zwei, drei verpasst hast, dann hat auch irgendwie der Faden wieder gefehlt.
0: Ja, ja, ja.
1: Dann warst du raus und hatte ich keinen Bock mehr, mich da wieder einzufinden. Und
0: ja. Ich war so von dem Raucher fasziniert. Kannst du dir den Raucher erinnern?
1: Ja, ja, ja.
0: Und zu der Zeit habe ich noch selbst geraucht. Das hat mir immer eine Heidenangst eingejagt. Und ich glaube, deswegen habe ich dann irgendwann noch aufgehört zu gucken. Weil wenn du Zigaretten rauchst, du lebst ja in der permanenten kognitiven Dissonanz, weil du weißt eigentlich ganz genau, wo, in welche Richtung du zusteuerst, nämlich Richtung Lungenkrebs und Onkologie und viel Spaß. Ja. Aber du, ja, man schafft es halt da nicht und ist zu menschlich und zu schwach, um...
1: Ich habe einen Kinofilm von denen gesehen. Ich glaube, zwei gibt es. Bin mir jetzt
0: nicht
1: sicher.
0: Ich weiß es nicht. Kino habe ich die nicht.
1: Ich habe also einen langen Spielfilm von denen gesehen, aber nicht im Kino, im Fernsehen. Ja. Den fand ich gar nicht schlecht. Also, weil klar, Story Anfang, Story Ende, fertig.
0: Ja,
1: weißt du?
0: Ja, ja, ja.
1: Der war gar nicht mal übel. Ja.
0: Irgendwas mit Sex online. Nee. Also die Mulder, die hat jetzt in einer Netflix-Serie, glaube ich, mitgespielt, aber ist auch schon ein paar Jahre her. Sex Education, da spielt sie so eine Sexualtherapeutin, ist total witzig. Also ist wirklich sehr, sehr witzig. Ist so ein leicht überdrehtes Coming-of-Age-Kino. Entweder amerikanisch oder britisch, aber ich glaube amerikanisch, weil es doch etwas zu überdreht ist. Und der Humor ist zwar da, aber er ist nicht... britisch genug. Aber ja, gut, es lohnt sich, Sex Education lohnt sich auf jeden Fall, das mal sich anzugucken. Was hast du gerade irgendeine Serie in der Mache?
1: Überhaupt nicht. Der Willi wird jetzt wieder nach hinten vom Stuhl fallen. Ich bin gerade wieder auf dem Trip. Ich schau mir alle King Kong Godzilla-Filme an. Jetzt ist er umgefallen. Das war aber ein leichter Aufschlag.
0: Nee, finde ich gut. Warum nicht?
1: Und der Gag ist, ich glaube, ich habe es dir letztes schon erklärt. Je billiger, desto besser. Ich habe es dir letztes, glaube ich, schon bei Plät erklärt. Ich bin ja so ein Bekloppte. Ich habe Bock auf einen Film, wo es mehrere davon gibt. Guck mir zum Beispiel an Godzilla gegen King Kong. Und dann bin ich fertig und dann gucke ich rückwärts alle Filme, die vorher waren. Also ich komme nie auf die Idee, den ersten Film dieser, sondern ich gucke mir immer den letzten an, weil ich Bock drauf habe. Dann denke ich, oh, dann kannst du dir eigentlich den davor auch nochmal angucken. Dann gucke ich mir den an, denke ich, oh, dann kannst du dir den. Also ich gucke die immer rückwärts an. Das ist total lustig. Ja. Und gestern habe ich mir zum Beispiel Kong Island angeguckt. Das war der erste, wo der King Kong drin vorkam. Den habe ich mir gestern zum Beispiel reingezogen.
0: Okay.
1: Aber da ist dann auch, weil ich ja so ein ganz fürchterlicher Fernsehgucker bin und Filmgucker bin, da ist

0: Das Enduring Freedom oder irgend so ein Schwachsinn. was hieß der Codename damals? Fand ich sehr, sehr spannend, weil er zeigt, also das ist eine Serie, ein oder zwei Staffeln, eine Staffel, zeigt relativ realistisch, wie es damals war, so mit diesen ganzen Embedded Journalisten und so weiter und so fort. Und was da einfach wirklich so passiert ist in diesem Krieg, fand ich sehr, sehr spannend. Von da bin ich dann weitergesprungen auf SAS, das ist so eine britische, auch eine Kriegsserie.
1: Okay.
0: Special Air Service, das zeugt, also das ist irgendwie die Geschichte von einem Haufen von völlig wahnsinnigen Verrückten, die wirklich was am Sträußchen haben, die von der britischen Armeeführung ganz gezielt eingesetzt werden. Okay, das sind eh alles potenzielle Selbstmörder, dann können sie auch unseren Feind, nämlich Herrn Rommel, irgendwie in der Wüste platt machen. Gesagt, getan. Und die erste Staffel hält sich doch relativ an historische Begebenheiten, wogegen die zweite Staffel dann völlig abdreht.
1: Okay.
0: Aber ist gut gespielt und es ist lustig und ja, das gönne ich mir gerade zur Zeit.
1: Ja, ich hab jetzt gelügt. Da gibt es noch eine Serie.
0: Hat er mich wieder angelügt?
1: Scheiße, was war denn das jetzt? Jetzt fällt mir die Serie nicht an, sondern geht's noch.
0: Schön, dass wir drüber reden.
1: Ja, jetzt hast du mich aus dem Konzept gebracht. Egal, weil du das eben gerade vom Krieg erwähnt hast. Hast du das mitgekriegt mit der Kate Perry? Dass sie gegen den Trump gemotzt hat? Der hat irgendwie so Filmpassagen, wo sie Bomben abgeworfen haben und mit dem Song von ihr Fireworks unterlegt.
0: Wirklich?
1: Ist doch klar so, oder?
0: Ich verstehe es nicht. Wie kann man so doof sein? Wie kann man sowas nur machen?
1: Ja, das ist pietätlos, absolut auch, davon abgesehen.
0: Ich meine, ich frage, weißt du, wenn ich jetzt der Willi von Radio Rüsselsheim bin, ja klar, dann klaue ich auch mal ein Bild im Internet. Aber wenn ich das fucking White House bin und das fucking amerikanische fucking Government bin und dann irgendwie Musik von einem berühmten Künstler einfach so verwende, ohne vorher mich mit dem in Verbindung zu setzen, wirklich, also da ist mir nichts mehr dazu eingefallen.
1: Ja, ich hab da ein bisschen ein anderes moralisches Problem, ehrlich gesagt. Bei mir ist es so, wenn ich jetzt einen Bericht über Krieg sehe an der Front.
0: Ja.
1: Zum Beispiel, wie das war mit Hamas und Israel und Schlag mich tot. Und ich sehe, wie da Menschen sterben. Egal, ob die jetzt vom Fernsehen, von den Nachrichten als böse hingestellt werden, nach dem Motto, das sind die Bösen, das sind die Guten. Das ist mir in dem Moment scheißegal. Ja, ich sehe, sterben Menschen.
0: Und irgend so ein Penner geht hin und unterlegt das mit Musik.
1: Ja, genau. Ja, ja, ja. Ja. Ich sehe immer nur den Tod. Egal, wie verblendet die einen oder die anderen sind mit ihrem Idealismus oder was weiß ich. Ich sehe einfach nur, da sterben Menschen für Oberscheiße. Und das dann irgendwie sich noch lustig drüber machen in Form von so einem Song da reinpacken. Oh, die Quote, die geht. Wow, leck mich am Arsch, Willi.
0: Thomas, ich bin 100% bei dir. Ja, die Quote geht da oben.
1: Ja, die war eben sogar auf 2 Millionen. Die ist eben ein Punkt runtergesprungen, als du dich umgedreht hast.
0: 1,9, ja, ist okay. Mit 1,9
1: können wir leben.
0: Ich bin gespannt auf nächste Woche, weil da ist keine Ferienzeit mehr. Oh Gott, dann geht ja hier die ganze Hektik wieder los und sind die Straßen wieder verstopft.
1: Ja.
0: Iso. Was wollen wir spielen, lieber Thomas?
1: Ach, wenn ich noch mal darf, würde ich mir gerne...
0: Ja, klar.
1: Den Mark Foster hatten wir noch nicht, ne?
0: Nee, hatten wir noch nicht.
1: Ach, dann komm, dann hau den raus, dann haben wir ihn weg von der Liste.
0: Mark Foster.
1: Ja. Ausnahmsweise mal.
0: Ein Lied.
1: Ein Lied, ausnahmsweise mal.
0: Ein Lied von Mark Foster.
1: Ausnahmsweise mal.

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0: Ein Lied. Ihr seid wieder dabei, Willi und Thomas, die letzte Fahrt, 12 Minuten. Gleich geht's los, schnall euch an.
1: Boah, Leute, da glühen die Transistoren.
2: Die letzten, die noch da sind.
0: Die Transistoren.
2: Die letzten.
0: Ach, die umoperieren. Ah, nee, das sind ja andere.
1: Das sind ganz andere.
0: Die Transitoren.
1: 2012, 6. August 2012, der im Rahmen der NASA-Mission Mars Science Laboratory ausgesetzte Rover Curiosity, haben sie das Ding genannt, Leute, landet erfolgreich auf dem Mars und sendet erste Bilder von der Landschaft unseres Nachbarplaneten.
0: So viel ich aus einer Doku wiederum weiß, hat er auch sehr, sehr lang oder länger durchgehalten als eigentlich geplant.
1: Okay.
0: Also die waren erstaunt, wie lange der Kerl mit seiner Batterie da und Solar und überhaupt durchhält. Also Jahre, Jahre länger als eigentlich geplant war.
1: Ja,
0: ne?
1: Okay.
0: Ja, war interessant. Hast du aber auch mitgekriegt vom Elon Musk, der Rakete, die auf den Mond gestern geknallt ist?
1: Ne, habe ich nicht mitbekommen.
0: Ich weiß nicht, so die erste Stufe vorne an der Rakete, die haben sie auf dem Mond aufschlagen lassen. Das war zwar irgendwie nicht geplant, aber irgendwie haben sie es dann doch hingekriegt, was sich jetzt erstmal lustig anhört, nach dem Motto blöder Elon Musk. Aber es war für die Wissenschaft sehr interessant, weil die können jetzt ganz andere Berechnungen daraus starten, weil die wissen, wie schwer die Rakete war, die weiß, mit welcher Geschwindigkeit die aufgedonnert ist, die weiß, was für einen tiefen und breiten Krater da hinterlassen wurde. Und deshalb können die mit diesen Schlüsselwerten, die sie da jetzt haben, können sie auf ganz andere Sachen schließen, andere Krater, die es auf dem Mond schon gibt, wie die entstanden sind und blablabla. Bla, bla,
1: okay,
0: bla, also für die Wissenschaft selbst war das jetzt eigentlich eine ganz gute Sache.
1: Okay.
0: Für dem die Rakete gehört, hat natürlich eine Scheißsache. Aber vielleicht macht er da ja auch noch Geld raus dann.
1: Ich würde von ausgehen.
2: Ja. Es gibt ja unter den Börsianern dieser Welt gibt es Gerüchte, dass jetzt SpaceX vom Elon Tesla aufkauft.
1: Okay.
2: Weil der Tesla-Aktienkurs scheint ganz schön abgeraucht zu sein.
1: Okay.
2: Irgendwas. Und Tesla geht es nach wie vor nicht so doll.
1: Ja.
2: Sie haben in Deutschland sind sie wieder auf Platz 1 der meistverkauften E-Autos. Was ich nicht verstehe, aber gut. Ich würde niemals einen Tesla fahren. Allein schon aus Prinzip nicht. Punkt. Ich meine, mittlerweile gibt es auch andere Hersteller, die gute E-Autos. Nein, auch es muss auch nicht unbedingt ein Chinese sein, wenn man nicht will. Aber gut. Ja, aber das fände ich sehr spannend, wenn SpaceX Tesla übernimmt. Das fände ich sehr, sehr spannend.
1: Okay.
2: Ich finde es lustig, dass SpaceX, da haben ja auch ganz viele Leute ihr Geld an die Börse getragen. So.
1: Ja.
2: Und die Aktie steht schlechter da als zum Ausgabezeitpunkt.
1: Oh,
2: also da haben
1: nicht
2: die
1: gut.
2: Leute ein wenig Geld verloren.
1: Das war aber der letzte Blick zurück, 2012, mit Mars Science Laboratory, mit Curiosity. Und wir kommen zum Happy Birthday. Wer heute Geburtstag hätte, 6. August 1917, geboren in Bridgeport, Connecticut, verstorben leider am 1. Juli 1997, Robert Charles Derman Mitchum.
2: Ja.
1: Robert Mitchum.
0: Mit dem berühmten Grübchen.
2: Mit dem berühmten Grübchen und die coolste Socke vom Herrn. Der war immer so mega cool.
0: Minimalistisch-lakonische Darstellungsstil nennt man sowas.
2: Ja, absolut. der war so cool, dass die Leute ihm teilweise jegliches schauspielerische Talent abgesprochen haben, damals die Kritiker.
0: Da gibt es übrigens aus der Zeit auch eine Schauspielerin, die blond war, wo es sagt, die hätte eigentlich... sogar Marilyn Monroe eventuell eine Pfeife rauchen können. Ich komme jetzt nicht auf den Namen, die war auch dafür bekannt. Die hat in ihren Rollen keine Miene verzogen. Eine wahnsinnig lange blonde Mähne. Ich recherchiere da nochmal. Wir können da nochmal erwähnen, wer das war. So ein Gegenstück als Mädel gab es auch in der Hollywood-Zeit, in der alten.
1: Wollen wir ein Stück von Robert Mitchum hören, weil er hat auch ein bisschen Musik gemacht.
0: Davon abgesehen, nochmal ganz kurz erwähnt, ein Köder für die beste, total geiler Film.
1: Sensationell.
0: Und der absolute Lieblingsfilm von meinem großen Bruder ist Fluss ohne Wiederkehr, weil da die Marilyn auch mitspielt, Marilyn Monroe. Und irgendwie liebt mein Bruder auch den Song zu dem Film. Also der Fluss ohne Wiederkehr ist so ein Ding von meinem großen Bruder. Ja.
1: Wir spielen jetzt aber nicht den Fluss ohne Wiederkehr Original Soundtrack. Wir spielen von Robert Mitchum, Little Old Wine Drinker Me.

0: Robert Mitchum, Little Old Wine Drinker, me. Ja, hier bei Guten Morgen Rüsselsheim auf Radio Rüsselsheim spielen wir auch sowas.
1: Sowas haben wir auch.
0: Sowas spielen wir auch. Andy war hohl. Von, das hat mal ein gewisser Herr Jansen gesagt. Andy Warhol, 6. August 1928 in Pittsburgh geboren. Am 22. Februar 1987 in Manhattan, New York City verstorben. Eigentlich Andrew Warhol, ein US-amerikanischer Künstler, Filmemacher und Verleger sowie Mitbegründer und bedeutendster Vertreter der Pop-Art in den USA. Seine Karriere begann bereits in den 50er Jahren als Grafiker und Illustrator für Mode, Hochglanz und Lifestyle-Magazine. Der Satz Andy war hohl und sehnte sich nach Füllung ist ein bekannter Spitzerkommentar des deutschen Zeichners und Grafikers Horst Janssen über den Pop-Art-Künstler Andy Warhol. Janssen versah damit 1979 ein gemeinsames Ausstellungsplakat mit dem Titel Andy Warhol All Is Pretty.
1: Finde ich so gut, bei Men in Black wird er so ein bisschen verarscht. Da haben wir so eine Auffangstation für Außerirdische.
0: Andy Warhol.
1: Und da rennt Andy Warhol mittendrin rum, aber der zieht dann die Maske ab und ist eigentlich so ein Men in Black Mitarbeiter. Also, ich halte die Rolle nicht länger aus, es nervt dir dauernd mit der Kamera rumzurennen, so nach dem Motto. Was. Aber hier, weil wir es eben hatten, das ist John Mitchum.
0: Der Bruder von Robert Mitchum.
1: Sehr, sehr ähnlich, wie du, absolut, wie du erkennst. Ja. Und der hat auch im Moment nicht so erfolgreich, aber
0: oh,
1: der
0: schön.
1: Hat auch. Ja.
0: Nice. Ja, ich glaube, wir können schon auf Wiedersehen sagen. Und als Rauschmeister hätte ich Fluss und River of No Return.
1: Oh, geil, geil, super. Lieben Grüße an meinen großen Bruder, falls er zuhört.
0: Liebe Grüße an dich, lieber Jürgen. Ja, danke fürs Einschalten.
1: Immer noch eine super Quote.
0: Absolut, 2,0.
1: Wir hören uns morgen bei der Music Lounge um 22 Uhr.
0: Bei der Music Lounge geht es weiter. Und jetzt River of No Return mit Marilyn Monroe. Kommt gut durch den Tag. Bye, bye.
1: Bye, bye.

0: Guten Morgen und herzlich willkommen bei Radio Robota und Radio Rüsselsheim 19.9 FM. Mein Name ist Mila Sow, Larissa Jedina und ich, wir freuen uns sehr, Sie heute durch unsere Sendung zu begleiten. Heute sprechen wir über ein Thema, das für viele Menschen mit internationalem Hintergrund besonders wichtig ist, den Einstieg in die pädagogische Arbeit in Deutschland. Dafür haben wir eine besondere Gästin im Studio, Valeria Mantines-Degan, von Beremi Berufliche Integration e.V., eine Organisation, die seit vielen Jahren Menschen auf ihrem beruflichen Weg unterstützen und begleiten. Schön, dass Sie dabei sind und jetzt starten wir ins Gespräch. Larissa, bitte.
1: Hallo, ich heiße Larissa Itina. Ich freue mich auf euch, unsere lieben Zuhörer. Wir sind hier interessanterweise zwei Vereine. Ich bin Gründerin und Vorsitzende von dem Verein Piet Trimka. Wir unterstützen ukrainische Flüchtlinge seit Anfang von diesem großen Angriffskrieg Russland gegen die Ukraine seit Februar 2022. Und wir haben alles Mögliche gemacht in dem Bereich. Wir haben mit Evakuierung angefangen. Wir haben mit Aufnahme von Flüchtlingen fortgesetzt. Wir haben sofort eine Sprachschule gegründet. Das nennen wir Schule, aber im Prinzip sind das Kurse. Jetzt sind diese Kurse werden immer zahlreicher. Wir haben nicht nur Sprachen, nicht nur Deutsch und Englisch, sondern auch Mathe. Und wir haben auch sehr viel im Bereich Kultur gemacht, aber zunehmend beschäftigen wir uns auch mit der Arbeitsintegration, denn unsere Schützlinge erreichen und haben auch bestimmte Qualifikationen mitgebracht und wir versuchen, die auf dem Arbeitsmarkt zu integrieren. Das haben wir eigentlich seit der ersten Minute versucht. Und erstaunlicherweise in dem ersten halben Jahr hat es sogar besser geklappt als jetzt. Jetzt werden wir in bestimmten Bereichen gebremst. Und es ist unglaublich wichtig für mich, dann bei den Kollegen nach Erfahrungen zu fragen, wie sie das machen. Denn sie haben gleiche Probleme gehabt und mit den gleichen Problemen gekämpft und kämpfen wahrscheinlich immer noch. Und das ist auch, also Erfahrungsaustausch ist wichtig und vielleicht finden wir auch irgendwo Bereiche, wo wir uns gegenseitig unterstützen können. Deswegen freue ich mich so sehr.

0: Okay, okay, hallo. Nochmal. Heute wir sprechen über ein Thema, das für viele Menschen mit internationalem Hintergrund besonders wichtig ist, den Einstieg in die pädagogische Arbeit in Deutschland. Dafür haben wir eine besondere Gästin im Studio, Valeria Martinez de Gans.
1: Ja. Ja, hallo.
0: Hallo. Von Berami Berufliche Integration e.V., eine Organisation, die seit vielen Jahren Menschen auf ihrem beruflichen Weg unterstützt und begleitet. Wir sprechen heute über das Projekt Perspektive funktionierliche Erziehung, über Chancen, Herausforderungen und Wege der Qualifizierung für zukünftige Pädagogiken. Schön, dass Sie dabei sind und jetzt starten wir uns Gespräch. Danke schön. Und Larissa, bitte.
2: Frau Martinez de Gans, ich bewundere das, was Sie machen. Wir haben kurz darüber gesprochen und wir haben wahrscheinlich viel von Ihnen zu lernen. Können Sie uns ein bisschen ausführlicher vorstellen, was Berami genau macht und welche Zielgruppen, welche Berufe Sie unterstützen?
3: Ja, erstmal danke für die Einladung. Berami Berufliche Integration engagiert sich seit 1990 in der Beratung und berufliche Qualifizierung von Frauen mit Zuwanderungsgeschichte. In den letzten Jahren nehmen Angebote, die sich an Frauen und an Männer gleichermaßen richten, weiter zu. Ziel des Engagements unseres Vereins ist, dass zuwanderte Menschen darin zu befähigen, sich entsprechend ihrer Qualifikation beruflich zu etablieren und gesellschaftlich partizipieren zu können. Bei Berami arbeiten Frauen und Männer in einem multiethnischen Team, deren Herkunft und Bildungsbiografien vielfältig sind. Die Bildungsangebote orientieren sich an den Bedarfen der Teilnehmerinnen und Teilnehmer. Dabei werden immer aktuelle Entwicklungen auf den Arbeitsmarkt oder Veränderungen der Gesellschaft berücksichtigt und die Inhalte werden entsprechend angepasst. Bei Berami ist es wichtig, die Kompetenzen und Qualifikationen der Teilnehmerinnen und Teilnehmer ganzheitlich zu erfassen. Das heißt, wir bewerten nicht nur die mitgebrachten Abschlüsse und Qualifikationen, die aus dem Ausland hierher gebracht werden, sondern bewerten wir auch die Berufserfahrung und auch die informell erworbenen Kompetenzen und ein ganzes Profil der Teilnehmerinnen und Teilnehmer zu entwickeln.
2: Mhm. Dann gleich vorab die Frage, die steht hier nicht, aber die Frage, man kommt mit einer Qualifikation von Erzieherin, beziehungsweise man kommt mit einer Qualifikation von Grundschullehrerin nach Deutschland aus einem Land. Es wird hier nicht anerkannt, es wird hier, wenn, dann nur teilweise anerkannt. Es fehlt die Sprache natürlich. Irgendwann ist man auf B1-Niveau, beziehungsweise sogar auf B2-Niveau, aber mit einem nicht anerkannten Abschluss. Schaffen Sie überhaupt, solche Leute auf dem Arbeitsmarkt unterzubringen? Oder schicken Sie sie zu irgendwelchen Weiterbildungskurse oder Ausbildungskurse? Schaffen Sie überhaupt, diese Ausbildungsplätze für solche Leute zu bekommen, beziehungsweise Weiterbildungsangebote finanziert zu bekommen? Was machen Sie mit Ihren Kolleginnen und Kollegen mit nicht anerkannten Abschlüssen, denn praktisch bei keinem Erzieher sind Abschlüsse, auch bei keinem Lehrer sind Abschlüsse dann anerkannt in Deutschland, zumindest nicht bei der Ukraine?
3: Ja, eine wichtige Frage. Ich würde ganz gerne Ihnen ein bisschen dann in unsere Netzwerkarbeit mitnehmen und auch die Arbeit und das Programm des Projektes Perspektive frühkindliche Erziehung erklären, damit Sie eine Idee bekommen, wie die Begleitung, Qualifizierung und Beratung von Menschen mit pädagogischen Abschlüssen bei uns quasi organisiert wird. Wir arbeiten im Rahmen des IQ-Netzwerkes. Das ist ein Programm, das auf Bundesebene unterschiedliche Projekte und Teilvorhaben führt. Wir haben in Deutschland ungefähr 24 Millionen Menschen mit einem sogenannten Migrationshintergrund. Das entspricht 29,7% der Bevölkerung. Ja? Viele Faktoren führen dazu, dass diese Migranten etwas so doppelt so stark betroffen sind als Personen ohne Migrationshintergrund für Arbeitslosigkeit. In den vergangenen Jahren ist es immer wieder zu beobachten, dass Deutschland eine neue Zuwanderung hat und insbesondere auch die EU-Länder. Aus der Situation in der Ukraine ist natürlich eine große Einwanderungsgruppe zu uns gekommen. In der Tat ist die Anerkennung der beruflichen Qualifikation im pädagogischen Bereich nicht einfach. Allerdings hat es nämlich die Möglichkeit der Anerkennung. Manche Berufe haben hier keine Anerkennung, sondern nur die Möglichkeit der Bewertung. Reglementierte Berufe aber müssen und dürfen anerkannt werden. Das ist der Vorteil. Abhängig von dem Fachbereich des pädagogischen Berufes haben dann die Menschen unterschiedliche Auflagen zu erfüllen. Das heißt, eine Lehrerin, die in der Ukraine zum Beispiel Englisch gelernt hat, darf in Deutschland selbstverständlich die Anerkennung ihrer Qualifikation beantragen und wird dafür eine Teilanerkennung, ne? Bescheinigung erhalten, wo darin steht, welche Maßnahmen oder welche Auflagen sie oder er zu erfüllen hat, um hier eine volle Anerkennung zu erlangen. Das deutsche Bildungssystem unterscheidet sich stark von anderen Bildungssystemen anderer Länder. Und ich glaube, darin liegt ein bisschen dann die Schwierigkeit. In Deutschland zum Beispiel ist es notwendig, dass Lehrerinnen und Lehrer mindestens 2 Fächer studiert haben. Und für die Grundschule sind es 3. In anderen Ländern reicht es aus, wenn ein Fach gelernt worden ist. No? Sozialarbeiterinnen, Sozialarbeiter, Sozialpädagogen oder Kindheitspädagogen müssen hier in Deutschland nach dem Studium ein Anerkennungsjahr durchlaufen. Das ist in anderen Ländern in dieser Form nicht vorhanden. Das heißt, die Defizite oder die Differenzen dieser Bildungssysteme werden quasi hier als Defizitbescheide festgestellt und der Anerkennungssuchende mitgeteilt. Erzieherinnen und Erzieher, je nachdem, ob sie an einer Universität den Beruf gelernt haben oder an einem Institut oder in einer Berufsschule, erhalten sie natürlich auch hier die Möglichkeit der Anerkennung, werden aber immer Auflagen gekoppelt. Ne? Diese Auflagen sind in der Regel rechtliche Grundlagen zum Beispiel. Man muss natürlich wissen, welche Rechte und welche Pflichten Pädagoginnen und Pädagogen hier übernehmen und auch für sich in Anspruch nehmen. Es ist auch wichtig, mit welchem Konzept das Land Hessen zum Beispiel mit Kindern, die Förderung der Kinder in der Schule, in der Kita arbeitet. Andere Länder haben eine stärkere Orientierung auf die Vermittlung von Wissen, zum Beispiel im Kindergarten. In Deutschland ist es so, dass der Kindergarten für die Entwicklung der sozialen Kompetenzen, den Demokratieprinzip, die Entwicklung kognitive Kompetenzen quasi vorgesehen ist. Andere Länder setzen dann den Schwerpunkt quasi dann auf der Vermittlung von Wissen. Die Kinder sollen schon früh genug lernen, Zahlen, Buchstaben, womöglich noch ein bisschen schreiben und lesen. Hier ist nicht der Fall. Hier ist nämlich dann die Selbstständigkeit des Kindes im Mittelpunkt, dass das Kind auch lernt, was dem Kind gut tut, wie er sich dann mit den anderen Kindern in der Gruppe gut einbringen kann. Das sind nämlich die großen Unterschiede zwischen Ausbildungen aus anderen Ländern und die Ausbildung in Deutschland gibt. Es ist sehr oberflächlich natürlich dargestellt, weil das Anerkennungsverfahren immer ein individuelles Verfahren ist. Das heißt, Menschen abhängig von Fachausbildungsberuf oder Studien, von Berufserfahrung, von zusätzlichen Qualifizierungen, von zusätzlichen Qualifikationen und anderen Soft-Skills bekommen natürlich eventuell ähnliche oder unterschiedliche Bewertungen der Qualifikation. Ne? Die Bieter, ne, Berufserfahrung, zusätzliche Qualifizierungen und Studien machen einen Unterschied. Deswegen ist es wichtig, immer dessen bewusst zu sein, das Anerkennungsverfahren ist immer ein individuelles Verfahren.
0: Mhm. Mhm. Ja. Dankeschön für Sie, das ist sehr interessant. Und jetzt wir machen eine Musik und dann zurück.
3: Ja. Danke.
0: Mhm. 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

0: Radio Rüsselsheim, Larissa Jitina. Bitte schön.
1: Ja, also ich wollte fragen, was genau dieses Projekt Perspektive der frühkindlichen Erziehung bedeutet, was Sie genau machen, welche Hauptziele verfolgen Sie und vor allem, wie machen Sie das, wenn Sie eine Erzieherin bekommen aus einem fremden Land, die ist nicht anerkannt, wo ob sie spricht zum Beispiel B1 oder sogar B2 Deutsch, wo kann sie überhaupt anfangen? Was machen Sie mit so einem Fall?
2: Ja, gerne. Die Perspektive frühkindliche Erziehung ist ein individuelles Qualifizierungs-, Beratungs- und Begleitungsprojekt. Das Angebot ist ein Teilvorhaben des Integrationsnetzwerkes IQ Hessen. Das Integrationsnetzwerk IQ Hessen ist ein Teil des Förderprogramms IQ Integration durch Qualifizierung und wird im Rahmen des Förderprogramms IQ Integration durch Qualifizierung durch das Bundesministerium für Arbeit und Soziales, die Europäische Union über den Europäischen Sozialfonds ESF Plus und wird auch noch gefördert durch das Bundesamt für Migration und Flüchtlinge administriert. Partner in der Umsetzung sind das Bundesministerium für Bildung, Familie, Senioren, Frauen und Jugend und die Bundesagentur für Arbeit. Konkret auf Ihre Frage zuzugehen, so wie der Name erahnen lässt, das ist ein individuelles Qualifizierungs-, Beratung- und Begleitungsangebot. Das heißt, Ziel der Qualifizierungsbegleitung ist es, die nachhaltige und qualifikationsadäquate Beschäftigung der Fachkräfte im pädagogischen Bereich. Durch die Qualifizierungsbegleitung werden internationale Fachkräfte auf ihren individuellen Qualifizierungsweg begleitet und mit dem Ziel, alle formalen und fachlichen Voraussetzungen für eine Tätigkeit im pädagogischen Bereich zu erfüllen. Ausgehend von den Auflagen in den Anerkennungsbescheiden und den mitgebrachten Kompetenzen und Fähigkeiten entwickeln wir dann mit den pädagogischen Fachkräften einen Qualifizierungsweg. Das heißt, wir versuchen in der Praxis mit den pädagogischen Fachkräften den Ist-Zustand festzustellen. Wir analysieren, was die Person mitbringt und welche Qualifizierungsbedarfe die Person hat. Wir schauen mit der Person von Sprachniveau, Status der Anerkennungsverfahren, Berufserfahrung in der Heimat, die Möglichkeiten der beruflichen Einstieg vor Ort und gehen dann durch unsere Kooperation mit den Kooperationspartnern in die Umsetzung des Projektes. Also, an der ersten Stelle steht immer die Feststellung des Qualifikationsbedarfs. Das heißt, die Fachkräfte mit einem akademischen oder berufsqualifizierenden Abschluss werden dabei unterstützt, festzustellen, welche Qualifikationsbedarfe für die Arbeit im reglementierten Bereich benötigen. Danach wird dann durch die individuelle Begleitung und Unterstützung auf den Qualifizierungsweg, zum Beispiel die Vorbereitung auf den Besuch von Praxismodulen auf der an den Universitäten. Wir unterstützen dabei, die Anerkennungsbescheide zu verstehen. Was steht nämlich dann in der Rückmeldung der anerkennenden Stelle? Was sind die Schritte, die ich zu geben habe? Was sind nämlich dann die Bedarfe, die ich dann für eine volle Anerkennung und das Erreichen der Tätigkeit im pädagogischen Bereich nachzuholen habe, zu belegen habe? Wir vermitteln Fachkenntnisse und Kompetenzen für die Tätigkeit in den Themen, in dem Bereich, durch themenspezifische Qualifizierungsmodule. Für Menschen, die zwar ein Anerkennungsverfahren durchlaufen haben und doch eine negative Prognose haben, das heißt keine Möglichkeit der Anerkennung oder bereits schon eine Ablehnung, bearbeiten dann mit ihnen einen alternativen Qualifizierungsweg für die Integration in den Arbeitsmarkt. Und wir arbeiten auch in Verzahnung mit den Sprachangeboten des Bundes. Das heißt, Lehrerinnen, Lehrer, Sozialpädagogen, Sozialarbeiter, Erzieherinnen und Erzieher sitzen dann persönlich und wir identifizieren dann die Bedarfe und suchen dann im Rahmen der Angebote vor Ort in Rhein-Main-Gebiet die Möglichkeit, die formelle Voraussetzungen zu erfüllen und unterstützen auch natürlich dabei auch bei Bedarf mit Sprachcoaching, damit nämlich dann die Erreichung der Ziele möglich gemacht wird.
1: Hm, klasse. Klasse. Dann habe ich ein paar Leute für Sie, wo wir wirklich jetzt nicht wissen, wie wir weiter vorankommen. Denn wir haben, also in der Ukraine haben viele Frauen im Bereich Frühpädagogik gearbeitet, als Erzieherinnen beziehungsweise als Grundschullehrerinnen. Und wobei wir am Anfang die ganz gut unterbringen könnten. Es waren viele Erziehungshelfer gesucht und wir haben dann, glaube ich, über 20 Leute als Erziehungshelfer untergebracht, damals, ganz am Anfang, ohne Sprache. Sie wurden dann am Ort und Stelle, wurde ihnen die Sprache beigebracht. Aber nach einem halben Jahr ungefähr war es alles zu Ende. Dann hieß es B1 erstmal und dann B2 und dann Anerkennung von allen Papieren. Und dann hieß es bei uns in Wiesbaden keine Stellen für Erziehungshilfe mehr, Ausbildung nötig und Ausbildungsstellen sind zahlgering. Praktikumstellen existieren so gut wie gar nicht. Also wir finden wirklich jetzt sehr, sehr mit großen Schwierigkeiten die Wege in dem Bereich Frühpädagogik. Und da gibt es, wir haben so viele Frauen, die sich das wünschen. Dann freue ich mich unglaublich, dass ich einen Ansprechpartner habe. Wer kann denn in diesem Projekt teilnehmen? Ist es außerhalb von Frankfurt auch zugänglich?
2: Ja.
1: Dürfen wir Leute zu Ihnen schicken?
2: Das dürfen Sie. Das ist die große Stärke dieses Projektes. Wir dürfen Menschen aus Mittel- und Südhessen in unserem Projekt aufnehmen. Ich würde ganz gerne Ihnen nochmal ein paar Informationen über den pädagogischen Bereich auf den Weg geben. Es ist in der Tat nicht einfach, weil die pädagogischen Berufe zu den sogenannten reglementierten Berufen in Deutschland gehören. Das bedeutet, dass der Zugang zu der ausübenden Beruf durch rechtliche Vorschriften geregelt ist und der Nachweis bestimmter Qualifikationen für die Ausübung des Berufes erforderlich ist. Das heißt, es gibt gesetzliche Regelungen, die Ausübung durch gesetzliche Vorschriften schützen. Es gibt Qualifikationsnachweise, das ist das, was Sie nämlich dann im Rahmen der frühkindlichen Erziehung angesprochen haben. Die Arbeit als Erzieherin und Erzieher, eine pädagogische Fachkraft darf die Kinder in eine Gruppe begleiten und erziehen. Eine Person, die den Beruf und die Anerkennung als staatlich anerkannte Erzieherin und Erzieher oder Sozialpädagogin oder Sozialarbeiter darf die Kinder per Gesetz nicht alleine übernehmen. Das heißt, es ist auch nicht nur die Sicherheit der Kinder, sondern auch die Sicherheit des Fachpersonals, was im Vordergrund steht. Die Zulassung zur Anerkennung, das ist oft eine staatliche Zulassung, wofür auch dann die Anerkennung der Qualifikation notwendig ist, bevor die Tätigkeit vollständig ausgeübt werden kann. Und natürlich die Schutz der Berufsbezeichnung. Nicht jede darf sich dann Lehrerin und Lehrer oder Erzieherin und Erzieher nennen.
1: Was mich gewundert hat, Grundschullehrerinnen werden überhaupt, oder nach meiner Erfahrung, werden überhaupt nicht als Erzieherinnen anerkannt. Das sind zwei verschiedene Berufe. Man hat mir gesagt, das ist wie Bäcker und Metzger, ganz unterschiedliche Dinge. Ich finde das nicht ganz so unterschiedlich. Lehrerin, erste Klasse, Grundschule und Erzieherin, Gruppe von, der Gruppe von fünfjährigen Kinder, finde ich nicht so unterschiedlich, aber okay. Und noch schwieriger ist es für Leute, die das nicht per se gelernt haben, aber als Erzieherinnen 15, 20 Jahre gearbeitet haben, irgendwo in der Ukraine. Denn nach dem Verfall von Sowjetunion hat natürlich jeder nicht das Beruf ausgeübt, das man gelernt hat, sondern irgendwas, was für einen möglich war. Also viele Leute, die Elektrotechnik studiert haben, haben dann 20, 30 Jahre im Kindergarten gearbeitet haben. Wird es überhaupt anerkannt? Wird Berufserfahrung anerkannt? Werden dann Grundschullehrerinnen als Erzieherinnen wenigstens teilweise anerkannt? Oder müssen sie von vorne an die Ausbildung machen bzw. in die Uni gehen? Denn in die Uni gehen ist auch nicht jedermanns Sache. Nicht nur, weil man irgendwie, oder nicht, weil man faul ist, sondern weil nach 45 Jahren wird zum Beispiel BAföG überhaupt nicht ausbezahlt. Und wenn Sie den Status von Flüchtlinge, also diesen Paragraph 24, verlieren, dann wird BAföG überhaupt nicht ausgezahlt. Dann müssen Sie beweisen, dass Sie diese 800 Euro pro Monat auf einem geschlossenen Konto für ein Jahr im Voraus haben, also diese 10.000 Euro müssen Sie vorweisen. Und das ist nicht klar, wie sie das machen. Deswegen scheuen sich Leute dann an die Uni zu gehen. Sie wurden dann andere Erziehungsqualifizierungen lieber machen, beziehungsweise sie wurden eine duale Ausbildung lieber machen. Wird es überhaupt möglich und wird es wenigstens verkürzt, wenn man dann als Grundschullehrerin oder Lehrer qualifiziert ist, beziehungsweise wenn man dann Berufserfahrung hat?
2: Ja.
1: Viele Fragen. Fragen über Fragen.
2: Ja, zunächst der Unterschied zwischen Erzieherin und Grundschullehrerin. Sie haben recht, sind an manchen Stellen verwandte Berufe. Eins und dasselbe sind sie nicht, denn das hatte ich ja zu Beginn des Gespräches erwähnt. Das Bildungssystem in Deutschland sieht schon sehr klare Unterschiede zwischen den Aufgaben einer Erzieherin, eines Erziehers und die Aufgaben und Pflichten eines Lehrers, einer Lehrerin. Der Bildungsauftrag einer Lehrerin, eines Lehrers ist der Wissensvermittlung. Die Lehrerinnen und Lehrer stehen da, um Kinder Wissen zu vermitteln. Wie man schreibt, wie man liest, Mathematik, Sachkunde. Erzieherinnen und Erzieher begleiten die soziale Kompetenzenentwicklung, die motorische Kompetenzenentwicklung, die, der Entwicklung des Kindes. No? Das heißt, der Auftrag ist im Prinzip eine ganz andere. Dass Grundschullehrerinnen und Grundschullehrer nicht per se als Erzieherinnen und Erzieher anerkannt werden, ist nur zum Teil richtig. Für die Anerkennung oder dann für die Gleichwertigkeit des Abschlusses in einem anderen Bereich bedarf natürlich die volle Anerkennung als Lehrerinnen und Lehrer. Das heißt, Lehrerinnen und Lehrer, die das ganze Verfahren durchlaufen sind, ja, ich kann Ihnen dann ein paar Beispiele aus Personen aus der Ukraine, Grundschullehrerinnen und Grundschullehrer brauchen in Hessen mindestens 3 Fächer. Davon sind Mathematik und Deutsch immer verpflichtend. Das ist jetzt für Menschen aus der Ukraine nicht der Fall. Es werden aber Fächer wie Sachkunde, Musik, Sport, Religion anerkannt. Das heißt, die Möglichkeit, die Fächer, die man auch in der Ukraine unterrichtet hat, hier gleichwertig bewerten zu lassen, ist gegeben. Die Beherrschung der deutschen Sprache

0: Hallo, hallo, Radio Robota und Radio Rüsselsheim. Bitte schön, Larissa Itina.
1: Ja, also wir haben nicht zu Ende die vorige Frage behandelt, deswegen gleich das Wort für Sie.
2: Ja, genau. Also ich hatte Ihnen ja gesagt,

0: Grundschullehramt und die Arbeit im frühkindlichen Bereich sind dann Geschwisterberufe, aber natürlich nicht eins und das Gleiche. Zu Ihren Fragen noch. Wie zu Beginn erwähnt, ist die Anerkennung der Qualifikation eine sehr individuelle Geschichte. Die Menschen bringen dann unterschiedliche Voraussetzungen und Kompetenzen mit. Und das ist genau das, was die Stärke unseres Projektes macht. Wir können dann individuell die Person betrachtet. Wir können mit der Person dann individuell auch noch die Vermittlung fehlender Fachkenntnisse und Kompetenzen für den Anstieg in den pädagogischen Bereich quasi dann feststellen und planen. Wir können dann im Rahmen des Projektes einen individuellen Qualifizierungsweg quasi entwerfen und wir können auch mit ihnen quasi durch den Kontakt mit Trägern in der ganzen Region Praktika organisieren, die Möglichkeit in den Arbeitsmarkt zu einzusteigen. Wir können mit ihnen auch noch evaluieren, inwieweit nämlich dann das Initiieren eine Hospitation in den einen oder in den anderen Bereich sinnvoll und zielführend ist. No? Und das Wissen, und das machen wir natürlich, weil wir nämlich dann die Flexibilität im Projekt haben, weil wir genau wissen, dass manchmal die Strukturen sehr starr sind und Menschen, die zusätzlich oder andere Bedarfe haben, oft das durch die Raster fallen.
1: Ja, genau.
0: Genau deswegen ist für uns wichtig. Wir haben momentan einen Fachkräftemangel in dem Bereich. Wir bewegen uns aber in den reglementierten Berufen. Das heißt, die gesetzlichen Vorgaben dürfen und können wir nicht außer Acht lassen. Allerdings hat das Land Hessen auch in den letzten Jahren eine Flexibilisierung der Zugänge eingeführt. Das heißt, auch Menschen aus fachfremden Bereichen dürfen als multiprofessionellen Teams in den Kindergarten arbeiten.
1: Wow.
0: Das heißt, es ist natürlich dafür eine Vorbereitung mit dem gewissen Anteil an Stunden und bedarf natürlich auch die Kooperation und Bewilligung sowohl des Trägers, der Kindertageseinrichtung, als auch der jeweiligen Jugendämter. Aber das Land Hessen arbeitet schon stark daran, diese Menschen, die Kompetenzen mitbringen und gerne in dem pädagogischen Bereich tätig werden möchten, Alternativen anzubieten. Im Rahmen des Anerkennungsverfahrens auch die Lehrerinnen und Lehrer von Grundschulen, die Sie kennen, die noch nicht die volle Anerkennung erreicht haben und eventuell in dem Bereich keine Zukunft sehen. Ja? Es gibt auch andere Möglichkeiten. Das Projekt ist dafür. Wir stehen gerne zur Verfügung. Wir können natürlich detailliert mit Ihnen die Möglichkeiten der Anerkennung, die nächsten Schritte besprechen, bis Sie dann in den Bereichen, die Sie gerne die nächsten Jahre arbeiten möchten, quasi dann besprechen. Ich kann Ihnen aber sagen, es ist eine langwierige Geschichte, aber wir haben Menschen aus ihrer Heimat, die ja schon in den Vorbereitungsdienst sich befinden. Das heißt, die haben alle Schritte des Anerkennungsverfahrens durchlaufen. Die haben zum Teil das zweite Fach gelernt. Die haben das Sprachzertifikat oder das erforderliche Sprachniveau erreicht und unterrichten jetzt an öffentlichen Schulen.
1: Wow, ja. Das klingt fast paradiesisch. Das ist eine große Erleichterung, denn wie gesagt, ich habe mit vielen verzweifelten Erzieherinnen und Grundschullehrerinnen und auch Schullehrerinnen zu tun, die nicht weiter wissen. Sie haben zum Teil B2 erreicht, einige haben sogar C1 erreicht, einige sind immer noch zwischen B1 und B2, aber sie wissen nicht weiter. Sie werden dann von Jobcenter dann zu weiteren Sprachkursen geschickt zum Teil, aber sie sehen mittlerweile, dass das nicht so unbedingt zu einem Berufseinstieg führt. Irgendwie musste man gezielter arbeiten und ich werde dann unglaublich froh, wenn Sie mir erlauben, Sie dann zu uns einzuladen und eventuell so eine Mini-Messe bei uns machen oder ein Mini-Gespräch bei uns in Wiesbaden zu führen. Ich verspreche, dass wir wenigstens 40 Leute haben werden, die sie unglaublich glücklich machen werden damit. Welche Voraussetzungen braucht dann die Teilnahme in Ihrem Programm? Welche sprachliche Voraussetzungen und welche Papiere muss man mitbringen?
0: Ja, ganz kurz nochmal zu Ihren Fragen vorhin. Sie sprachen auch über die Möglichkeit, eine duale Ausbildung. Das gibt auch in dem pädagogischen Bereich. Mhm. Menschen aus ihrer Heimat sich entschieden haben, eine Ausbildung zu machen, gibt es natürlich formale Voraussetzungen, die zu erfüllen sind. Aber das ist aber zum Beispiel eine der Flexibilisierungen, die das Land Hessen auch noch eingeführt hat. Es bestellt die Möglichkeit, zum Beispiel eine PIVA-Ausbildung zu machen. Das heißt, eine praxisintegrierte, vergütete Ausbildung. Das heißt, man arbeitet und lernt gleichzeitig und verdient, ne? Geld dabei. Es sind natürlich sprachliche Voraussetzungen und auch ein anerkannter Schulabschluss ein Teil der formellen Vorgaben, die man zu erfüllen hat. Aber dazu können wir natürlich gerne Informationen zukommen lassen. Ihre Frage, was braucht eine Person, um ein Projekt daran teilzunehmen? Die Person muss im Ausland eine Berufsausbildung oder ein Studium abgeschlossen haben und Kenntnisse der Sprache sind gut, also mindestens ein A2 B1, sodass wir miteinander kommunizieren können. Das wäre schon wichtig. Dass wir dann mit der Person noch das Ziel zusammen festlegen. Und das war's.
1: Wow.
0: Genau.
1: Das ist toll. Dann haben wir, wie gesagt, dann haben wir wenigstens 40 Leute, die bei Ihnen dann vielleicht ein bisschen weiter vorankommen könnten, wo wir so ein bisschen bremsen. Denn gerade in diesem Bereich Kindergartenerzieherinnen und Grundschullehrerinnen kommen wir schlecht voran. Alles klar. Was? Oh, ja. Wie schaffen Sie Plätze für ein Praktikum beziehungsweise die Plätze für diese duale Ausbildung? Denn duale Ausbildung bedeutet, man wird schon irgendwo aufgenommen bei einem Kindergarten und wird dann zu weit in die Schule geschickt praktisch. Wie finden Sie diese Kindergärten? Denn bei uns heißt es zwar, es besteht Bedarf, aber wenn man tatsächlich dann zu den Kindergarten kommt, dann heißt es, ach, das ist für uns zu schwierig, Praktikum zu begleiten. Wir haben keine Kapazitäten dafür und wir können Leute nicht aufnehmen, die nicht genug Kenntnisse mitbringen, weil wir dann weitere Kräfte brauchen, um diese Leute zu betreuen und so weiter und so fort. Mhm. Also einerseits besteht Bedarf, andererseits möchte man schon fertige Kräfte haben, fertige, qualifizierte oder eigentlich Kräfte, bei denen man nicht so viel Begleitung braucht, weil da dieser Mangel an Begleiter besteht.
0: Ja, das ist aber eigentlich ein Qualitätsmerkmal der Einrichtungen, mit denen Sie gesprochen haben. Es ist richtig, dass wenn eine Person in der Einrichtung kommt, eine fachliche Begleitung zur Seite gestellt werden sollte. Damit die Person, die aus dem Ausland kommt, mit einem ganz anderen Arbeitssystem weiß, mit welchen Vorgaben hier die Arbeit und Entwicklung der Kinder begleitet wird. Was sind ja dann die wichtigen Aspekte des Bildungs- und Erziehungsplans des Landes Hessen? Was ist dann die Vorstellung zum Beispiel von Co-Konstruktion? Was ist nämlich das Bild von Kind? Wie ist nämlich dann die Vorstellung von Demokratie, die in Deutschland herrscht? In anderen Ländern gibt es andere Maßstäbe für Nähe und Distanz, für eine Vorstellung von Disziplin. Und deswegen ist wichtig, dass die pädagogischen Fachkräfte wissen und auch dessen bewusst sind, was ist das Konzept der Erziehung in Deutschland, so dass man natürlich auch mit ihren pädagogischen Kompetenz und pädagogischer Persönlichkeit vereinbaren kann. Wir arbeiten sehr eng mit den Trägern und suchen natürlich auch für die passende Person, womöglich auch die passende Einrichtung. Ne?
1: Dann werden Sie wahrscheinlich mehr Erfolg haben als wir. Welche Bedeutung hat das Ganze Ihrer Meinung nach in einem interkulturellen Dialog? Ist es gut, wenn dann die Erzieherinnen und Erzieher aus einem fremden Land kommen? Ist das gut für deutsche Kinder? Ist das schlecht für deutsche Kinder? Bedeutet das zusätzliche Schwierigkeiten? Ist das besser, wenn alle dann weiß und deutsch sind und wunderbar Sprache sprechen? Oder ist es eine Bereicherung, wenn man dann mit verschiedenen Kulturen zu tun hat?
0: Es ist auf jeden Fall eine Bereicherung. Es ist auf jeden Fall eine Bereicherung. Interkulturelle Brücken zu bauen, es ist wichtig, als Multiplikatorinnen und Multiplikatoren für Community zu arbeiten, es ist wichtig. Die Beförderung der gleichberechtigten Teilhabe ist wichtig. Wir leben in einer globalisierten Welt. Was ist gut oder was ist schlecht? Wir lernen voneinander, wir profitieren füreinander. Wir schaffen mit dieser Zusammenarbeit und Unterstützung eine Bekämpfung der Segregation. Und für uns ist es wichtig natürlich, dass die ökonomische Unabhängigkeit der Frauen vorankommt.
1: Ja, finde ich auch. Vielen lieben Dank. Und wenn ich Sie tatsächlich zu uns einladen durfte oder wenn wir irgendwo als eine Gruppe uns treffen, könnten wir wahrscheinlich danach dann nochmal uns hier auf dem Radio treffen und besprechen, wie das ging und welche Wege wir weiter voranstreiten, auch zusammen.
0: Sehr gerne.
1: Dankeschön.
2: Vielen, vielen Dank. Heute unsere Gastin Valeria Martinez de Gans und Larissa Itina. 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

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Am Mikrofon ist heute der Michael, weil der Martin auf dem Burg Herzberg Festival ist. Und zu Beginn der zweiten Stunde werde ich auch mit dem Martin telefonieren und einen Bericht über die ersten beiden Tage des Herzbergs von ihm hören, bevor dann bei unserer nächsten Sendung am 14. August die Festivals am Herzberg in Finkenbach sowie das von Knüpphausen Festival im Rheingau ganz im Mittelpunkt der Sendung steht. Heute habe ich mir vorgenommen, eine Sendung zu machen, wo es um den Weg oder um Hardrock und Heavy Metal geht. Das war zum Auftakt das Stück, von dem man sagt, dass es den Heavy, oder das, wo man sagt, das hat den Heavy Metal begründet. Das war Black Sabbath mit dem Eröffnungsstück ihres gleichnamigen Debütalbums. Und auch das Eröffnungsstück heißt Black Sabbath. Vorab schon angekündigt, das Ganze, da ich kein Heavy-Metal-Fachmann bin, sondern nur bestimmte Varianten der härteren Musik bevorzuge, zum Beispiel Prog-Metal, zum Beispiel ein bisschen Doom und ein paar andere Spielarten. Und da ich auch die Trennung zwischen Hardrock und Heavy Metal nicht ganz so hart stark sehe, wie das, glaube ich, richtig Metalheads tun, erzähle ich erstmal ein bisschen was kurz zur Entstehung. Was wir eben gehört haben, wie gesagt, wird als erste Heavy Metal Scheibe immer wieder bewertet. Schnell, düster und eine Sache, und die begründet eigentlich auch ein Metal-Genre, das Doom mit, ist eigentlich durch einen Zufall entstanden, und zwar heruntergestimmte Gitarren, weil das passiert bei Black Sabbath tatsächlich dadurch, dass Tony Iommi sich bei einem Arbeitsunfall ein oder zwei Fingerkuppen Fingerkuppen verloren hat. Und das hatte zur Folge, dass die normal gestimmte Gitarre und die damit ziemlich hart gestimmten Saiten ihm Schmerzen bereitete. Deswegen hat er die Gitarre runtergestimmt, das heißt, die Saiten waren schlaffer. Und so ist der typische auch Black Sabbath Sound entstanden. Aber Hardrock und Heavy Metal fällt nicht vom Himmel. Also da hatte nicht irgendjemand den plötzlichen Einfall, wir machen jetzt eine Musik, die schneller, härter, rauer, düsterer ist, sondern auch das ist eine Entstehung. Also die Ursprünge liegen sicher zum einen im Rock'n'Roll, zum anderen, und das ist, glaube ich, der Schwerpunkt, in dem sich elektrifizierenden Blues der 60er Jahre sind dann Bands zu nennen in den USA, wie zum Beispiel Blue Cheer oder auch natürlich Jimi Hendrix, dessen Gitarrentechnik in Hardrock und Heavy Metal ganz deutlich seine Spuren hinterlassen hat. Wobei man sagen muss, Jimi Hendrix wird eigentlich auch erst populär, als er in Mitte der 60er Jahre kurzzeitig in England ist und sich der, ja, und Teil der Blues- und Blues-Rock-Reunion ankommt, die verbunden sind mit Namen wie Alexis Corner oder John Mayall, und aus denen dann Bands entstehen wie Deep Purple, wie Led Zeppelin, wie The Cream, wie die Yardbirds, aus denen sicher die härtere Musik auch mit
entsteht. Andere Einflüsse sind frühe Formen der Psychedelic, also zum Beispiel die Electric Furs, die Monks oder auch Pink Floyd. Und vor allem, was das grobe, raue, wilde angeht, Bands wie MC5 und Iggy and the Stooges, die man, wenn man die Musik verfolgt, sicher eher als Vorboten der Punkbewegung der 70er Jahre ansehen kann, die aber dadurch, dass sie wild und rau sind, auch sicher Anregungen für Hardrock und Heavy Metal geben. Ein paar Klassiker habe ich noch. Das war, wie gesagt, Black Sabbath. Eine Band, die ich jetzt noch nicht erwähnt habe, neben, wie gesagt, Led Zeppelin, Cream, Yardbirds, könnte man alles spielen. Ich habe rausgesucht Deep Purple von ihrem bahnbrechenden Live-Album Live in Japan. Hier sind Deep Purple und Strange Kind of Woman.

Ja, ihr habt es sicher gemerkt, da war mir die Einstellung auf dem CD-Player verrutscht. Das war nicht Strange Kind of Woman, sondern das war Lazy, Deep Purple Live. Ja, im nächsten Stück nochmal ein Stück klassischer. Und da zeigt sich, manche sagen, das ist Hard Rock, manche sagen, das ist Heavy Metal. Es ist einfach Musik, die von Blues und Rock'n'Roll beeinflusst ist. Und es ist ein Klassiker der einer Band, die es bis heute gibt. Hier sind AC/DC natürlich mit Bon Scott am Gesang und The Jack.

Blues, Rock'n'Roll, ja, härtere Musik, das macht Heavy Metal aus. Aber es ist, und das ist erstaunlich, schon ganz früh setzen sich Musiker des härteren Sounds mit Klassik auseinander. Sei es, dass sie ihre Stücke in klassischen Formen komponieren zum Teil, teils, dass sie Stücke der klassischen Musik adaptieren. Ganz frühe Sachen sind The Nice mit I Wanna Be in America von Leonard Bernstein oder King Crimson, die in mancherlei Beziehung für die Entwicklung des harten Hardrock und des Heavy Metal wichtig sind. So gilt ihr vom ihr Stück 21st Century Schizoidman vom ersten Album als eigentlich erstes progressives Hardrock oder Metalstück. Und dann haben sie von Gustav Holst aus den Planeten den Kriegsbringer Mars auch immer wieder live performt ab den 60er Jahren. Eine andere ganz frühe Band, die harte Rockmusik und klassische Musik zusammenbringt, sind Love Sculpture um den Gitarristen Dave Edmunds. Der hat sich Aram Khachaturians Ballett Ganymede und da vor allem dem Stück Säbeltanz, Sabredance angenommen. Und hier sind Love Sculpture und Sabredance.

Noch ein Beispiel von Metal-Bands Treffen auf klassische Musik, das war Mekong Delta, die Modest Mussorgskis bzw. Maurice Ravels Stück Bilder einer Ausstellung in Gänze aufgenommen haben. Und das war aus den Bildern einer Ausstellung das Stück The Heroic Gates in the Old Carpet Capital of Kiev. Mekong Delta, eine Band, die eigentlich ein Bandprojekt ist von unterschiedlichen Musikern, die sich immer wieder treffen und eine Spielform des, und da kommt nachher noch eine ganze Menge mehr, Progressive Metal machen. Die große Zeit oder eine der großen Zeiten des Metals sind ganz sicherlich die 80er Jahre, vor allem mit dem New Wave of British Heavy Metal. Da gibt es dann Bands wie Motorhead, wie Judas Priest oder auch, und das hören wir jetzt, wahrscheinlich die bekannteste Band aus diesem Bereich. Hier sind Iron Maiden aus dem gleichnamigen Album, das Stück Power Slave.

für Teile des der Musikerinnen und Musiker des Heavy Metal spielt Okkulte oder spielt ja Okkultismus eine ganz große Rolle, wobei man sich, und dazu werden jetzt ein paar Worte, sich jetzt zum Teil fragen muss, warum man das gemacht hat und ob das denn wirklich alles ernst ist. Schon Ozzy Osbourne fängt an mit umgedrehten Kreuzen um den Hals auf der Bühne zu stehen, ebenso Tony Iommi. Es entsteht, und das ist zeittypisch für die späten 60er, Anfang 70er, ein Kult um den Okkultisten Aleister Crowley, zum Beispiel zu hören in Ozzy Osbournes Solo-Stück Mr. Crowley, das ich übrigens musikalisch für eines seiner herausragenden Dinge halte. Es passieren dann aber auch ganz wilde Dinge, also vor allem in Norwegen entsteht eine sich Black Metal-Szene nennende Gruppe um Varg Vikernes und seine Band Bursum, später auch um andere Formationen, mit denen er zusammengearbeitet hat. Und da nimmt das Ganze dann Übermaß an. Da wird zum einen werden Kirchen abgefackelt, es werden Leute umgebracht. Varg Vikernes saß mehrere Jahre wegen Mordes an seinem Mitmusiker Euronymous im Gefängnis. Und ganz vieles driftet ab in weit rechte Tendenzen und in rassistische Tendenzen, gerade im Black Metal. Aber auch da gibt es Ausnahmen. Einer der Begründer und auch wichtigen Musiker dieser Richtung ist der Däne Kim Bendix Olsen, besser bekannt unter seinem Namen King Diamond. Der nutzt auch den von ihm, er selber bezeichnet sich als Satanist, wird auch im Lauf seines Lebens zum Hohepriester der Church of Satan ernannt, was er damit bis an sein Lebensende ist. Aber bei ihm führt das alles weder zu Rechtsradikalismus noch zu Mordfantasien und zu Gewalttaten. Denn er hat als Background, er kommt aus einer christlichen Familie, die im antifaschistischen Widerstand in Dänemark war. Und für ihn ist der Satanismus, wie er ihn versteht, erstens keine Anleitung zum Hass und zum Rassismus. Und es ist eine Religion, damit eine Philosophie und damit ein, wie er wohl auch gesagt hat, ein Glaube oder eine Glaubensrichtung, die ihm auch heißt, dass man eigentlich keine Feinde dadurch hat, sondern dass man Philosophien nebeneinander stehen hat. Er hat dann auch im Lauf seiner Karriere gelegentlich mit sogenannten White Metal Bands, also christlichen Metal Bands, zusammengearbeitet und hatte damit nie ein Problem, genauso wie er persönlich nie ein Problem hatte, als Rassist oder gar als Nationalsozialist zu gelten. Er hat vor allem zwei Bands gehabt, Merciful Fate und dann unter seinem Namen King Diamond. Und wir hören etwas aus dem King Diamond Album The Graveyard. Hier ist King Diamond und From the Grave.

0: Solitude Aturnus und das Stück Haunting the Obscure, ein Beispiel für Doomrock. Und ich habe den Martin am Telefon. Guten Morgen, Martin. Martin? Martin? Martin? Hallo? Moment. Oh, scheiße. Wie ich hab das Ding. Ich hab das auf Rot stehen und hab hochgezogen. Wie mache ich das denn? Ach, scheiße. Tag 1, Tag 2. Martin?
1: Ja, hallo?
0: Hallo?
1: Hallo? Hallo?
0: Ah ja. Jetzt habe ich ihn tatsächlich auf der Leitung. Hallo Martin, du bist auf dem Herzberg-Festival im Vogelsberg und erzähl mal, wie waren denn die erste Halbzeit?
1: Ziemlich gut. Ich bin gestern angereist, aufgrund der großen Hitze habe ich den Donnerstag ausfallen lassen. Aber gestern zu Wukan war ich da und Wukan waren wirklich gut und dann war ich an der Freakstage, da hat eine berberische Gruppe gespielt, Nura Min Semali, und dann kam Guru Guru. Alten Freunde rund um Mani Neumeier, der ja mittlerweile 85 Jahre alt ist.
0: Und der immer noch über die Bühne hüpft?
1: Nein, hüpfen tut er nicht mehr. Er sitzt am Schlagzeug, er kommt auch mal nach vorne, aber er sieht nur noch schlecht.
0: Mhm.
1: Und deshalb rumhüpfen kann er nicht mehr. Aber das Konzert war das kürzeste bisher von Guru Guru, das man gesehen hat. Denn nach rund 40 Minuten kam ein Gewitter auf und man hat es aus der Ferne schon kommen sehen. Und dann kam die Ansage, bitte geht alle in eure Zelte, weil es könnte auch Hagel dabei sein und es könnte uns treffen. Und dann wurde das Konzert unterbrochen. Alles wurde unterbrochen. Der gesamte Berg wurde geräumt. Und dann so nach 40 Minuten oder sowas ging es wieder weiter. Es kamen nur ein paar Tropfen. 10 Minuten hat es geregnet und dann war das Ganze auch schon durch. Und dann war es allerdings zu spät, um das Konzert fortzusetzen. Und so musste auch auf der Hauptbühne Buntspecht entfallen. Und insofern war das etwas eingeschränkt gestern. Aber gestern Abend gab es dann noch einen der Headliner Kadaver und die haben dann auch wirklich gerockt.
0: Insgesamt zum Programm kann man ja sagen, es ist sehr rocklastig.
1: Das ist wohl wahr, ja, wobei...
0: Also Elder haben ja gespielt, Kadaver, Wolfmother, Laura Cox, das sind ja alles Sachen, die für handfesten Rock stehen.
1: Ja, Laura Cox ist jetzt um 14.45 Uhr heute. Da werde ich auf jeden Fall wieder am Start sein. Und mal gucken, was einen noch erwartet. Denn tatsächlich steht das Herzberg ja auch in Überraschungen bereit. Sachen, die man nicht auf dem Zettel hat und die dann wirklich gut sind.
0: Was
1: Neuentdeckungen.
0: Gesehen habe, eigentlich traditionell der Samstag, das Abend ist eigentlich auch nicht vorbehalten. Das ist heute tatsächlich die vorletzte Gruppe, weil um kurz vor Mitternacht kommen Wolfmother noch auf die Bühne.
1: Genau. Also bei Orange nicht unsere Baustelle, werden wir wahrscheinlich auf der Freakstage sein und Quantum Fantai gucken.
0: Schön.
1: Und ansonsten muss man sagen, es ist relativ gut gefüllt, das Herzwerk. Nicht ganz ausverkauft, aber die sind aus dem Miesen raus.
0: Ich hatte tatsächlich gelesen, es sei ausverkauft.
1: Ja, mal gucken, was heute noch an Leuten kommt. Bayern hat ja erst gestern Ferien bekommen.
0: Mhm.
1: Und da werden heute sicherlich noch einige Leute anreisen.
0: Ja.
1: Aber gestern war es nicht allzu voll. Also gut gefühlt, aber gut verteilt, würde ich sagen.
0: Und nächste Woche bist du in Finkenbach?
1: Nächste Woche bin ich in Finkenbach. Da gefällt mir das Line-up noch viel besser mit Kran und Guru Guru, den Mars Mushrooms mit der Live de Loeuf Band, mit der Miller Anderson Band, mit Pristine und My Sleeping Karma sind ziemlich viele sehr, sehr gute Bands am Start in Finkenbach.
0: Ja, wir werden in zwei Wochen, also am
1: 4. Epitaph, genau. Es wurde jetzt bekannt gegeben, dass Sula Bassana ersetzt wird durch Epitaph, weil Sula Bassana durch Krankheit nicht können. Und deshalb wird da auch noch Epitaph spielen.
0: In 14 Tagen, also am 14. August, werden wir ganz viel mehr vom Herzberg, vom Finkenbach Festival und vom von Knüpphausen Festival im Rheingau hören. Und
1: genau,
0: ich,
1: da sind unsere rasenden Reporter auch. Und ich freue mich heute Abend auf Rockfummels Band. Wer die Band Grobschnitt kennt, kennt bestimmt auch die Platte Rockfummels Land. Und da sind 7 ehemalige Grobschnitt-Leute, die versuchen, Grobschnitt live aus den 70ern sozusagen rüber zu transformieren.
0: Und zwar wieder mit elektronischen Instrumenten und nicht, was ja häufiger war,
1: genau,
0: als
1: nicht akustisch,
0: genau,
1: wie die anderen beiden im Moment touren. Deshalb dürfen sie sich auch nicht Grobschnitt nennen, sondern Rockfummels Band.
0: Ja.
1: Nach der berühmten Platte.
0: Ja, dann wünsche ich dir noch viel Spaß und ich mache hier noch ein bisschen weiter. Nochmal mit was aus dem Reich Doom. Hier sind Candlemass und Prophecy.

0: Ja, das waren Candlemass und Prophecy. Noch was aus dem Bereich des Doom Rock. Häufig sagt man ja, Heavy Metal sei eine eher unpolitische Veranstaltung, aber auch da gibt es Leute, die sich zum Thema Menschenrechte, zum Thema Krieg und Frieden und zu anderen sozialen Themen häufiger zu Wort melden. Schon ganz früh, auch hier Black Sabbath mit dem Song War Machine oder Metallica mit dem Song One waren da aktiv, aber einer der aktivsten Menschen. Und das ist auch spannend, auch nochmal den Bogen, wo man manchmal auch dann seine Sachen oder mit was man oder wie man Musikstile mischt, ist die Band Body Count. Body Count ist das Heavy Metal Projekt des Hip-Hoppers und Schauspielers Ice-T. Ja, und der ist wie auch andere Leute in dem Bereich, zum Beispiel Rage Against the Machine, ziemlich eindeutig in seiner Aussage. Hier ist Body Count und Bonded. Oh Mann.
1: Wenn die Technik mich doch nicht im Stich lassen würde, dann...

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1: Ich hab keine Ahnung, warum das hier nicht startet. Because
0: they know we stand for three things.
1: Auf die Schnelle. Etwas.
0: Justice.
1: Was ich auch noch vorstellen wollte. Progressive Metal und
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1: Hand in Hand.
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1: Das Technical Metal. Und da habe ich jetzt was aufliegen. Und zwar eine Band aus Dagenau, die heißen Necrophages. Eine Band, die begab es von 1992 bis 2016, haben insgesamt überhaupt nur zwei Platten gemacht und haben damit nie so die Bekanntheit bekommen, die sie durch das, was sie musikalisch abliefern, hätten schaffen können. Jetzt wird es sehr rau. Hier sind Neofaschisten und Soli. Was heißt das? Stabwound.

Ein Beispiel für Technical Metal, wie man ihn vielleicht noch von einer Band wie Meshuggah kennt, wo es aber auch, und das sind für Leute, die sich da gerne mal reinhören möchten, Bands wie Policia und Animals as Leaders gibt, wo das Ganze sehr viel ruhiger abgeht. Wie gesagt, Technical Metal ist durchaus als Bereich zu bezeichnen, den man als progressive Metal-Wandlungen oder progressiven Metal bezeichnen kann. Und da gibt es eine ganze Reihe Bands und das ist auch etwas, wo mein Herz so ein bisschen mit dran hängt. Deswegen kommt jetzt erstmal ein ganzer Block mit Dingen, die man eben dem progressiven Metal zuschreiben kann. Eine der frühen Bands sind die Amerikaner von Psychedelic Waltz und aus dem Album Bleeding habe ich das Stück Locust auflegen. Hier sind Psychotic Waltz.

sehr viel Progressive Metal entsteht in Skandinavien und sehr viele der Bands, und das ist erstaunlich, haben als Death Metal Bands angefangen. So auch eine meiner Lieblingsformationen, die Schweden von Opeth. Klassische Death Metal LP, die erste. Und dann nehmen sie das immer mehr zurück, behalten aber das Growling des Death Metal zumindest in Teilen in ihren Stücken bei und werden immer ausufernder, immer progressiver. Das geht bis zu dem vorletzten Album, wo dann überhaupt keine Growls mehr zu hören sind. Ganz vielen der Fans ist das zu brav. Im letzten Album werden Growls wieder eingesetzt. Und ich finde das sehr interessant, weil sie setzen die zum Zwecke ein, eines Dialogs. Hier sind Opus aus dem Album Still Life. Das ist so die mittlere Periode. Das ist ihr viertes Album. Und hier ist das Stück Moonlapse Vertigo.

Die mir noch oder die mir wichtig ist, sind die in Berlin gegründete Deutschschweizer Band The Ocean, heute in Zürich beheimatet und auch nur noch mit Schweizer Musikern besetzt. Und die machen Platten, da geht es inhaltlich um verschiedene Meeresregionen. Und hier wird progressive Metal-Töne mit Post-Rock-Elementen gemischt. Und ich habe aus dem Album Fluxion auflegen das Stück Dead on the Hole. Hier sind The Ocean.

Bevor wir ganz am Ende der Sendung gleich nochmal etwas so den neuesten Heavy Metal hören, bleibe ich nochmal bei einer Progressiv-Metal-Band, gehe nach Finnland und habe Auflegen Amorphis aus deren, ja, vielleicht bahnbrechendsten Album Halo. Hier sind Amorphis und War. Wow.

Das war Once Upon a Time mit meinem sehr subjektiven Blick auf Hard Rock und Heavy Metal. Sehr subjektiv, weil ich Sachen gespielt habe, die mir richtig gut gefallen. Einiges ist zu kurz gekommen. Einiges habe ich bewusst weggelassen. Und zum Ende der Sendung gibt es jetzt noch etwas aus dem Bereich, was man New Heavy Metal nennt, was von Limp Bizkit bis System of a Down und von Slipknot bis zu Disturbed langt. Und ich verabschiede mich, Mikrofon bei Michael Hummel, und ich verabschiede mich mit Disturbed und Down with the Sickness.

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Ja, das war das neue Werk hier von den Rolling Stones, Rough and Twisted. Und damit begrüße ich euch recht herzlich nochmal, falls ihr euch erst gerade während des Titels eingeschaltet habt, zur 33. und gleichzeitig zur Tommys Rock Power Rolling Stones Spezial mit Tommy Tonga und nach 13 Uhr auch mit meinem heutigen Co-Moderator Ralf Donat. Ich stelle euch heute und spiele es auch komplett das neue am 10. Juli veröffentlichte Album der Rolling Stones Foreign and Tongues vor. Wer jetzt sagt, Moment mal, die Radiomoderatoren-Legende Werner Reinke und seine Frau Lydia Antonini haben doch schon am 11. Juli in der hr1-Sendung Reinke am Samstag schon das komplette Album vorgestellt und Lydia Antonini sogar ein Interview mit Mick Jagger geführt. Weshalb sollen wir uns dann diese Sendung anhören, fragt sich der ein oder andere. Hier meine Antwort. Erstens, weil Radio Rüsselsheim kein hr1 ist. Zweitens, weil wir von Radio Rüsselsheim Sendungen von und für Bürger und von Fans für Fans machen und ich mir das Album auch gekauft habe und unter anderem jetzt hier vorstellen will, also nicht nur das Album, sondern auch noch viel mehr, ja, und das Ganze hier werbefrei präsentiere und es auch sein kann, dass ihr das Album überhaupt noch nicht gehört habt und euch einen Eindruck verschaffen wollt, ob das Album was für euch ist. Und ich gebe euch auch, wie Werner Reinke und Lydia Antonini, die ich beide selber kenne und sehr schätze, auch Infos zu dem neuen Rolling Stones Album, aber nicht weniger ausgeprägt musikalisch, journalistisch wie die beiden. Und habe auch zwar kein Interview mit Mick Jagger gemacht, aber das ist auch egal. Ich spiele euch aber, wie schon gesagt, das komplette Album, ja, und in der Sendung und hoffe, ihr habt Spaß beim Zuhören. Und jetzt machen wir weiter mit dem zweiten Lied aus dem neuen Album. Wir sind die Rolling Stones und In the Stars. Viel Spaß!

Tja, wir hörten gerade eben hier aus dem neuen Rolling Stones Album In the Stars und eben gerade Chalice Lover. Bei In the Stars hört man eine poprockige, dynamische Richtung raus und bei Chalice Lover wechselt die Band ja zu einem, Moment, da muss ich mal ganz kurz das Lied runterziehen, denn ich habe den verkehrten Player anscheinend gestartet. Klar, Moment mal, das kann alles mal vorkommen. Das ist ja auch eine Live-Sendung hier. Und jetzt fange ich doch nochmal von vorne an, weil wenn, dann wollen wir ja alles hier ordentlich rüberbringen über den Äther. So, also, nochmal, wir hörten eben aus dem neuen Rolling Stones Album In the Stars und eben gerade Chalice Lover. Bei In the Stars hört man eine poprockige, dynamische Richtung raus und bei Chalice Lover wechselt die Band zu einem soligen R&B-Groove und Mick Jagger fällt auf durch einen markanten Falsettgesang. Unterstützt wird die Band in dem Lied von Steve Winwood an der Orgel und den Rhodes Piano. Ja, das ist doch schön. Und jetzt hören wir also auf jeden Fall Mr. Charm und dann melde ich mich wieder. Also bis gleich, viel Spaß hier beim Hören.

ja Mr. Charm von den Rolling Stones mit einem geilen Gitarrenriff von Keith Richards und einem ebenso geilen Rap-Sprechgesang von Mick Jagger.

Ja, das war Ringing Hollow und zuvor Divine Interventions. So, und jetzt machen wir hier so weiter. Und zwar hier in der Rolling Stones Tommy Rock Power Spezialsendung. Beim neuen Rolling Stones Album Foreign in Tongues gab es wie im Vorgängeralbum Hackney Diamonds, das 24. Stones Album war, das am 20. Oktober 2023 herauskam, wie jetzt auch, also beim neuen aktuellen Rolling Stones Album auch, ja. Und da sind nämlich Stars dabei wie Paul McCartney, der da Bass bei Covered You, das Lied, das wir noch hier hören werden, in dieser Sendung gespielt hat. Außerdem Robert Smith von The Cure, Gesang und Gitarre bei mehreren Tracks, die Finnwood, wie schon erwähnt, Chad Smith von den Red Hot Chili Peppers, mehrere Schlagzeugparts, Bruno Mars mit Kuhglockenparts, ehrlich, Charlie Watts, der verstorbene Stones, Schlagzeuger ist durch eine seiner letzten Aufnahmen Sessions aus dem Jahr 2021 zu hören und verewigt, ebenfalls auf der Platte beteiligt war und ist der Grammy-prämierte Produzent Andrew Watt sowie der langjährige Tour- und Studiomusiker Daryl Jones, Matt Clifford und Steve Jordan. Und jetzt machen wir so weiter. Viel Spaß!

So, jetzt gut zuhören, meine Damen und Herren. Im Rolling Stones Tommy Rock Power Spezial sozusagen. Ja. Eben hörten wir drei Rolling Stones Titel hintereinander, nämlich Never Wanna Lose You, dann Hit Me in the Heat und ja, soeben hörten wir die Coverversion des weltberühmten Klassikers von Amy Winehouse, You Know I'm No Good, ja, von den Rolling Stones. Amy Winehouse, die 2011 verstarb, stand 2007 mit den Rolling Stones beim Isla of World Festival auf der Bühne gemeinsam. Ja, und jetzt hören wir das nächste Lied. Und das nächste Lied, ja, das klingt so, wenn ich es denn eingestellt habe. Moment, da muss ich noch mal ein bisschen am Rad drehen und schon klappt die Geschichte. Bitte schön. Hier kommt Some of Us von den Rolling Stones, ganz neu hier bei Radio Rüsselsheim.

ja, eine ganz schöne bluesige und soulige Nummer, wollte ich eigentlich sagen, ja. Hab's auch in diesem Moment gesagt, hier bei Radio Rüsselsheim. Und das war also Summer of Us von den Rolling Stones, wo Keith Richards zusammen mit Mick Jagger ja einen harmonischen Gesang gemacht hat. Ja, und jetzt kommt Covered You, wo auch, also wie ich vorhin schon erwähnt habe, der Ex-Beatle Paul McCartney mitgewirkt hat.

ja, unter diesem neuen Titel Covering You, wo ich eben schon mal am Anfang in der Anmoderation gesagt habe, dass da der Ex-Beatle Paul McCartney mitwirkt, war es für ihn eine Premiere, auf einem Rolling Stones-Album mitzuwirken. Und McCartney hat begeistert ja Interviews über Keith Richards gegeben, ja, ihm bei der Arbeit an seinem Gitarrenlied zuzuschauen, ja. Und jetzt hören wir gleich anschließend Side Effects, und das ist von den Rolling Stones ein klassisch angehauchter Rock, der sich selbst ironisch mit dem frühen Drogenkonsum auseinandersetzt.

Also, unter diesem Lied sage ich, dass dieses Lied das Lied Nummer 13 war von 14 vom neuen Album von den Rolling Stones. Das Lied hieß Back in Your Life und geht textlich und lyrisch um das Ghosting in der Liebe. Da aber in der Woche, als dieses Lied, aufgenommen wurde, Sly Stone, also die Soul-Legende und Beach Boys-Kopf Brian Wilson starben, gab es einen emotionalen Gesang, der das Lied richtig nach vorne gebracht hat und prangte, genau wie von den Rolling Stones-Gitarrist Ronnie Wood, der ein herzzerreißendes, spontanes Solo gab, das wir gerade eben gehört haben. Und jetzt kommt noch Beautiful Delilah und stammt von Chuck Berry, den die Rolling Stones im Laufe der Karriere immer wieder live gespielt und gecovert haben. Bis gleich. 1, 2, 3, and...

0: So, mittlerweile 13 Uhr und 11 Minuten und das war's jetzt, also zumindest was das, was die neue Vorstellung und das Spielen des neuen kompletten Albums von den Rolling Stones angeht, ja. Und da habe ich auch nicht nur gespielt, sondern auch die Infos dazu gebracht, Redaktion und Moderation und Recherche gemacht, also euer Tommy Tonga. Und ab jetzt geht es weiter in Tommys Rock Power im Rolling Stone Spezial seit 12 noch bis 14 Uhr, aber nicht mehr alleine mit mir, Thomas Tonga. Da war es zu langweilig, außerdem brauche ich ja auch Unterstützung hier, ganz klare Geschichte hier. Und zwar mit meinem heutigen Co-Moderator Ralf Donat. Hallo Ralf!
1: Hallo Thomas, hallo Rüsselsheim.
0: Schön, dass du da bist hier und wir machen gleich weiter mit Doppelmoderation, aber jetzt suchen wir erstmal das Kleinkind, oder? Jetzt machen wir weiter mit einem Rolling Stones Klassiker.
1: Ja, kleinen Moment, bei der Aufnahme eben, da hat am Schluss jemand gelacht, also das wollte ich nur klarstellen. Das war nicht der Thomas oder Tommy, der da gelacht hat, sondern das war noch einer von den Stones.
0: Das ist gut, das ist gut hier. Das würde ich mir auch nie anmaßen, in einen Rolling Stones Titel reinzulagen, ja?
1: Ja.
0: Aber jetzt würde ich sagen, spielen wir mal Anybody See My Baby von den Rolling Stones, oder? Dann machen wir das doch jetzt mal. Spiele ich mal locker ein auf dieser Welle.

0: Das war also Everybody's Seen My Baby.
1: Genau. Und das wollte man ja eigentlich nicht nochmal haben, deshalb stoppen wir das ganze andere. Ja, das war sozusagen okay. Die Rolling Stones Zugabe.
0: Ja.
1: Aber jetzt als nächstes auf dieser Welle gibt's die Sympathie für den Teufel. Da hast du eben auch Spaß gesagt. Wenn ich das sagen? Nee. Ich darf es nicht sagen. Gut, okay.
0: Es gibt Sachen, die gehören nicht.
1: Gehören nicht ins Radio. Okay, dann machen wir einfach nur das Lied. Jetzt in der 6 Minuten und 22 Sekunden Version. Sag ich nur eins. Viel Spaß!

0: Jetzt kommt die Ausblende und da hört man den Chor.
1: Genau, die im Hintergrund Huhu machen, Huhu, genau. Aber weißt du eigentlich, lieber Ralf, was dieses Lied von den Rolling Stones, was wir gerade eben gehört haben, Sympathy for the Devil, mit mir gemeinsam hat?
0: Ist das Geburtsjahr?
1: Ja, so sieht's aus. Hat auch schon auf fast 60 Jahre auf dem Buckel, 1966. Toller Jahrgang, muss ich sagen, ja?
0: Ja.
1: Und jetzt...
0: Moment.
1: Ja?
0: Es gibt übrigens jemanden, der eine deutsche Fassung von diesem Lied aufgenommen hat. Weißt du das?
1: Du wirst es mir gleich sagen. War das der NDR? Nee. Das war eine ganz andere, was du mir vorhin vorgespielt hast, genau.
0: Ja. Also der Udo Lindenberg hat in den 70er und die andere, glaube ich, aus den frühen 80er Jahren zwei Alben gemacht, die heißen Rockrevue und Rockrevue Zoo.
1: Ja.
0: Und auf einer der beiden Scheiben ist der eingedeutschte Text. Ich überlege gerade, wie der Typ heißt. Es hat ein Deutscher geschrieben mit so einem komischen Namen. Also Gabriel war es nicht.
1: Egal, fällt er ja noch ein.
0: Königstein. Ich wusste doch so.
1: Okay, Königstein,
0: ja,
1: okay.
0: Wie der
1: Ort in Hessen.
0: Wie der Ort im Taunus, wollte ich gerade sagen.
1: So sieht es aus.
0: Horst Königstein, der hat für das ganze Album die deutschen Texte geschrieben. Und da hört man halt den Udo dann das Ganze in Deutsch nuscheln. Und um jetzt gerade noch zu erklären, welche CD ich dem Thomas vorhin unter die Nase gehalten habe. Ich habe vor Jahrzehnten mal folgendes Album gekauft.
1: Das ist keine Werbung.
0: Sinfonic Stones. Das sind die NDR Big Band und Radio Philharmonie Hannover des Norddeutschen Rundfunks. Und das ist bestimmt keine Werbung. Ich habe vorhin zum Thomas gesagt, und ich scheue mich auch nicht, das on air zu sagen, das ist wohl die langweiligste CD, die ich habe.
1: Da kann ich nur einsam Applaus dem lieben Ralf für diesen Kommentar über den Äther bringen.
0: Weil wir haben uns vorhin mal deren Fassung von Satisfaction angehört.
1: Meine Damen und Herren, ich wäre beinahe eingeschlafen. Aber gut, das ist eine ganz andere Geschichte.
0: Ja. Die haben also 10 Titel aufgenommen. Es geht los mit Satisfaction und The Last Time. Und die beiden letzten Titel, um nur 4 zu nennen, sind Lady Jane und dann Fool to Cry. Aber eine Aufnahme ist langweiliger als die andere. Deshalb haben wir gesagt, dieses Album senden wir nicht.
1: Auf keinen Fall.
0: Auch nicht auszugsweise.
1: Richtig, richtig. Ja. Da haben wir vollkommen recht an dieser Stelle. Weil wir wollen Ihnen ja Qualität präsentieren, meine Damen und Herren, liebe Freunde des guten Rock hier bei Thomas Rockpower.
0: Du hast dann bestimmt einen anderen Stones-Klassiker
1: auf jeden
0: Original
1: Fall
0: ausgesucht.
1: Genau, und zwar aus meinem zweiten Lebensjahr, also aus dem Jahr 1968, bringen wir jetzt zu Gehör hier keine geringere Nummer als Jumping Jack Flash. Und das hier hört sich so an. Genau hier. Es wird abgerockt hier. Ja, jetzt müssen wir mal hier die Webcam anhaben. Mein lieber Freund und Kollege Ralf Donat macht hier die Luftgitarre. Mein Luftgitarrengott für heute hier. Der Hammer.

0: ich habe bei diesem Lied eine besondere Erinnerung. Ich war in den 90er Jahren in Darmstadt an einem Sonntagmittag in der Orangerie. Im Sommerhalbjahr gibt es in Darmstadt immer diese Freiluftkonzerte. Und da war ich mal bei einer Band, die hat Rolling Stones Titel, also teilweise Titel von den Rolling Stones gespielt.
1: Ja.
0: Und bei diesem Titel, da saß vermutlich ein Ehepaar und ich habe gerade überlegt, ob es drei oder vier Leute waren. Da saßen zwei Ehepaare in der ersten Reihe. Die dürften damals beide so 80 bis 85 ungefähr gewesen sein.
1: Mhm.
0: Und dann fängt die Band an loszurucken. Und so nach 5 Sekunden ungefähr sind die beiden Frauen dann schon aufgestanden und sind in Richtung von der Bühne weggelaufen,
1: okay,
0: weil das zu laut war. Und die beiden Männer haben es nach ein paar Sekunden ausgehalten, aber sei es, weil es ihnen zu laut war oder sei es aus Solidarität zu den Frauen, sind die dann auch nach hinten weggegangen.
1: Okay, verstehe. Danke erstmal für diese Story hier. Und einfach, ihr erfahrt hier einfach in der Sendung mehr als bei anderen Sendern, ganz klar Geschichte. Auch solche tolle Storys hier, wo man ein bisschen schmunzeln kann vom Radio, wenn man es hört, ne?
0: Ja, genau.
1: So sieht's aus hier. Und jetzt kommen wir eigentlich zu dem Hit der Rolling Stones schlechthin, nämlich I Can Get No Satisfaction aus dem Jahr 1965. Und ich habe mal recherchiert. Das Lied ist sozusagen herausgekommen am 12. Mai 1965, ja. Da ist es aufgenommen worden. Aber herausgekommen ist es am 6. Juni 1965 in den USA. Und das hören wir jetzt auch mal. I Can Get No Satisfaction. Hier sind die Rolling Stones bei Radio Rüsselsheim in Tommys Rock Power Rolling Stones Spezial mit Ralf Donat und Thomas Tonka.

0: Ja. I can get no satisfaction soweit hier die Rolling Stones hier im Rolling Stones Spezial mit Ralf Donat. Und jetzt will er noch was zu dem Titel Satisfaction sagen, der gute Ralf.
1: Ja, ob man es glaubt oder nicht, aber auch von diesem Titel gibt es mindestens eine deutschsprachige Aufnahme. Aus dem Ruhrgebiet stammt das Trio Franz K. Punkt. Die haben sich nach Franz Kafka benannt.
0: Das habe ich mir jetzt gedacht.
1: Und die haben sich schon 1969 gegründet. Ich habe in den 70er Jahren nach und nach mehrere Langspielplatten von denen gekauft. Also ich habe so 3 oder 4 von denen habe ich immer noch. Obwohl ich aus Platzgründen einen großen Teil meiner Schallplatten verkauft habe, aber die von Franz K. wollte ich dann doch gern behalten.
0: Hast du auch recht.
1: Ja. Und da gibt's ein Album, das heißt Geh zum Teufel. das ist dann der deutsche Text von Satisfaction. Wobei ich irgendwann mal gelesen habe, es gibt auch noch einen Österreicher, der mal ein Album aufgenommen hat mit aus Rolling Stones Titeln, die singt er dann also in österreichischem Dialekt. Aber das habe ich nur so ganz am Rande zur Kenntnis genommen, weil das hat mich jetzt nicht so interessiert. Da hätte ich nämlich Schwierigkeiten, das war für mich vom Österreichischen wieder ins Hochdeutsche zurückzuführen.
0: Verstehe. Und du hast aber auch in diese Sendung ein Album, was du dir damals gekauft hast, nämlich Blue Lonesome mitgebracht. Da hören wir jetzt ein paar Lieder draus. Wie bist du eigentlich damals zu dem Album, das 2016 veröffentlicht wurde, mit Coverversion gekommen, lieber Ralf?
1: Es hat mich interessiert, weil es hieß, da wäre Blues drauf. Und ich bin zwar kein Experte auf dem Gebiet, aber also Blues höre ich immer mal ganz gerne. Und zu dem Zeitpunkt, als das rauskam, lag die letzte Stones-Scheibe auch 11 Jahre zurück. Bigger Bang kam nämlich 2005 heraus. Dann im Dezember 2016 Blue and Lonesome und knapp 7 Jahre später haben sie dann schon wieder ein Album veröffentlicht und da habe ich dann so als Witz zu meinen Kollegen gesagt, warum bringen die denn jetzt schon wieder ein Album raus? Ich habe ja Blue and Lonesome noch gar nicht in ganzer Länge gehört.
0: Okay, apropos hören. Wir sind ja auch da hier. Radio ist ja auch da zum Hören. Also nicht nur, um Informationen zu bekommen, sondern auch Musik zu hören. Das machen wir nämlich jetzt. Wir fangen an hier in der Reihenfolge. Jetzt kommt das Track 1 hier von Blue and Lonesome von den Stones, nämlich Just Your Fool. Und zwar in der Originalversion hat das Buddy Johnson gespielt und das ist aus dem Jahre 1953 und das hört sich so an. Wir genießen jetzt erstmal am Anfang diese schräge, geile Mundharmonika.

Just Your Fool war das von den Rolling Stones, also aus dem Coveralbum der Blue Lonesome. Und jetzt hören wir zwei Lieder hintereinander weg, nämlich einmal Comet the Crime von Howlin' Wolf aus dem Jahr 1966. Und hinten dran, so heißt ja auch das Album, also wir machen ja keine Werbung, sondern das ist Fakt, Blue Lonesome aus dem Jahre 1949, im Original von Memphis Slime, ja. Und diese zwei Lieder hören wir jetzt hintereinander weg. Viel Spaß dabei.

Blue and Lonesome, der Titel des 2016 erschienenen Rolling Stones Album. Da haben sie sich alte Blues-Aufnahmen ausgesucht, die wenig bekannt sind. Blue and Lonesome ist zum Beispiel 1949 von Memphis Slim im Original erschienen. Und wir haben uns überlegt, dass wir jetzt mal drei Titel hintereinander spielen, damit es auch noch ordentlich Musik in dieser zweiten Stunde gibt. Magic Sam hat 1957 All of Your Love aufgenommen. Der Little Walter hat 1955 I Gotta Go herausgebracht. Und zwei Leute, deren Namen mir eigentlich gar nichts sagen, nämlich Miles Grayson und Lerman Horton, haben den Titel Everybody Knows About My Good Thing veröffentlicht. Und diese drei Titel in der 2015 aufgenommenen Version von den Rolling Stones.

So, Kenner der Szene haben gemerkt, dass da ein Lied läuft, was nicht laufen soll oder schon gelaufen ist. Aber jetzt läuft's richtige. Viel Spaß!

0: Mensch Thomas, ich habe gedacht, wir haben noch so viel Zeit und jetzt sind nur noch 5 Minuten.
1: Ja, so sieht's aus hier. Knappe 5 Minuten nur noch, ja.
0: Da im Hintergrund läuft schon Everybody Knows About My Good Thing. Und mit der guten Sache ist natürlich das Radio gemeint. Was haben Sie denn gedacht?
1: So sieht es aus, genau. Also wenn Ihnen und euch die Sendung da draußen genauso viel Freude gemacht hat beim Zuhören wie dem Ralf und bei mir hier beim Moderieren und beim Vorbereiten, dann ist alles in Ordnung. Wir bedanken uns recht herzlich, ja, fürs Dabeisein, fürs Touren, einmal live am 30. Juli zwischen 12 und 14 Uhr oder in der Wiederholung am 6. August zwischen 12 und 14 Uhr im August gibt es 2 Tommys Rock Power Ausgaben hier, das ist die 33. noch, und dann kommt am 20. August die 34. Ja, dann lassen der Ralf und ich uns noch was einfallen. Und nach der 34, richtig, dann kommt die 35. Und die kommt an einer Stelle, normalerweise wird immer am 4. oder am 5. Donnerstag diese Wiederholung vom 3. Wird also wiederholt. Aber diesmal nicht, sondern da haben wir am 27. August zwischen 12 und 14 Uhr ein unheiliges Spezial, wo mein Co-Moderator heute mein Hauptmoderator wird.
0: Ja, da habe ich auch ganz viele Unheilig-CDs und das wird sicher eine tolle Stunde werden. Doppelstunde.
1: Auf jeden Fall. Also wie gesagt, und wir bedanken uns recht herzlich fürs Dabeisein, also fürs Einschalten dabei sein und vielleicht auch fürs Abrocken. Ihr könnt ja mal ein Feedback rübergeben, ja, an tonka@radium-r.de. Würde mich freuen und würde sagen, bis bald. Verabschieden sich am Mikrofon
0: Ralf Donat
1: und Thomas Tonka. Schönen Tag noch. Bleibt uns schön gewogen. Bis bald. Ciao.
0: Keep on rocking.
1: Yeah.

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1: Ja, da sind wir wieder. Herzlich willkommen zu unserer neuen Ausgabe unserer Reihe Außergewöhnliche Menschen, Persönlichkeiten bei Raunheim Live. In dieser Reihe sprechen wir mit Menschen. Ich muss gerade hier nochmal anmachen, Ron. Ron? Hm? Ich muss gerade hier bei mir anmachen.
0: Sinn an.
1: Jetzt, ja. In dieser Reihe sprechen wir mit Menschen, die durch ihren Lebensweg, ihr Engagement, ihre Haltung und besondere Erfahrungen in Spannung hinterlassen haben. Heute ist Steffen Gabriel bei uns zu Gast, Kriminalbeamter, seit fast 2 Jahrzehnten kommunalpolitisch in Raunheim aktiv, ehemaliger Vorsitzender des Haupt- und Finanzausschusses, aktuell stellvertretender Stadtverordnetenvorsteher und engagiert sich in vielen zahlreichen Vereinen. Wir werden heute einiges mehr über Steffen Gabriel erfahren. Besonders spannend ist natürlich auch sein beruflicher Werdegang. Viele Auslandseinsätze führten ihn nach Afghanistan, Palästina, Kosovo, Bosnien und viel mehr. Wir sprechen heute natürlich auch über Verantwortung, Pflichtbewusstsein, internationale Erfahrungen, Ehrenamt und darüber, was für ihn Heimat bedeutet. Lieber Steffen, herzlich willkommen zu unserer Sendung heute und würde dir gerne mal das Wort zuerst übergeben. Ich glaube, man kann es auch abziehen.
2: Ja, schönen guten Nachmittag, Mohammed, Rowan. Erstmal vielen Dank für die Einladung. Ich freue mich sehr, hier dabei zu sein, mich äußern zu dürfen. Ja, und es ist schön, hier zu sein.
1: Herzlich willkommen und wir wollen auch direkt einsteigen. Du wohnst ja aktuell in Raunheim und bist aber, hast du vorhin auch im Gespräch gesagt, oder wir kennen uns ja auch schon sehr lange, bist ursprünglich in Rüsselsheim geworden und hast auch in Rüsselsheim gelebt. Wie würdest du dich denn heute selber bezeichnen als Raunheimer, Rüsselsheimer oder wie ist der Bezug zu Raunheim-Rüsselsheim? Bist ja auch beruflich in Rüsselsheim aktiv bei der Kriminalpolizei. Wo siehst du dich da eher oder wo siehst du da die Heimat oder wo sind die Wurzeln?
2: Also die Wurzeln sind definitiv in Rüsselsheim, das muss ich ganz klar sagen. Ich bin da im August 71 geboren, das heißt bald 55 Jahre alt und bin Rüsselsheimer Kind. Meine Eltern, Großeltern sind zugezogen, das heißt zugezogen dadurch, damals Opel, nach dem Zweiten Weltkrieg, Aufbau Rüsselsheim, die wirtschaftliche Entwicklung, Arbeitsplätze. Und letztendlich sind dort dann meine Eltern als Kinder von Opel-Arbeitern zusammengekommen, Ende der 60er. Und dann bin ich entstanden, jetzt sage ich es mal so, und auch Geschwister. Und dementsprechend war dann mein Schulgang, mein Kindergarten zuvor in Rüsselsheim gewesen, aufgewachsen, groß geworden in Rüsselsheim. Und dann wegen der Heirat im Jahr 2001 nach Raunheim gezogen.
1: Sind deine Eltern auch ursprünglich aus Rüsselsheim oder gerade wegen der Arbeit dann nach Rüsselsheim hergezogen?
2: Die sind mit ihren Eltern nach Rüsselsheim gezogen, im Kindesalter ins Rhein-Main-Gebiet gekommen, beziehungsweise mein Vater nach dem Zweiten Weltkrieg als jüngstes Kind aus dem Bereich heutiges Tschechien, Sudetendeutschland. Meine Mutter ist in Salzgitter-Bad geboren, das ist bei Hannover in Niedersachsen. Aber ihre Eltern wiederum aus dem ehemaligen oder heutigen Polen, ehemaligen Schlesien nach Deutschland oder heutiges Deutschland gekommen und sind dann wegen der Arbeit ins Rhein-Main-Gebiet gezogen. Nur wir reden ja jetzt hier über einen Zeitraum von fast mittlerweile 75 Jahren.
1: Was verbindest du, oder kannst du gerade noch sagen, in welchem Stadtteil du in Rüsselsheim gewohnt hast?
2: Ich habe im Stadtteil Dickerbusch 2 gewohnt, bin dort auch groß geworden, aufgewachsen, zur Schule gegangen und in den Kindergarten.
1: Dann gibt es denn für dich besondere Erlebnisse so aus der Kindheit, die du mit Rüsselsheim noch verbindest? Wo du sagst, da erinnere ich mich gerne noch dran.
2: Ja, ich war halt nicht nur in der Schule, sondern auch im Verein, sprich im Judo-Club Rüsselsheim aktiv gewesen, was mich dann bis zur Ausbildung bei der hessischen Polizei geprägt hat, mit Training, dortige Trainer, Verbindungen, regelmäßige, ja, die heißt heute Großsporthalle Rüsselsheim, damals hieß es ja noch Walter Köbel Sporthalle, das heißt, das waren so die Aufenthaltsorte gewesen und natürlich der Dickerbusch 2 mit seinem Wohngebiet durch die Schulzeit, dortigen Freunde in der Schule und in dem Verein, dementsprechend auch sehr geprägt worden durch Rüsselsheim.
1: Du hast es jetzt schon so ein bisschen angesprochen, bis dann eigentlich dann nach der Schule dann auch zur Polizei über. Gab es dann einen besonderen Grund? Du hast jetzt auch gesagt, habt Judo, Bekanntschaften, die dann irgendwie dich zur Polizei geführt haben? Oder ist das eher aus der Schule heraus dann entstanden, der Wunsch zu sagen, okay, ich gehe da die Richtung weiter? Oder wie kam dann dieser Weg zur Polizei?
2: Also in der Familie ist überhaupt keiner Beamter, schon mal gar nicht Polizeibeamter. Das heißt, da bin ich überhaupt nicht geprägt worden. Im Gegenteil, eher Handwerker, bürgerliches Klientel. Und es gab damals die Berufsbildungszentren in der Schule. Und da gab es dann Informationen. Ich glaube, es war damals in Groß-Gerau gewesen, informiert. Das war so Richtung Hotelkaufmann bzw. dann halt Polizei darüber informiert. Es war damals schon die Einheitslaufbahn oder noch die Einheitslaufbahn. Das heißt, mit der mittleren Reife oder Abitur bei der Polizei anfangen. Das war egal, der Werdegang zur damaligen Zeit, also im mittleren Dienst. Und da hatte ich mir gedacht, bevor ich jetzt meine Schulkarriere nach der 10. fortsetze, kann ich auch direkt zur Polizei. Verdiene 3 Jahre vorher schon Geld. Und das war dann die Entscheidung gewesen, 88 mich zu bewerben, beziehungsweise dann nach der mittleren Reife auch direkt dann bei der Polizei mit der Ausbildung in Kassel, war damals in Kassel gewesen, anzufangen.
1: Wäre jetzt so meine Frage gewesen, ob die Ausbildung dann direkt auch in Rüsselsheim dann oder dann doch schon, ich hätte jetzt eher gedacht Wiesbaden, aber dann, das heißt, früher war die Ausbildung in Kassel zentral gesteuert gewesen?
2: Genau, zumindest das erste Jahr, teilweise auch das zweite Jahr in Kassel. Du hast vollkommen recht, heute ist das Studium an der Hochschule in Wiesbaden. Das letzte halbe Jahr war dann für mich auch in Wiesbaden gewesen. Aber die 2 Jahre in Kassel, die haben mich auch sehr geprägt, muss ich sagen, weil damals noch 16, 17 und dann volljährig geworden. Das war schon was anderes von daheim weg. Öfter dann auch am Wochenende dort geblieben und natürlich dann auch selbstständiger irgendwie mit Wäsche, mit eigener Verantwortung selbst organisieren geworden.
1: Das heißt, du bist jetzt fast 45 Jahre. Nee, Entschuldige, nicht 45, 35. Fast jetzt schon im Dienst.
2: Ich bin jetzt 38 Jahre 38. im Dienst mit Ausbildung und im Studium und Diensttätigkeit und komme demnächst ins 39. Dienstjahr.
1: Ich glaube, da hat man auch einiges über die Jahrzehnte erlebt. Aber da kommen wir, glaube ich, später, wenn wir dann so ein bisschen auch auf die berufliche Erfahrungen eingehen, nochmal mit drauf und würde erstmal jetzt an Vaughn übergeben. Hast du noch eine Frage? Ansonsten würden wir
0: ja
1: gerade mit dem ersten Clip einspielen.
0: Ich meine, gut, das ist sehr interessant, sein Lebenslauf, die erste Einspielung. Und lass mal ein bisschen Musik spielen. From Earth, Wind and Fire.

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1: Ja, da sind wir wieder und wir kommen mit unserem Gast Steffen Gabriel, Kriminalpolizist, ehemals in Rüsselsheim. Geboren, aufgewachsen und dann 2001 nach Raunheim gezogen. Und wir möchten gerne heute natürlich auch ein bisschen mehr wissen, lieber Steffen. Wir hatten jetzt auch gerade im ersten Part auch schon deinen Beruf angesprochen, Kriminalbeamter. Und du hattest gesagt gehabt, du hast 38 Jahre oder bis jetzt 38 Jahre im Dienst, hast einiges erlebt. Und war jetzt auch in der Pause mal kurz die Frage, in welchen Bereichen oder welche Bereiche hast du denn bei der Kriminalpolizei, bist du dann durchlaufen? Du hattest jetzt gerade gesagt gehabt, viele Aspekte, unter anderem jetzt aktuell bist du im Bereich Leichen- und Morddelikte. In welchen Bereichen oder muss man generell viele Bereiche bei der Kriminalpolizei durchlaufen oder liegt es dann einem selber? Ja, gibt es dann so einen gewissen Fokus, wo man sagt, da möchte ich mal mit reingehen oder gibt es Bereiche, die man durchlaufen muss? Nimm uns da vielleicht mal ein bisschen mit.
2: Ja, würde ich von Anfang an anfangen. Der grundsätzliche Werdegang war gewesen, nach der Ausbildung erstmal in der Bereitschaftspolizei eine gewisse Zeit und dann auf ein Revier oder auf eine Station. Ja, egal jetzt in welchem Präsidium, Polizeipräsidium meine ich jetzt, Wiesbaden, Darmstadt oder Frankfurt. Ich war dann in Mainz-Kastell in der Bereitschaftspolizei, das heißt damals noch Flughafendienste, was heute vom ehemaligen Bundesgrenzschutz, Bundespolizei jetzt wahrgenommen wird, und Einsätze als geschlossene Verbände. Das sind die meist bei Demonstrationen dabei sind. Bin aber relativ schnell dann hier in die Polizeidirektion Groß-Gerau, also in Landkreis Groß-Gerau gekommen, in den sogenannten Wach- und Wechselschichtdienst und war dort auch mehrere Jahre gewesen, in Groß-Gerau und Rüsselsheim, bevor ich dann zugelassen wurde für das Studium zum gehobenen Polizeidienst an die damalige Verwaltungsfachhochschule. Und war in dem Rahmen auch mehrmals Abgeordnet gewesen, Bereich Darmstadt, Wiesbaden, Frankfurt. Und nach der Rückkehr hatte ich dann irgendwann entschieden, einmal ins Ausland zu gehen, aber auch dann die Sparte zu wechseln und dann Richtung Kriminalpolizei zu gehen. Und dort ist es auch individuell, dass jeder sich entscheiden kann, nach Möglichkeit, wie es gerade natürlich mit dem Stellenplan, also sprich, wo gibt es eine freie Stelle, ja, letztendlich seinen Dienst versieht. Das heißt, ich hatte damals dann im Bereich Betrugsdelikte angefangen, bin dann über Kfz-Delikte, damit meine ich Diebstahl von Kraftfahrzeugen, Diebstahl in ein Kraftfahrzeug oder aus einem Kraftfahrzeug tätig gewesen, bevor ich dann in den vorgenannten Bereich, was du gesagt hast, Leichensachbearbeitung, Kapitaldelikte, also sprich Raub, Sexualdelikte etc. eingestiegen bin. Und das ist jetzt schon mit kurzen Unterbrechungen auch schon 20 Jahre.
1: Im Bereich Morddelikte und...
2: Genau, Leichensachbearbeitung, Raub, Brand und natürlich in verschiedenen Funktionen, das heißt über Sachbearbeiter bis hin zu der Leitung.
1: Das heißt, da bist du im Bereich jetzt hier Kreis Groß-Gerau oder noch darüber hinaus unterwegs?
2: Ich bin hier im Kreis Groß-Gerau, wir haben unsere Dienststelle im selben Gebäude wie die Polizeistation Rüsselsheim, sind wir für den ganzen Kreis Groß-Gerau zuständig. Das ist unser zuständiger Dienstbezirk.
1: Gibt es für dich jetzt gerade im Bereich jetzt Morddelikte so einen Fall? Ich hatte es ja vorhin mal erwähnt gehabt, gibt ja viele Serien, Sendungen, wo dann auch viele Kriminalbeamte erzählen, dass dann immer so ein besonderer Fall einen immer hängen bleibt, mitnimmt oder betroffen macht. Gibt es für dich denn einen ganz besonderen Fall, wo du sagst, da erinnere ich mich immer mal wieder dran, weil entweder vielleicht ungelöst oder weil es ein sehr schweres Delikt war, hatte auch mal von dir die Sendung gesehen gehabt bei Aktenzeichen XY, wo es dann verschiedene Morde auch hier im Kreis bei uns gab oder in der Region, wo du dann auch als Ermittler mit aktiv warst. Gibt es denn für dich dann einen besonderen Fall?
2: Ja, da hast du recht, Mohammed. Es ist meistens natürlich individuell, welcher Fall da einem besonders in Erinnerung bleibt. Aber nichtsdestotrotz möchte ich erwähnen, dass es viele Fälle gibt, bei denen die Opfer Gott sei Dank noch leben, auch in anderen Deliktsbereichen. Und da sollten dann die Opfer denken, die natürlich teilweise das ihr Leben lang mittragen, also traumatisiert sind. Aber bei mir ja jetzt explizit ist es ein Tötungsdelikt aus dem Jahr 2010. Das ist im Bereich Parkplatz, DAB, also Autobahn A5, kurz hinterm Frankfurter Kreuz. Da ist eine männliche Person leider erschossen worden. Und da gab es einen ähnlich gelagerten Fall, was sich dann im Rahmen der Ermittlungen ergeben hatte im Bereich Baden-Württemberg. Und der Fall war unter anderem auch das, was du gesagt hast, bei Aktenzeichen XY. Weil der sehr arbeitsintensiv, zeitintensiv, kräfteintensiv war, ist er natürlich auch in Erinnerung geblieben, weil er in Anführungsstrichen halt spezieller war als andere. Damit möchte ich nichts herabstufen oder downgraden, überhaupt nicht, sondern einfach nur sagen, das ist jetzt für mich persönlich natürlich ein Fall, der da im Kopf geblieben ist.
1: Mhm. Wie sind da dann letzten Endes die Ermittlungen jetzt gelaufen? Hat es ja gesagt gehabt, Aktenzeichen XY war es mit dabei gewesen. Das heißt, am Ende wurde dann auch der Mörder gefasst. War das ein Serienmord? Kann man da schon von Serie sprechen?
2: Ich nehme das Wort ungern in den Mund. Es war auf jeden Fall ein Täter, der auch rechtskräftig verurteilt wurde. Nicht nur für diesen Mord, sondern auch für den Mord, was ich eben erwähnt hatte, im Bereich Baden-Württemberg. Das war auch alles medial, ist auch so entsprechend publiziert worden. Deswegen kann ich da auch hier so weit offen reden. Und man möchte nicht ausschließen, dass Gott sei Dank da nicht mehr passiert ist. Also weitere Morde und dass wir weitere Opfer und traumatisierte Angehörige haben. Aber das ist auf jeden Fall, was wirklich auch die Kollegen hier im Rahmen der Arbeit dahingehend belastet haben, weil es einmal auch ein warmer Sommer war, ein warmer Juli und natürlich auch wirklich sehr zeitintensiv ist, weil es halt nicht ist wie beim Tatort, dass dann nach 90 Minuten am Sonntagabend alles geklärt ist.
1: Ja, ich glaube, das sieht die Realität aus. Das geht ja dann meistens über Jahre, bis dann ein Fall geklärt ist. Genau, was mich noch interessieren würde, du hattest auch vorhin angesprochen gehabt, du hast ja auch viele Auslandseinsätze gemacht gehabt. Wie ist es denn dazu gekommen? Gab es einen besonderen Moment, wo du gesagt hast, okay, ich möchte gerne auch mal, ich hatte jetzt notiert gehabt, Afghanistan, Palästina, Kosovo, Bosnien, auch über mehrere Jahre. Wie ist es denn dazu gekommen?
2: Ja, das war 99, kurz vor der Jahrtausendwende. Wir hatten im Kosovo das Ende des Jugoslawienkrieges, aber noch massive letztendlich Kriegshandlungen, die dazu geführt hatten, dass sowohl die UN als auch die deutsche Regierung gesagt haben, da muss Einhalt geboten werden. Und nach Abschluss der Kämpfe im Juni 99 wurde Mandat erlassen durch die Vereinten Nationen, durch die UN-Vollversammlung. Und es gab eine größere UN-Mission im heutigen Staatsgebiet Kosovo, damaliges noch Jugoslawien, Serbien. Und dementsprechend gab es dann Ausschreibungen. Damit meine ich, als Polizeibeamtin, Beamter konnte sich ich auch auf Stellen bewerben. Und so ist es damals dann gekommen, dass ich dann im 2000 für ein Jahr nach Pristina für die Vereinten Nationen dort gearbeitet habe als Polizeibeamter.
1: Und das heißt, aus dieser Erfahrung im Kosovo ist es dann später auch zu weiteren Auslandseinsätzen gekommen. Ich meine, Afghanistan ist jetzt auch kein... Oder damals zumindest jetzt kein einfaches Pflaster gewesen. Ich glaube, heute wahrscheinlich genauso. Dort einen Auslandseinsatz zu tätigen. Mit welchen Erfahrungen bist du da letzten Endes dann auch, oder welche Erfahrungen hast du da mitgenommen für dich?
2: Ja, die ersten Erfahrungen, das war im Bereich der Sprache, also im Kosovo, weil Amtssprache war logischerweise bei der UN Englisch. Das heißt, die Arbeitssprache war Englisch, die Kommunikation mit 45 Nationen der UN. So viele Nationen waren dort in dem Einsatzgebiet gewesen. Das war hochinteressant von allen Kontinenten, ne? Also von allen.
1: Ist das jetzt in Afghanistan?
2: Im Kosovo.
1: In Kosovo.
2: Okay. Das war der Beginn. Afghanistan war mein letzter Einsatz. Das war 2020 bis 2021 bis zum Ende. Ende meine ich die internationale Präsenz, die dann leider vor genau 5 Jahren ja aufgegeben wurde und letztendlich dann mit dem Abzug geendet hatte. Aber im Kosovo war dann halt wirklich auch so der positive Effekt, mit internationalen Kolleginnen und Kollegen zu arbeiten, dort das internationale Flair zu erfahren. Und vor allem ist es ja auch eine Herausforderung, erstmal über das Schulenglisch hinaus damalig letztendlich täglich dort im Doing, im Workflow zu sein.
1: Das heißt, jetzt auch für dich nach dem einen Jahr wurden die Kollegen dann ausgetauscht. Wie viele waren denn insgesamt jetzt so aus Deutschland? Oder gab es bei dir jetzt aus der Dienststelle auch welche, die dann mitgegangen sind? Oder warst du jetzt der Einzige hier aus der Region?
2: Das ist immer eine deutschlandweite Ausschreibung. Und dann ist das eher, war das eine relativ große Mission gewesen im Kosovo mit über 4000 Polizeibeamten weltweit. Und wir hatten damals bis zu knapp 300 deutsche Polizeibeamte dort im Einsatz aus dem ganzen gesamten Bundesgebiet, aus verschiedenen Sparten, ne, weil da auch verschiedene Bereiche für die Kollegen dort aufgebaut wurden. Kollegen, muss ich sagen, weil es gab damals keine funktionierende Administration, weil die sehr mehr abgezogen waren. Und dementsprechend wurden nicht nur die Polizei, sondern auch die Justiz, die Verwaltung und Sonstiges komplett neu aufgebaut und wird bis heute noch teilweise mit einem EU-Mandat begleitet. Aber damals war das halt wirklich was ganz Neues, auch für die UN, mit sogenannten Exekutivbefugnissen durch internationale Kräfte, also auch ich als deutscher Polizeibeamter. Und das war schon mal hochspannend gewesen, weil ja letztendlich mit einem internationalen bzw. mit einem dort geltenden Strafgesetzbuch und Strafprozessordnung gearbeitet werden muss. Das war schon mal was anderes gewesen.
1: Wie wurde man dort von den Bürgern aufgenommen oder wie war dann da der Kontakt? Eher herzlich oder war das eher eine passive, aggressive Haltung, die man gegenübertreten musste oder wurde man eher wohlwollend aufgenommen?
2: Im Kosovo war es definitiv so gewesen, wohlwollend, weil die Serben, ich sag's jetzt mal, die serbische Bevölkerung bzw. die Polizisten, Armee, sind ja letztendlich dann, mussten ausreisen, nachdem die internationale Militärpräsenz dort Stärke gezeigt hatte durch Präsenz. Und dementsprechend ist die Ethnie der Albaner sehr willkommen gegenüber denen oder hat eine Willkommenskultur, eine positive gegenüber den Internationalen. Und das ist dann uns auch so erfahren worden, sowohl im täglichen Dienst mit den Kollegen aus dem Kosovo als auch durch die Bevölkerung. Also da hatte ich keine schlechte Erfahrung gemacht in dem Jahr, im Gegenteil. Es war sehr herzlich gewesen.
1: Du hattest ja gesagt gehabt, dort ja auch nochmal Afghanistan, warst du ja mit gewesen. Bosnien, Palästina, gibt es denn so eine Auslandserfahrung, die für dich dann in Erinnerung geblieben ist, wo du sagst, da erinnere ich mich gerne dran?
2: Wenn es die Zeit zulässt, würde ich gerade auf Bosnien gehen, weil das war dann 2003, 2004 ein Jahr gewesen. Da war damals die Transition, also die Transition, der Wechsel vom UN-Mandat in Bosnien im Staatsgebiet zur EU. Und das war aber ähnlich gewesen. Auch da war die Bevölkerung sehr herzlich gegenüber uns immer noch gewesen, obwohl es dort schon eine längere internationale Präsenz gab. Ich kann jetzt nur sprechen als Polizeibeamter und auch mit den Kollegen. Ich war etwas nördlich eingesetzt gewesen von Sarajevo und auch da natürlich mit deutschen, aber auch internationalen Kollegen, aber damalig dann halt aus dem europäischen Raum. Auch das war sehr interessant und eine sehr wertvolle Erfahrung gewesen, weil es ja auch in solchen Missionen halt der Fall ist, dass nicht nur Polizeitätigkeiten, sondern auch teilweise eine Art fremde Tätigkeiten wahrgenommen werden. Also ich war dort Projektmanager für Administration, schon im Kontext Polizei, aber ist ja was ich normal nicht täglich mache. Und das ist schon mal interessant, weil es dann auch mal ein Jahr ist, was anderes zu machen und es erweitert definitiv den Horizont.
0: Eine kleine Zwischenfrage. Also der direkte Kontakt mit der Bevölkerung, oder Ihre Aufgabe war mehr oder weniger zum, wie soll man sagen, Training oder, ja.
2: Also es gibt verschiedene Aufgaben. Das war unter anderem Beratung von Führungskräften, von Kollegen der dortigen Local Police zum Beispiel. Aber natürlich auch dadurch, dass wir in Mission, also dort gewohnt haben, teilweise in Wohnungen von den Bewohnerinnen und Bewohnern in der jeweiligen Örtlichkeit, gab es natürlich auch regelmäßiger Austausch mit denen. Im Rahmen der sprachlichen Möglichkeiten oder sprachlichen Barrieren, weil sie nicht immer Englisch gesprochen haben. Aber es ging schon, mit Händen und Füßen ist das kein Problem und das Gesicht nonverbal kann man ja auch vieles regeln, im positiven Sinne.
1: Gab es denn für dich jetzt auch im Nachhinein, dass du auch mal in die Länder mal gereist bist, wo du früher mal einen Auslandsdienst hattest, jetzt Bosnien oder auch Kosovo, um einfach mal zu sehen, wie sich die Entwicklung von damals Orte, wo du sagst, okay, gerade jetzt Kosovo kann ich mir ja vorstellen, dass da ja dann zu damals, gerade in der Phase, wo du jetzt drin warst, dann auch die Ergebnisse dann heute zu sehen sind. die Arbeit, die man damals geleistet hat?
2: Also ich persönlich war jetzt nach 25, 26 Jahren nicht mehr im Kosovo gewesen, weiß aber von Kollegen, die ja bereits 5, 6 Jahre später dort im Rahmen des Einsatzes wieder waren, dass sich massiv viel positiv verändert hatte, gerade auch im Bereich der Infrastruktur. Und auch in Bosnien ist es ähnlich, weil Kollegen dann hingefahren sind, haben das dann über soziale Medien bzw. im Gespräch bei irgendwelchen Seminaren zum Beispiel, wieder, haben wir uns wieder getroffen, wurde es erzählt, das ist der normale Weg. Also das betrifft jetzt Kosovo und Bosnien mit der Infrastruktur, ob das Autobahnen sind, die Straßenverhältnisse. Habe ich ein ganz, also mir hat aber einer gesagt, du wirst Pristina nicht mehr wiedererkennen. Das kann ich mir auch vorstellen, jetzt nach 25 Jahren. Also ich bin dann abgereist ein Jahr später, also 25 Jahre ist das her.
1: Okay. Gut, dann.
0: Ja, es wird immer mehr, interessant allerdings, dieses Thema. Und aber wir machen mal weiter mit ein bisschen Musik von Michael Jackson, okay?

0: Ja, hier sind wir wieder. 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
1: Genau, heute mit Steffen Gabriel, ehemaliger Rüsselsheimer, heute Raunheimer. Wir haben gerade über seine Auslandseinsätze gesprochen in Bosnien und Kosovo. Und würden gerne auch nochmal auf zwei weitere Auslandseinsätze, oder gab es dann eigentlich auch, ne? Ich hatte jetzt, wie gesagt, Palästina, Afghanistan. Gab es da noch weitere Auslandseinsätze, in denen du noch warst, oder waren das so die vier Auslandseinsätze?
2: Das waren die vier langen Auslandseinsätze gewesen. Ich bin aber auch noch im Nebenamt als sogenannter Trainer, Co-Trainer eingesetzt für Auslandsmissionen. Da gibt es drei Dienststellen im Bundesgebiet und da werden die Kolleginnen und Kollegen für die Einsätze vorbereitet. Und da bin ich hin und wieder auch mit dabei, war auch in diesem Kontext für ein anderes Seminar in Accra, im Kofi Annan International Peacekeeping Center mal gewesen für 2,5 Wochen. Und auch auf Dienstreisen bin ich in den vergangenen Jahrzehnten natürlich auch ab und an mal im Ausland gewesen. Also das zu meiner internationalen Verwendung, unabhängig davon, dass ich gerne in den Urlaub fliege und fahre.
1: Wie bereitet man sich denn auf solche Auslandseinsätze vor, fachlich, aber auch menschlich? Wir hatten jetzt auch in der Pause auch den Auslandseinsatz Palästina, Israel angesprochen gehabt, auch die verschiedenen Kulturen, auf die man trifft. Wie geht man damit um oder wie bereitet man sich da vor oder wie erklärt man es auch der Familie? Auch jetzt Auslandseinsatz Afghanistan.
2: Ja, also ich bin der Meinung, und nicht nur der Meinung, sondern der festen Überzeugung, dass die deutschen Kolleginnen und Kollegen für Auslandseinsätze sehr gut ausgebildet werden. Genau diese Aspekte, die du angesprochen hast, Selbstresilienz, die Ausbildung und die Arbeit mit Kulturen, auch das Auswahlverfahren zielt schon darauf ab, dass da ein Verständnis vorhanden ist, was dann nochmal in den jeweiligen Vorbereitungsseminaren und Kursen vermittelt wird. Und auch da wird genau drauf geschaut und auch die Möglichkeit, wenn letztendlich daheim was nicht richtig läuft, damit meine ich, kann ja immer wieder mal was sein, dass jemand erkrankt schwer, dass da gerade in Deutschland die deutschen Kolleginnen und Kollegen jederzeit die Mission abbrechen können und kehren zu ihrer originären Dienststelle zurück. Also da sind wir gut in Deutschland aufgestellt und das haben da mittlerweile ja auch seit mehreren Jahrzehnten Erfahrung, gute Erfahrung und stehen auch im internationalen Kontext. Das soll jetzt nicht arrogant klingen, es ist wirklich schon, stehen wir gut ausgebildet da und wir sehen wohl nach Aussagen vieler Kolleginnen und Kollegen aus anderen Ländern und den sogenannten Locals, den Institutionen, sehr gute Arbeit, egal wo deutsche Polizistinnen und Polizisten eingesetzt sind.
1: Wollte ich auch gerade ansprechen, das Ansehen gerade von deutschen Polizistinnen ist ja im Ausland, ja, hat eine hohe Anerkennung oder ein hohes Ansehen. Ist es heute immer noch so, dass du sagst, genießen immer noch ein hohes Ansehen, jetzt gerade was politisch die Diskussionen immer sind? Oder siehst du da schon auch so einen Unterschied zwischen jetzt vor 20 Jahren und zwischen heute?
2: Also ich war kürzlich, damit meine ich dieses Jahr, auf einem internationalen Seminar. Es war zwar in Deutschland gewesen, aber auch da, durch die dortigen Kollegen waren international dabei, sowohl aus skandinavischen als auch südeuropäischen Ländern. Und das ist noch analog dasselbe.
1: Ja.
2: Also da sehe ich keinen Unterschied. Zumindest habe ich da keine Feststellung, keine negative Feststellung gemacht, was du eben gesagt hast, ob es da Unterschiede gibt im Vergleich zu 20 Jahren. Ich glaube, das ist gleichbleibend geblieben. Und auch das Ansehen von Polizeibeamtinnen und Beamten in Deutschland, die genießen ja, wenn es Umfragen gibt, immer noch einen sehr guten Ruf. Ja, ich will nicht von Einzelfällen, Einzelfälle gibt es immer, die gibt es in allen sozialen Bereichen, die gibt es in allen beruflichen Zweigen. Aber da ist schon sehr hohes Ansehen und Anerkennung vorhanden.
1: Dann würde ich gerade noch zu deinen Erfahrungen Afghanistan, Palästina nochmal eingehen. Wie war denn für dich denn gerade jetzt Afghanistan? Wie waren da für dich denn deine Erfahrungen gewesen?
2: Ja, das war meine letzte langjährige Auslandsmission 2020 und 2021 für insgesamt 15,5 Monate Abordnungszeit, die mit dem Ende des Projektes dort zu Ende gegangen ist. Für mich war die Zeit planmäßig sowieso zu Ende April 2021. Es ist natürlich noch mal ein anderes Arbeiten gewesen als jetzt zum Beispiel in Bosnien oder im Kosovo, weil ja auch da das Gefährdungspotenzial doch etwas höher war, was ja heute noch bekannt ist oder zumindest damals bekannt war und was dann leider mit dem Abzug der internationalen Präsenz im August 21 ein jähes Ende gefunden hat für das Land. Wobei es gibt ja jetzt scheinbar politisch wieder Annäherungen, das ist ja medial, in Tagesthemen etc. wird es ja letztendlich auch immer wieder thematisiert.
1: Gut, ich hatte vorhin auch nochmal so angesprochen gehabt, wie das für dich die Familie aufnimmt. War das da nochmal eine besondere Herausforderung?
2: Ja, auf jeden
1: Oder
2: Fall.
1: Oder hat man das jetzt über die Jahre einfach dann, weil man weiß, okay, ist etwas, was du gerne machst, dass du da auch im Ausland Auslandseinsätze machst, dass man das auch irgendwann ja, als Familie akzeptiert?
2: Also es, genau, du hast es gesagt, ich mache das gerne oder mochte das gerne. Und es wurde auch unterstützt. Natürlich, meine Eltern haben das vielleicht nicht so gern gesehen, aber haben es trotzdem auch akzeptiert. Und ich kann nur sagen, es war für mich eine persönliche, berufliche Bereicherung. Ich möchte die Zeit nicht missen. Und in Palästina war es natürlich auch noch mal, muss man ja wirklich sagen, mit Wohnort ein Jahr Jerusalem, auch kulturell, das gehört auch dazu, wirklich eine super Erfahrung gewesen. Jetzt blende ich mal gerade das Dienstliche aus, weil ich meine, dort zu leben, wo andere in Urlaub hinfahren oder ihr Leben lang sparen, um die sogenannte heilige Stadt Al-Quds oder Jerusalem zu besuchen, dort zu wohnen, das ist schon ein Privileg für mich gewesen, dass ich diese Möglichkeit hatte, dienstlich dort leben zu dürfen.
1: Wie lange warst du da gewesen?
2: Ein Jahr.
1: Ein Jahr. Ich hatte vorhin schon zu Warren schon gesagt gehabt, auch in diesen Phasen, wo du auch Auslandseinsätze hast, bist du auch kommunalpolitisch ja weiterhin aktiv gewesen. Hast es ja dann nicht so, wie sagt man, einen Cut drin gehabt. Wir haben ja auch, oder wir sitzen ja auch gemeinsam im Stadtparlament, habe auch miterlebt, wie du dann online zugeschaltet warst bei Sitzungen. Was bedeutet dir auch diese Verbundenheit jetzt auch zu Raunheim oder auch zum politischen Engagement für dich selber, dass du gesagt hast, okay, ich bin jetzt im Ausland, aber ich bleibe da trotzdem noch ja, meiner Gemeinde treu oder auch meinem Engagement, politischem Engagement? Was war für dich ja, so ein bisschen dieser Punkt, wo du sagst, das will ich aber weiterhin noch aufrechterhalten?
2: Also für mich war wichtig, ich bin gewählt worden von den Bürgerinnen und Bürgern und konnte mein Mandat weiterhin ausführen und auch ausfüllen. Dadurch, wenn ich im Ausland war, bin ich ja nicht dauerhaft dort, sondern habe ja auch mal Urlaub. Mhm. Und die Sitzungen finden ja auch nicht jede Woche statt. Bei uns weißt du ja genauso gut wie ich, Mohammed.
1: Genau.
2: Und dementsprechend konnte die Urlaubszeit schon teilweise so gebucht werden, dass das gepasst hat mit den Sitzungen. Und dann die sogenannten Hybrid-Sitzungen waren Corona geschuldet. Da hatten wir auch, zu dem Zeitpunkt war ich nun mal in Afghanistan gewesen, konnte daran teilnehmen, was dann letztendlich auch einen positiven Aspekt hatte, dass ich weiterhin am politischen Leben teilnehmen konnte. Für mich war dann weiterhin auch wichtig die Beständigkeit. Und die war bisher bei den Auslandseinsätzen, ich bin seit April 2006 im Stadtparlament vertreten und ununterbrochen. Das heißt jetzt auch schon im 21. Jahr. Und konnte, glaube ich, meine Aufgabe da immer adäquat erfüllen und wahrnehmen.
1: Ja, das kann ich bestätigen.
0: Ja, wie gesagt, ihre Eltern haben es mehr oder weniger seinen Weg ein bisschen unterstützt. Aber ich kann jetzt ein bisschen mehr, wie soll man sagen, im Team. Jeffs Frau, ja. Wie haben deine Familie, also deine Frau, und wie haben die das so? Ich meine, das ist auch nicht so. Ich sag mal leicht, so eine Aufgabe, ganz besonders, wenn man ein Ausländer war.
2: Meine Frau hat es total unterstützt dahingehend, weil sie selbst nach dem Abitur Ausbildung 1,5 Jahre in Amerika gelebt und gearbeitet hat, dementsprechend auch selbst die Auslandserfahrung kennt, die Horizonterweiterung, und dementsprechend hat sie es unterstützt. Ihr war natürlich klar in Afghanistan, dass das nochmal ein anderes Pflaster in Anführungsstrichen ist, damit meine ich von der Gefährlichkeit als vielleicht latente Gefahren in den anderen Einsatzgebieten. Und das war schon wichtig gewesen, ja, dass da die Unterstützung war. Und mein Sohn, der war in der ersten Auslandsmission 3,5 Jahre gewesen, der kennt es halt nicht anders.
0: Ja, klar.
2: Und dementsprechend, ja, es ist. Aber es ist ja auch im medialen Zeitalter auch einfacher geworden, da Kommunikation beizubehalten. Also ich sage mal, über Skype das ging ja schon vor 16 Jahren. Mhm. Ja, mit, das darf man auch nicht vergessen. Also 16 Jahre ist es schon her, Skype-mäßig wieder.
0: Ja, ja, klar.
2: 20 Jahre.
0: Ja,
2: also
0: das stimmt.
2: Also schon viele Möglichkeiten jetzt und waren gegeben und das erleichtert es auch.
0: Weil das ist sehr richtig, wenn man so einen Beruf oder Job haben, dass Familie, die das unterstützt. Ja, soll das nur erläutern. Ja, ja, sehr richtig.
1: Jedes schönes, ich meine generell auch jedes Engagement, ob das jetzt in der Politik ist oder im Verein oder so, da ist auch die familiäre Rückendeckung immer wichtig.
0: Ja, ja.
1: Dass man die natürlich auch da hat. Aber da kommen wir dann, glaube ich, als nächsten Part.
0: Okay, gut, denn wir lassen mal ein bisschen, oder soll mal ein bisschen Musik spielen?
1: Genau, dann kommen wir danach zu Kommunalpolitik.
0: Okay, dann, gut. Machen wir das so.

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1: Ja, wir kommen auch schon langsam zum Ende unseres Interviews und möchten natürlich auch den Aspekt schon mal ansprechen. Vereine, Engagement, du bist ja in sehr vielen Vereinen auch aktiv, hast auch vor kurzem die silberne Verdienstplakette erhalten von der Stadt Traunheim. Ich habe jetzt mal kurz hier notiert, bist ja sehr engagiert auch beim DLRG Traunheim, bist beim Judo-Club, hast du vorhin gesagt gehabt, in Rüsselsheim, Deutsche Alpenverein, Förderverein der Freiwilligen Feuerwehr, Heimatverein Traunheim, International Police Association, wo du dann auch nochmal auch unterwegs bist und dort auch nochmal über deine Einsätze sprichst. Wie verbindet man so viele Bereiche oder auch so viele Vereine? Wie kriegt man das unter einem Hut? Und natürlich auch politisch aktiv aktuell für die WSR, vorher für die SPD mit im Stadtparlament, jetzt für die WSR. Auch Vorsitzender vom Verkehrsausschuss. Woher kommt dieser innere Antrieb, würde ich mal sagen, sich da so zu engagieren?
2: Also ich bin aktiv im Verein bei der DLRG. Die anderen Vereine eher nur noch passiv. War natürlich da teilweise in den Vorständen auch mit Ämtern schon als Beisitzer betraut gewesen in den vergangenen Jahrzehnten. Aber jetzt bei der DLRG bin ich regelmäßig in der Herbst-, Winter-, Frühjahrssaison als Badeaufsicht, also sprich Rettungsschwimmer im Hallenbad Traunheim eingesetzt, meistens am Sonntag. Ganz einfach, du hast ja gesagt, der Antrieb, es macht einfach Spaß, dort auf die Menschen aufzupassen, in der Hoffnung, dass nichts passiert, aber halt auch zu kommunizieren. Das hat noch nicht mal was mit der Politik zu tun, sondern einfach im Austausch zu bleiben. Natürlich kann ich davon auch partizipieren, weil nun mal dort auch Wählerinnen und Wähler sind, also sprich größtenteils Bürgerinnen und Bürger aus Traunheim, die auch Probleme haben oder Probleme vorbringen. Du hast gesagt, der Antrieb ist, meckern können alle. Ich meckere auch, ist so. Aber es ist auch wichtig, sich selbst zu engagieren, was zu ändern. Das ist egal, ob es im Kontext ist eines Sportvereins, eines Heimatvereins, im Bereich von religiösen Institutionen. Auch da gibt es Vorstände.

0: Und da denke ich, ist es wichtig für jeden Einzelnen, selbst mal irgendwie einen kleinen Beitrag zu leisten, um was für die Gesellschaft oder der Gesellschaft wiederzugeben. Weil ansonsten bricht irgendwann das System zusammen. Und ich glaube, natürlich sind viele Menschen, die mehr machen und das kompensieren, was andere machen, aber irgendwann haben diese Menschen dann halt auch zu viel Last auf ihrer Schulter. Wir hatten es eben in der Pause mit Burnout und das kann auch in solchen Tätigkeiten letztendlich zum Burnout führen. Und dann finde ich das schade, weil da viele Menschen sind, die so viel Enthusiasmus haben, so viel Engagement und mit, wenn letztendlich die Lasten auf drei anstatt auf eine Schulter oder also sprich auf drei Menschen verteilt wären, wäre das wesentlich einfacher und würde vielleicht dann auch noch mal mehr Ausfluss haben und es würde dann auch noch letztendlich weitere Erfolge führen. Damit möchte ich keine Erfolge schmälern, aber letztendlich wäre es dann für alle einfacher. Und vielleicht würde dann auch das Meckern aufhören, weil viele dann auch mal sehen würden, wie schwer es dann auch mal ist, überhaupt das Ziel, einen Erfolg zu haben. Weil wir sind nun mal in einem demokratischen Staat, das ist auch gut so, aber letztendlich gibt es da auch Gesetze und Regeln, um das Ziel zu erreichen. Und das ist manchmal nicht einfach. Das wissen wir in der Politik so und das ist im Vereinsrecht genauso, wie es auch in anderen Bereichen ist.
1: Hast du denn für dich jetzt auch gerade in den verschiedenen Vereinen dann auch über die letzten Jahre, Jahrzehnte eine Veränderung? Ich meine, es ist auch vieles, was viele Vereine ja auch bemängeln, das Engagement nimmt ab. Viele erwarten dann so eine Art Dienstleistung. Man bezahlt seinen Beitrag und möchte dann halt auch vieles erhalten. Aber das ehrenamtliche Engagement nimmt eher ab. Siehst du das ähnlich oder hast du da irgendwie eine Ahnung, woran das liegen kann, dass das Ehrenamt irgendwie nicht mehr so wertgeschätzt wird wie in der Vergangenheit?
0: Also da habe ich das, was du gesagt hast, einen ähnlichen Eindruck, dass vieles an Einzelnen hängen bleibt, die es schon seit Jahren machen. Und diese Einzelnen werden aber leider immer älter, was ja ganz normal biologisch ist. Und da wäre es schön, wenn andere nachwachsen. Natürlich gibt es auch viele Junge, die nachwachsen. Ich verstehe aber auch, dass viele im Mittelbau, damit meine ich die, die gerade Familie gegründet haben, voll im Berufsleben, im Saft stehen, die dort natürlich auch unheimlich viel beruflichen Druck bekommen, vielleicht dann im Ehrenamt nicht mehr so viel leisten können. Die Seite verstehe ich auch. Aber dann gerade Menschen vielleicht, die meinem Alter etwas jünger sind, könnten vielleicht dann doch nochmal einsteigen. Und das würde einiges entzerren, entlasten. Und die Jüngeren genauso. Ich weiß, sie haben Schuldruck, ja, im Studium auch. Aber da gibt es vielleicht doch nochmal die eine oder andere Ressource, um dort weiter oder mit zu unterstützen und letztendlich dann auch die Gesellschaft so, ja, breiter aufzustellen.
1: Wenn du das jetzt so ein bisschen vergleichst auch mit deinen Auslandseinsätzen, um mal vielleicht auch mal einen Sprung zurückzumachen, das Thema Ehrenamt jetzt auch in den Ländern, wo du warst, hat es da ebenfalls so einen hohen Stellenwert? Ich meine, du hast es vorhin gesagt, wir meckern alle, aber wir sind auch sehr froh darüber. Wir haben, ich hatte jetzt auch, glaube ich, in den letzten Tagen das Thema Waldbrände in anderen Ländern, dass zum Beispiel jetzt Deutschland mit der Feuerwehrstruktur sehr gut dasteht, europaweit, weil gerade durch die freiwilligen Feuerwehren sehr viel aufgefangen wird. Das ist in anderen Ländern nicht so üblich. Wie war es jetzt für dich aus der Erfahrung jetzt mit den ganzen Auslandseinsätzen, ehrenamtliches Engagement oder siehst du es da so ein bisschen schwierig? Oder beziehungsweise jetzt gerade Deutschland, auch wenn wir so viel meckern, ist das ehrenamtliche Engagement trotzdem noch sehr hoch angesehen.
0: Es ist meine Erfahrung, ich kann da gerade bei Vereinen weniger dazu sagen, in meinen Auslandseinsätzen. Da war viel durch sogenannte NGOs. Natürlich gab es da auch Locals, Lokale, die mit unterstützt haben. Das muss man auch sagen. Aber gerade das Thema Feuerwehr, da können wir uns wirklich mehr als, also können wir wirklich sehr froh sein, dass es diese Struktur mit der Freiwilligen Feuerwehr gibt. Aber auch da nehmen ja leider die Einsatzgruppen immer mehr ab, weil immer weniger Menschen Interesse haben, daran teilzunehmen. Aber es hilft ja der Gesellschaft, weil wenn es bei mir brennt, bin ich froh, wenn die Feuerwehr kommt. Wenn es bei dir brennt. Ja. Und da kann ich natürlich, die Strukturen sind da in den anderen Ländern doch ein wenig anders. Und da können wir uns wirklich glücklich schätzen. Und weil du sagst, ja, es fängt mit Strom an, mit Wasser an. Das ist halt in den Ländern, in denen ich war, war da öfter mal Stromausfall, Wasserausfall. Mhm. Ja? Gerade 26 Jahre zurück, da war die Infrastruktur komplett dahin, da nieder. Und da war das zum Beispiel im Kosovo ganz normal, dass da regelmäßig Stromwasserausfall war. Und dann musste halt geplant werden. Damit meine ich, sich zu waschen etc. vorab Wasser abfüllen, um dementsprechend dann auch gewappnet zu sein oder damit rechnen, dass die Waschmaschine ausfällt mitten im Waschgang, weil kein Strom mehr da ist. Bang. Ja. So einfach ist das. Leider.
1: Ja. Ja, wir sind jetzt auch leider schon am Ende unseres Interviews.
2: Nichts komplett, aber wir haben noch mal ein bisschen Zeit, aber wir wollen trotzdem irgendwie so ein Abschlusswort machen und schließen das. Natürlich, dieses Thema ist sehr, also unser persönlicher Gast heute, der Stefan, der hat eine sehr interessante Geschichte und es kann bestimmt viel mehr gesagt werden.
1: Ja.
2: Aber leider, wie gesagt, ja, das Zeit ist um.
1: Genau.
2: So, mach mal so ein Abschlusswort oder.
1: Genau, lieber Steffen, wir bedanken uns ganz herzlich, dass du uns hier offen begegnet bist und dann auch wir hier ein spannendes Gespräch haben durften, auch dass du uns deinen Lebensweg etwas näher gebracht hast. Die internationalen Einsätze, die Kommunalpolitik, das Thema Ehrenamt und bedanken uns, dass du da auch in Raunheim sehr engagiert bist. Und möchten uns auch für das Interview heute hier bedanken und würden dir das Schlusswort überlassen, falls du dann nochmal unseren Zuhörern und Zuhörern noch ein Abschlusswort mitgeben möchtest.
0: Also ich möchte mich recht herzlich nochmal für die Einladung bedanken, dass ich das sympathische Gespräch unterfüttern konnte mit meinen Antworten, mit meinen Erzählungen. Es hat mir sehr viel Spaß gemacht und ich hoffe, es hören viele die Beiträge, nicht nur meine, sondern alle, und dass sich die Menschen sozial und kommunalpolitisch etc. engagieren. Dankeschön.
1: Danke. Und ich übergebe an Wort.
2: Ja, ich sag mal danke auch. Wie gesagt, das ist, ja, Stefan, du bist eine sehr interessante Persönlichkeit. Und ich denke, du wirst ganz besonders für Raunheim in Zukunft in dem Politik und so weiter. Und viel Erfolg. So, wir lassen mal das ablaufen oder lassen mal ausspielen mit unser mit einem Lied von Robert Palmer, Every Kind of People.

Ja, wir haben heute ganz viele Veranstaltungen für euch, wie schon angekündigt. Beginnen tun wir mit dem Hoffest von dem Weingut Flick in Hochheim. Und zwar findet das vom 7. bis 10.8. statt. Der Peter Flick wird Essen- und Grillspezialitäten für euch bereithalten. Zum Beispiel gibt es Flammkuchen, es gibt eine Hüpfburg und es gibt den ein oder anderen Live-Musik-Gag. Also, wer Lust hat, nach Hochheim zu gehen, am besten in der Mittagszeit schon, der ist beim Peter Flick gerne gesehen. Jetzt mache ich für euch erst nochmal Marschallie.

Ja, Mörfelden bietet uns ab dem Samstag um 10 Uhr ein Marktfrühstück an. Schade, dass es sowas nicht in Rüsselsheim auch gibt. Wird bestimmt sehr, sehr gut ankommen. Aber Mörfelden hat den ersten Schritt getan und hat das gemacht. Und man ist sehr, sehr begeistert von dem Marktfrühstück. Wie gesagt, am Samstag von 10 bis 14 Uhr in Mörfelden das Marktfrühstück. Und auch am Samstag noch eine Veranstaltung. Und zwar in Hasloch. Die Freiwillige Feuerwehr lädt ein zu Weinfeier ab 17 Uhr. Es wird Wein geben, ein paar Snacks und ein bisschen Musik. So, Musik ist das Stichwort. Wir machen jetzt weiter mit Vamos a la Playa. Ne, Vamos Comaleros. Jetzt hat's geklappt.

0: Ja, vor lauter Unterhalten im Studio habe ich meinen Einsatz vorher verpasst. Deswegen habt ihr jetzt zwei Lieder hören dürfen. Ich hoffe, ihr seid mir nicht böse. Als nächstes begrüße ich unseren ersten Studiogast, und zwar den Marco Ehresmann. Hallo Marco.
1: Hallo.
0: Marco, du kommst von Eddersheim. Du bist im Vereinsring in Eddersheim aktiv. Erzähl von uns, von dem Vereinsring Eddersheim und welche Funktion du dort betreibst und was ihr so macht.
1: Ja, also erstmal vielen Dank, dass ich hier sein darf und den, wie gesagt, Vereinsring Eddersheim repräsentativ hier vertreten darf. Und ja, ich bin der erste Vorsitzende vom Vereinsring Eddersheim. Der Vereinsring ist quasi die Oberorganisation der Vereine in Eddersheim.
0: Okay, Oberorganisation, das heißt, es gibt einen Zusammenschluss der Vereine in Eddersheim und der Vereinsring koordiniert die und die Vereine sind quasi alle Mitglieder bei euch in dem Vereinsring oder wie muss man sich das vorstellen?
1: Ja, so ungefähr kann man sich das vorstellen und unsere Hauptaufgabe ist die Durchführung unseres Fischerfestes.
0: Ah ja, das Fischerfest, das heißt, das steht jetzt an am Wochenende. Ja. Und das ist, glaube ich, auch einer der Gründe, warum du hier bist. Ja. Das erzähl unseren Zuhörern, was verbirgt sich hinter dem Fischerfest? Was ist das? Wird da geangelt?
1: Nein, ja, früher vielleicht mal, aber nein, man hat in der Vergangenheit gesagt, Eddersheim ist ja ein altes Fischerdorf und warum nicht Fischertraditionen wieder aufleben zu lassen, wie ähnlich wie in Frankfurt es zum Beispiel stattfindet, gibt es auch bei uns ein traditionelles Fischerstechen und die Vereine tragen dieses Fischerstechen aus unter anderem und die Vereine machen die Bewirtung des Fischerfestes. Das heißt, von Vereinen für Eddersheim sozusagen.
0: Mhm. Ja, coole Sache. Und das Fischerfest, das findet diesmal zum 42. Mal statt. Das ist ja auch schon eine Traditionsveranstaltung, wenn man das so sehen darf. Ja. Was erwartet die Gäste außer Getränkestände, Weinstände und Essen?
1: Ja, natürlich haben wir auch noch für die kleineren Gäste immer wieder einen recht für unsere Verhältnisse großen Vergnügungspark, wo für Jung und Alt eigentlich alle, für alle was geboten wird. Mhm. Autoscooter, Berg- und Talbahn, was man so auf der Kerb auch kennt.
0: Mhm. Ja, super. Und Live-Acts habe ich gelesen, werdet ihr auch anbieten. Gefunden habe ich eigentlich das Fischerfest über die Gruppe, über die Band Impossible, ja, die am Wochenende auftreten bei euch. Erzählt uns von dem Programm vielleicht nochmal was.
1: Ja, genau. Mission Impossible treten zum Beispiel am Freitag auf. Am Samstag haben wir 80s Euphoria. Was ein besonderes Highlight ist, wir haben am Sonntag diverse Show-Tanzgruppen, unter anderem auch die Cheerleader hier aus Rüsselsheim von den Crusaders.
0: Hey, cool.
1: Die treten auch auf und haben dann abends zum ersten Mal eine richtige Blaskapelle.
0: Okay. Ja, super. Da ist für jeden Geschmack was dabei. Ja. Und gibt es noch was zu sagen von dir zu dem Fest? Warum sollen die Leute zu euch kommen? Was ist da wichtig für euch?
1: Ja, schwer zu sagen, was ist wichtig für uns.
0: Ihr macht das ja nicht aus Spaß an der Freude,
1: nein, sondern... Natürlich, um halt für Jung und Alt was zu bieten und um... Ja, schwer zu sagen, was soll man da so sagen? Warum sollt ihr zu uns kommen? Wie jeder, der eine Veranstaltung macht, oft halt, dass man die Leute, die kommen, erreicht und durch die Möglichkeit, hier jetzt mal im Radio zu sprechen, vielleicht erreichen wir noch mehr, die einfach mal sagen, oh, ich komme mal nach Eddersheim, guck mir mal die Mainauen an, wie schön der Ort und der Platz gelegen ist. Ja. Und das eine oder andere Kaltgetränk vielleicht zu sich zu nehmen.
0: Jetzt könnte ich natürlich sagen, für böse Zungen, kommt mal auf die App-Seite, geht nach Eddersheim zum Vereinsring, ja, auf das Fischerfest. Wie gesagt, von Freitag bis Sonntag, Uhrzeit, wann geht es am Freitag los?
1: Freitag ist die offizielle Eröffnung 18.30 Uhr, aber ab 18 Uhr sind die Fahrgeschäfte schon offen und Sonntag in der Regel bis 24 Uhr eigentlich, aber sind wir mal ehrlich, in der Regel ist es ein bisschen früher fertig.
0: Ein bisschen früher zu Ende. Ja, Marco, dann ganz, ganz lieben Dank für die Informationen. Ja, wir hoffen, dass der ein oder andere Spaß dran findet und nach Eddersheim kommt zu euch, ja, und auch den ein oder anderen Euro bei euch lässt.
1: Das wäre wünschenswert, ja.
0: Ja, dann machen wir weiter mit Danza Kuduro.

Ja, ich habe gehört, wir haben das ein oder andere technische Problem, dass wir Aufsetzer haben und wir versuchen das zu lösen. Ich hoffe, dass es jetzt besser geworden ist, ja, dass wir diese Aufsetzer, diese leidlichen jetzt eliminieren konnten. Und ja, machen wir weiter mit der nächsten Veranstaltung. Und zwar ist am Samstag, den 8. August in Rauenheim ein Charity-Lauf von der Ahmadiyya Charity Walk. Der beginnt es um 11.30 Uhr mit der Anmeldung und Begrüßung. Um 12.30 Uhr beginnen die Startläufe und um 14 Uhr ist die Siegerehrung. Jetzt versuche ich rauszufinden, am Mainufer startet die ganze Sache und zwar in der Mainstraße, Höhe 25 in der Nähe des Heimatmuseums. Also wer Interesse hat zu einem Charity-Lauf am Wochenende, am Samstagmittag, ist da ganz herzlich eingeladen. Am Samstag um 14 Uhr, genau zur gleichen Zeit, findet in der Horlacher ein Hunderennen und das Sommerfest des Hundesportvereins Horlacher statt. Auch da mit Sicherheit einiges Interessantes zu sehen. Und last but not least, am Samstag, ebenfalls um 14 Uhr, feiert die Lebenshilfe in Rüsselsheim ihr Sommerfest im Garten des Hauses der Senioren in der Frankfurter Straße. Auch da wird immer ein schönes Programm angeboten und jeder Gast ist dort sehr willkommen. Weiter geht es jetzt bei uns hier mit Sophia.

Ja, am 8. August, am Samstagnachmittag, findet im Schloss Dornberg ein Festivalprojekt statt für junge Menschen, von jungen Menschen. Das ist ein Mitmachfestival, wenn ich das richtig verstanden habe. Es geht los um 16 Uhr bis 20 Uhr. Ist ein Programm mit verschiedenen Bands dabei. Und das Ganze, wie gesagt, im Schloss Dornberg, Hauptstraße 1 in Groß-Gerau. Und in Kingstede, also für die Leute, die normal Deutsch reden, das ist Königstetten, gehört zu Rüsselsheim, gibt es das Kingstede Nudelsingen. Das beginnt am Samstag um 18 Uhr und ist eine Mitmachveranstaltung für jedermann. Für Essen und Trinken ist dort gesorgt. Es wird ein kleiner Obolus verlangt, aber das ist, glaube ich, überschaubar. Ja. Wer also Lust hat zum Singen oder mitzusingen, der ist recht herzlich um 18 Uhr am Samstag in Königstetten zum Nudelsingen eingeladen. So, bevor jetzt unser großer, mysteriöser Gast da ist, werden wir noch mal kurz ein Lied spielen. Und zwar Un, dos, tres, María.

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1: So, jetzt spielen wir doch noch ein Lied. Die Idee kam mir gerade. Und zwar ist das das Lied von unserem nächsten Studiogast, das er selbst gesungen, selbst aufgenommen hat. Das ist sein Lied. Und ich bin gespannt, wer herausfindet, wer jetzt der nächste Studiogast ist.

0: Ja, ihr Lieben, ich habe im Rahmen des Obstwiesenfestes vor 2 Wochen ein Interview aufgenommen mit dem Rainer Kowalski, für alle, die das jetzt noch nicht rausgehört haben, und meinem Freund Gerd Oberfrank, der der Betreiber von Wein am Main ist. Ja, und wie ihr vermutet, es geht um eine Veranstaltung bei Wein am Main. Aber zunächst spiele ich euch erstmal das Interview ein und dann schauen wir weiter. Hallo Rainer, grüß dich.
1: Ja, hallo lieber Klaus. Vielen Dank für deine spontane Einladung hier in euer wunderschönes Studio, in dem ich ja schon einmal war, und zwar vor ein paar Jahren beim Schlager Flo. Wenn der liebe Flo heute zuhört, viele Grüße erstmal hier aus dem Studio an dich, mein Lieber.
0: Ja, lieber Florian, auch von mir. Herzliche Grüße.
1: Genau. Ja, vielen Dank, dass ich da sein darf.
0: Ja, lieber Rainer, du bist ein Rüsselsheimer Bub.
1: Genau.
0: Das zeigst du auch immer damit, dass du bei sehr, sehr vielen Rüsselsheimer Veranstaltungen anwesend bist.
1: Ja. Nach wie vor,
0: aber,
1: ja.
0: Aber du lebst jetzt nicht mehr in Rüsselsheim. Was hat dich hier von Rüsselsheim weggebracht?
1: Mir war es zu ruhig in Rüsselsheim. Deswegen bin ich an den Ammersee gezogen. Nein, ich wollte schon immer Richtung München ziehen. Ich war mit 18 zum ersten Mal unten in München gewesen im Urlaub. Habe mich total in diese Gegend unten verliebt. Berge, Wasser, alles wunderschön. Und irgendwann hat es halt geklappt, dass ich dann 2002 Richtung Bayern ziehen konnte. Wir haben damals in der Nähe von Bayreuth ein Haus gebaut, also in Franken. Das heißt, wir Hessen müssen uns erstmal integrieren in Bayern. Wir müssen erst über die Franken, dann Richtung Oberbayern. Und jetzt wohne ich schon seit 15 Jahren, wie gesagt, am schönen Ammersee in der Nähe von Landsberg am Lech. Und ja, traumhaft schön.
0: Ja, du bist auch musikalisch sehr erfolgreich, was man so liest, was man so hört. Man hat deine Konzertreihen verfolgt. Ja, du bist ja ständig unterwegs, ständig in Konzerten. Ja, was für eine Musik machst du denn eigentlich für unsere Hörer, die dich noch nicht kennen?
1: Ui, das ist schwer zu sagen. Ich mache eigentlich so ziemlich alles, bis auf Swing bis jetzt. Nein, ich mache halt, angefangen habe ich ja vor 39 Jahren mittlerweile. 39 Jahre war mein erster Auftritt bei der,
0: noch gar nicht aus,
1: bei der Heidi, ja. Heidi Stab in Rüsselsheim, bei der Tanzschule Heidi Stab damals. 39 Jahre her. Und da habe ich angefangen mit Elvis. Und ja, habe ich die ersten Jahre dann auch hier erfolgreich in Rüsselsheim als Elvis aus Raunem und Rüsselsheim bekannt gemacht. Und ja, dann später kam dann Oldies dazu, es kam dann mal Schlager dazu durch unseren Freund Bodo Henkel, der ja im RPR 1 ganz bekannt war in dem Schlagerprogramm. RPR 2, der liebe Gerd ist auch dabei und der kennt das, weil der war ja damals live dabei im RPR 2. Genau. Mit dem Comedy-Programm Die Firma, und er kennt auch den lieben Bodo Henkel. Und durch Bodo bin ich zum Schlager gekommen, so kam Schlager dazu. Später dann aus Little Country durch einen anderen Freund, und dann kamen halt die ganzen Gospel-Konzerte, die ich bis heute noch unheimlich liebe, wenn man in der Kirche stehen darf und darf dann Gospel-Konzerte machen. Vor ein paar Jahren haben wir dann angefangen mit Musicals, das sind diese Music-Textsicles, die sogenannten, die ich mit meinem Freund Klaus Sauerbeck mache. Überwiegend in Bayern haben jetzt auch schon erfolgreich 2 Music-Textiles hierher gebracht, nach Rüsselsheim, Amazing Grace, und dann hatten wir nochmal gehabt Elvis im Manöver. Beide Veranstaltungen ausverkauft, kamen super toll an. Also einmal querbeet durch alles, was musikalisch Spaß macht, und ja, so schaut es bei mir aus.
0: So als Elvis-Imitator hast du ja auch den einen oder anderen Preis abgeräumt, ja, und du sagtest jetzt Musicals in der Kirche, das finde ich auch sehr toll. Wir waren vor 2 Jahren das erste Mal bei dir gewesen, haben das erste Mal hier in Rüsselsheim in der Kirche erlebt. Ja. Mhm. Es war eine wunderschöne Veranstaltung, hat Danke. Spaß gemacht, vor allen Dingen es gab was zum Trinken in der Kirche.
1: Ja, genau.
0: Das war
1: nicht der Messwein, es war Glühwein.
0: Es war Glühwein, genau.
1: Das war ein Weihnachts-Gospel-Konzert war das gewesen damals, genau. Und das war recht lustig. Der Rüsselsheimer Kochclub, Heiße Keller heißen die, glaube ich. Das sind Männer, die kochen da irgendwie für die Obdachlosen oder irgend sowas auf der Art. Und die haben gefragt, ob sie was verkaufen können. Da könnten sie Einnahmen machen. Da habe ich gesagt, ja klar, macht einfach. Und dann die Einnahmen, wir haben glaube ich immer so um die 300, 400, 500 Euro dann einnehmen können, also der Verein. Und damit haben sie wieder Essen kochen können und so. Das fand ich eine tolle Aktion, deswegen hat auch der Pfarrer nichts dagegen gehabt. Und ja, Glühwein in der Kirche.
0: Ja, heute bist du hier, um das Obstwiesenfest zu bereichern mit deinem Programm. Ja,
1: genau,
0: heute. Da bist du glaube ich auch immer Stammgast.
1: Ja, das habe ich irgendwann mal angefangen, weil ich damals der erste Künstler und bin glaube ich immer noch der einzige Künstler. Es gab zwischendrin glaube ich 1-2 Mal, wo ich nicht konnte, weil es Terminbeschneidungen gibt. gegeben hatte. Aber sonst bin ich immer aufgetreten. Das ist einer meiner Lieblingsveranstaltungen, neben natürlich Wein am Main.
0: Jetzt kommt das Stichwort für den Gerd Oberfrank, der mittlerweile auch bei uns sitzt. Ja, genau. Und du bist auch gegrüßt. Ja.
2: Guten Tag. Also ich freue mich immer, wenn ich den Rainer sehe, heute vom Obstwiesefest und in 14 Tagen am 7.8. bei Wein am Main. Da freue ich mich natürlich ganz besonders. Ja. Da
1: ich mich auch.
2: Im Schwimmclub, der Rainer, ja. Und da sehen wir uns auf jeden Fall. Wird ein schöner Abend, gehe ich mal davon aus. Die freuen sich alle. Haben natürlich auch schön Werbung gemacht für dich. Ja.
1: Sehr gut,
2: natürlich wieder, Gerd. Das Wiesefest ist auch sensationell besucht. Ja. Also muss man schon sagen, aber Wein am Main steht da nichts nach. Ja, es ist der Schwimmclub da. Schwimmclub war auch eigentlich vom Anfang an dabei. Also im zweiten Jahr, das erste Jahr war alles, haben wir es unterhalten vorhin, beim Schuppe Eppelwoi, ja. Und da hat der Rainer gesagt, weißt du noch, wie es angefangen hat, mit dem kleinen Stand und ein paar Stehtische und ein paar Holztische und ein paar Schirme noch, weil es war ja warm damals, ja.
1: Es war auch warm, es war im Juni, Juni war es gewesen.
2: Juli, ja.
1: Oder Juli
2: sogar. Da hatte man auch keine, da gingen die alle noch zum Hüll und
1: wir hatten keine,
2: ins Rind.
1: Und ich glaube, nur eine Bierzeltgarnitur gab es damals, war ganz spontan. Ja. Du hast angerufen, hast gefragt, ich habe noch eine Bude da stehen, wo wir Wein verkaufen, kommst vorbei.
2: Ja.
1: Hab gesagt, na klar, wir schauen mal, was passiert. Und ich finde es toll, jedes Jahr, wenn ich hierher komme, es hat sich irgendwas verändert. Und von jedem kriege ich gesagt, es wird super angenommen, die Resonanz ist toll und das ist natürlich klasse, wenn man so eine Idee hat und die dann so zum Laufen bringt, also deswegen Hut ab. Und es ist, wie gesagt, neben dem Obstwiesenfest auch eine Veranstaltung, wo ich mich jedes Jahr drauf freue und ganz besonders freue ich mich drauf auf...
2: Nächstes Jahr, ne?
1: Genau.
2: Du weißt Bescheid, was da ist, ja.
1: Da haben wir unser Jubiläum.
2: Ja. 40 Jahre Rainer.
1: 40 Jahre Rainer
2: Kowalski. Und 10 Jahre Rainer Main, ne?
1: Genau.
2: Da machen wir Fehde, oder?
1: Dann machen wir. Machen wir erst bei dir und dann nach bei mir.
2: Ja, genau.
0: Ja, Stichwort jetzt in 14 Tagen, am 7. August um 19 Uhr.
1: Wenn ich das richtig 19 sehe. Uhr, von 19 bis 22 Uhr stehe ich auf der Bühne. Der Weinstand hat, glaube ich, ab 18 Uhr schon auf.
2: Ab 17 Uhr.
1: 17 Uhr schon.
2: Ja, uiuiui. Vor Glühe, ja.
1: Vor Glühwein.
2: Ja, genau. Wetter wird gut. Ich habe mal so vorgeguckt in der 16-Tages-Prognose, ja. Also das Wetter wird vernünftig. Hoffen wir es, dass es so stimmt. Ne? Manchmal ändert es ja auch wieder. Aber im Moment sieht es alles gut aus.
1: Na gut, heute beim Obstwiesenfest ist es schon recht heiß. Also so heiß braucht es nicht sein in zwei Wochen. Vielleicht lieber etwas kühler.
2: Du kannst in den Main gehen, wenn das so heiß
1: ist. Ja, wir haben ja einen Schwimmclub dabei, da kann nichts passieren.
2: Genau, die reiten dich danach, ja.
1: Du, ich hab im Rüsselsheimer Hallenbad, was gibt es noch? Ich weiß es gar nicht. Ich
0: bin Hallenbad, Hallenbad gibt es noch. Modernisiert worden, ein sehr schönes Bad geworden.
1: Ah, sehr gut. Also ich habe damals in der Jugend im Rüsselsheimer Hallenbad schwimmen gelernt und zwar bei der DLRG, die hatten damals Schwimmkurse gehabt.
2: Da die haben auch den Weinstand, die DLRG dieses
1: Jahr. Super.
2: Ja, sowas muss ich ja unterstützen, die sind ja ganz wichtig.
1: Genau,
2: ja.
1: Das.
2: Und da freue ich mich immer, wenn die achte Weinstand haben.
1: Also. Genau, und bei denen, wenn das ja wie gesagt der DLRG ist, da habe ich damals schwimmen gelernt. Uiuiui.
0: Also
1: Langes her.
2: In dem Hallenbad. Ich bin nicht so ein guter Schwimmer wie du wahrscheinlich. Ich wohne ja nicht am Ammersee, ne?
1: Ja. Aber Amor.
0: In dem Hallenbad habe ich übrigens auch schwimmen gelernt. Und zwar so, dass mein Vater hat mich genommen, hat mich ins Wasser geworfen. Und da konnte ich schwimmen.
1: Ja. Aber was gemeint sagen Sie?
0: Ja, ich würde sagen, Rainer, also in zwei Wochen bist du wieder in Rüsselsheim.
1: In zwei Wochen die Bühne.
0: Dein Programm, das Schöne bei dir ist, die Gäste, die dürfen sich bei dir was wünschen. Du realisierst fast jeden Wunsch. Ja, ich weiß nicht, dein Repertoire ist
1: Herr Lede gigantisch. Fischer kriege ich öfters, das habe ich bis jetzt nicht gesungen.
2: Schränk dich mal an.
1: Die wohnt bei uns auch gegenüber auf der anderen Seite vom Ammersee. Also wenn man wissen möchte, wo wohnt Herr Helene Fischer am Ammersee in Berg drüben, da wohnt die Helene Fischer.
2: Schweiß.
1: Du mit dem Programm, ich habe nie ein festes Programm. Das heißt, auch heute Abend beim Obstwiesenfest, ich werde mich hinstellen, werde die Leute begrüßen und weiß da aber noch nicht mal, mit was man wirklich anfangen werde. Also das ist immer so ganz spontan. Ich habe mittlerweile, ich glaube, 6 Stunden Programm an Lieder dabei. Und such dir dann auch immer aus, was kommt. Also deswegen, jeder sagt, du hast ein tolles Programm gehabt heute Abend, dann meine ich ja. Aber es ist wirklich so, ich mache das völlig entspannt und guck, was gefällt den Leuten. Und wie du schon sagst, ab und zu kommt jemand und sagt, der hätte gerne mal einen Wunsch. Und dann, wenn wir ihn dabei haben, wird er natürlich gerne erfüllt.
0: Ja, also jeder, der gerne vom Rainer einen Wunsch erfüllt haben würde. Am 7. August,
1: musikalischer Wunsch.
0: Freitagabend ab 19 Uhr
2: für mich später, wird der mal Rainer mit dem sein. Nebel, du weißt ja das. Ja, das kann später mal für mich singen. Ja, ja genau.
1: Machen wir nachher. Ja, okay. Sing ich dir Abend.
0: Ja, ja. Ja, ihr beiden, wir haben jetzt das Stichwort Helene Fischer gehabt. Ja, und dann machen wir doch glatt ein Lied von der Helene. Viele Grüße an den Ammersee.

Ja, lieber Rainer, ich weiß, dass du heute am Ammersee sitzt, wahrscheinlich mit einem kühlen Weizenbier in der Hand, ja, und auf dem See schaust und unsere Sendung hörst, weil du ja neugierig bist, was du da so alles von dir gegeben hast. Ja. Ich habe dir ganz bewusst den Stick nicht geschickt. Liebe Grüße an den Ammersee und wir freuen uns, dich morgen Abend dann endlich hier in Rüsselsheim zu haben. Ja, und das wird bestimmt ein toller Abend. Der Gerd Oberfrank hat ja vor 2 Wochen schon prognostiziert, dass wir ein super Wetter haben werden. Ja, und das werden wir auf jeden Fall haben morgen Abend. Es wird nicht zu heiß sein. Also das richtige Partywetter für Weinermain. Ja, neben Weinermain gibt es noch das ein oder andere, die ein oder andere Veranstaltung, und zwar die Freiwillige Feuerwehr in Biebesheim feiert ihr Sommernachtsfest, und zwar am Samstagabend ab 18 Uhr. Auch dort ist mit Musik und für leibliche Wohl mit Essen und Trinken bestens gesorgt. Dann gibt es eine Sommerlounge, und zwar bei der SV 07 in Bischofsheim. Ist ebenfalls am Samstag, den 8. August. Die beginnt um 19.07 Uhr, wahrscheinlich wegen SV 07. Wäre eine kluge Lösung für die Uhrzeit. Und da wird der DJ Rossi bei kühlen Drinks und einer lockeren Atmosphäre unter freiem Himmel für kurze Weile sorgen. So, bevor die letzten Veranstaltungen für das Wochenende jetzt verkündet werden, machen wir gerade noch ein Lied von der Helene Fischer, wenn wir ja so am Ammersee sind, ja, und dann hören wir uns noch das Karussell an.

Ja, der Schwimmclub in Rüsselsheim, der am Wochenende Wein am Main betreibt, hat da keine Kosten und Mühen gescheut und für das ganze Wochenende ein Programm zusammengestellt. Und zwar, wie wir schon gehört haben, morgen Abend Rainer Kowalski ab 18 Uhr. Und am Samstagabend wird ab 18 Uhr Wolfi Schmidt für die Unterhaltung sorgen. Und am Sonntag das Duett Ost trifft West, ebenfalls ab 18 Uhr. Der Schwimmclub lädt Sie ganz, ganz herzlich zu der Veranstaltung an den Weinstand ein. So, und jetzt geht's hier weiter. Am Samstag findet auch in Raunheim am Waldsee eine Veranstaltung statt, und zwar das Puro Raggaeton Beach Fest 2026. Ich denke, da steht Latin Festival. Ja, es wird hier karibische Musik geben und ja, Party vom Feinsten. Das Ganze startet um 19 Uhr in Raunheim am Dr. Bauer See. Am Sonntag ab 14 Uhr bis 18 Uhr spielt die Gruppe Soundhouse Rock, Pop und pure Energie unter dem Titel Let Us Entertain You. Das Ganze, wie gesagt, am Sonntag in Mörfelden. So, und dann noch ein Aufruf auch von unserem Oberbürgermeister, das habe ich aufgenommen, und zwar ist eine Veranstaltung, eine Dauerveranstaltung, die ab nächste Woche wieder beginnt, und zwar die Schule fängt wieder an. Leute, bitte passt draußen auf die Kinder, die ab nächste Woche in die Schule gehen, ja, und von ihren Mamas in den SUVs in die Schule gebracht werden. Passt da bitte ganz, ganz besonders auf. Da sind viele Schulanfänger dabei, die sich im Verkehr noch nicht so richtig gut auskennen. Ja, und am Wochenende haben wir noch ein, oder beziehungsweise heute und am Sonntag, ein sehr, sehr unangenehmes Jubiläum, und zwar 81 Jahre Hiroshima. Wegen dieser Tragödie findet am 6., am 9. in Rüsselsheim am Samstag, am 8. in Rüsselsheim um 17.30 Uhr bis 18.30 Uhr auf dem Friedensplatz eine Kundgebung statt und eine Gedenkfeier statt. Also auch wer da Lust hat hinzugehen, ja, ist da herzlich willkommen. Ich verabschiede mich jetzt mit guter Laune von Ihnen und freue mich, wenn die ein oder andere Veranstaltung für Sie dabei war. Und ja, ich freue mich natürlich auch, Sie nächste Woche Donnerstag 17 Uhr wieder zu hören. Bis dahin, eine schöne Zeit. 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

0: Es ist Donnerstag und es ist 19 Uhr. Herzlich willkommen bei der Sendung Melting Pot mit dem Rainer und heute auch...
1: Weil die Bahn gefahren ist mit dem Mike.
0: Weil die Bahn gefahren ist, ja. Du bist aber auch mit dem Bus gefahren.
1: Ja, der Schienenersatzverkehr, ich meine, ich wohne in Walluf, das ist eine rechte Rheinseite, die gerade saniert wird. Das heißt, bis Dezember fährt man überhaupt kein Zug. Eh nur Schienenersatzverkehr, aber letzte Woche Schienenersatzverkehr von Wiesbaden nach Rüsselsheim mit zweimal Umsteigen, habe ich gesagt, bei 36 Grad, ach nee, muss jetzt nicht sein.
0: Du kannst es abkürzen, du kannst SEV sagen.
1: Schienenersatzverkehr heißt doch, wenn der Busfahrer mit der Frau vom Lokführer schläft.
0: Richtig, ja. Aber abgekürzt heißt das Ganze SEV, oder?
1: Ja, aber bevor die Leute es nicht verstehen, dachte ich, ich muss doch aufgleisen, Rainer. Also mit dem SEV bin ich heute gefahren nach Wiesbaden und heute fuhr tatsächlich die S-Bahn, aber nur die 8, nicht die 9. Also es ist im Moment alles ein bisschen chaotisch. Ich hoffe, dass es sich irgendwann mal ein bisschen reguliert, dass man wieder mal ein bisschen verlässlicher mit der Bahn unterwegs ist. Hoffnung habe ich.
0: So viel zu dem Thema, dass der Mike wieder da ist.
1: Ja, achso, ich dachte, du hast gesagt, du hast nicht so viel Musik dabei, ich soll viel reden.
0: Ja. Nein, alles so, gut. Nee, alles gut. Wie gesagt, ihr hört die Sendung Melting Pot mit dem Rainer und mit dem Mike. Heute zum Thema Wolken bzw. Clouds. Wolke hätten sie. Aber ja gut, es sind draußen weiße Wolken am blauen Himmel. Aber naja, gut, schauen wir mal. Aber egal. Ja, ihr hört uns auf DAB Plus, Kanal 12C. Und also das ganze hessenweit. Und ihr hört uns natürlich über unsere diverse Stream-Buttons anzuklicken auf der Homepage von Radio Rüsselsheim unter radio-r.de. Da gibt es zwei Buttons, einmal mit Kamera und einmal ohne Kamera.
1: Mit Kamera. Ihr habt einen super Anblick.
0: Also. Ja, ich sehe es hier gerade. Ja, toll. Ja.
1: Hey, mit Radio Rüsselsheim-Shirt. Also ich meine, mehr geht nicht. Also bei dem Co-Moderator.
0: Ja. Okay, gut. 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Und über unsere ganzen Buttons werden wir natürlich gehört in den USA. Ja. Wenn der Miebel zuhört, auch in Nordmazedonien. Wir werden gehört in Walluf.
1: Ja.
0: Ja, ja. Wir werden gehört in Bremen. Wir werden gehört in Hahnbach.
1: Also bei Kreuznach.
0: Bei Kreuznach, ja, in Wiesbaden. In Dinsheim. Ja, und in Nierstein werden wir heute nicht gehört, weil Rote Zora hat gemeint, sie müsste essen gehen. Na gut.
1: Man muss Prioritäten setzen.
0: Ja, ja, gut. Ich sage jetzt mal dazu nichts von wegen Priorität.
1: Nix.
0: Nein, da sage ich jetzt mal nichts dazu. Okay, ja, wie gesagt, wir haben heute das Thema Wolken. Aber bevor wir zu dem Thema Wolken kommen, ja, ich habe mir vorgenommen, in jeder Sendung am Anfang immer ein schönes Stück von dem neuen Stones-Album zu spielen. Foreign Tanks heißt das Ganze und ist vor ein paar Wochen erschienen. Und heute hören wir Jealous Lover. Ja, ein schönes Stück von den Buben, von den Rolling Stones. Wir haben sie später nochmal zum Thema Wolken. Aber jetzt spielen wir erstmal zum Anfang dieser Sendung Jealous Lover von den Rolling Stones.

0: Ja, zum Auftakt dieser Sendung ein Stück aus dem neuen Stones-Album Foreign Tongues, Jealous Lover war das, Mick Jagger und Konsorten. Okay, so, jetzt kommen wir zum Thema Wolken oder Clouds, ja. Wie auch immer. Ja, wir bleiben erstmal bei Wolken, also auf Deutsch, Wolke 4.
1: 4, genau.
0: Wolke 4 haben wir jetzt, ja. Philipp Dittberner and Marv. Noch nie was von gehört?
1: Überhaupt nicht.
0: Keine Ahnung, ja. Deutscher Singer-Songwriter und der deutsche DJ und Musikproduzent. Ja, gut. Ist ein bisschen poppig?
1: Ich sag eigentlich schon der Name, weil wenn es so end sowieso zusammenschließen, dann ja. Ist es meistens.
0: Was mir übrigens aufgefallen ist, also egal was, gerade bei den aktuellen Songs, ist immer Featuring, ne?
1: Ja, ja.
0: Immer wieder, die kriegen nichts mehr allein auf die Reihe, sondern die brauchen immer Hilfe.
1: Ja, ja es wird aber oft dadurch nicht besser.
0: Das ist wahr. Im Gegenteil. Verschlimmbessert.
1: Oder genau.
0: So. Ja, ja. Okay. Philipp Dittberner, Featuring Marv.
1: Genau.
0: Ja, ja.
1: Sind wir mal auf gespannt. Marv.
0: Ja, gut. Okay,
1: wie ihr.
0: Wolke 4. Wolke 4. Na gut.

0: Schnell mal die Fenster schließen, weil draußen ist wieder Autorennen oder
1: der
0: sowas.
1: Der Schienenersatzverkehr rast hier.
0: Na, eben war das immer Autorennen.
1: Ja, Moped. Ja, Reiskocher, wie es so schön heißt. Ne?
0: Yep.
1: Ja. Okay, das war jetzt Wolke 4 von Philipp Dietberner und Marv.
0: Ja, also wir haben gerade festgestellt, ich habe es schon mal gehört, das macht die Sache nicht besser. Aber Rainer sagte gerade, also alles, was du so neumodisch hörst, hat fast 70% Featuring mit irgendjemandem.
1: Ja,
0: weil sie sind allzu blöd, was selbst zu machen.
1: Die kriegen nichts mehr gebacken.
0: Nein. Allein, ne? Stones Featuring Queen oder so.
1: Haben wir heute übrigens auch noch ein paar Mal dabei mit Featuring. So, jetzt, wir hatten Wolke 4 gehört, jetzt hören wir Wolke 7. Das ist ein Wunsch vom Günther. Und es ist ein etwas ruhigeres Stück.
0: Ja.
1: Es kommt von Max Herre, Featuring, wie es so schön heißt.
0: Da ist er.
1: Philipp Poisel. Also auch die zwei kriegen alleine irgendwie nichts zusammen.
0: Wobei ich nur Max Herre kenne, den anderen kenne ich nicht.
1: Ja, Philipp Poisel?
0: Nein, das sagt mir nichts.
1: Ja, der Name ist mir schon im Begriff, ja. Max Herre, Featuring, Philipp Poisel hören wir jetzt mit Wolke 7. Das ist ein Wunsch vom Günther. Und anschließend spielen wir gleich noch einen Wunsch von Peter hinten nach. Vom Erok.
0: Ja.
1: Ja, Erok. Und das Lied heißt dann Wolkenreise. Das wollte der Peter hören. Die zwei Dinge spielen wir jetzt hintereinander weg. Also zuerst Max Herre, Featuring Philipp Poisel mit Wolke 7 und dann Erok und Wolkenreise. Und dann wird es etwas flotter.
0: Ja.

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0: Ja, es war zum Schluss diese etwas langsamen Runde nochmal. Der Erok.
1: Aber da habe ich wenigstens den Text verstanden.
0: Ja?
1: Ja.
0: Toll, ne?
1: Ja, ja, ich
0: denke, da hat den Peter gefreut.
1: Ja, nee, aber ein schönes Lied hat mich an irgendein anderes Lied immer mal zwischendrin erinnert, war ein Teil da drin. Weiß aber jetzt nicht welches, aber das ist halt oft bei solchen Instrumentalteilen.
0: Ja.
1: Die klauen ja alle von jedem.
0: Wolkenreise hieß das Ding, ja. So, jetzt kommen wir wieder zu einer Wolke, nämlich zu einer Wolke Nummer 10.
1: Dann haben wir die Nummern auch durch, oder?
0: Ja, wir haben noch Cloud 9, aber das dazu später. Ja,
1: müsste aber jetzt kommen. Naja,
0: ja, jetzt kommt erstmal Wolke 10 und zwar von einem Sänger namens Mero.
1: Ja.
0: Mero, und jetzt kommt's. Mhm. Geboren am 28. Juli im Jahre 2000. Achtung!
1: Ach, das war's jetzt noch nicht. Jetzt kommt's rein.
0: Jetzt kommt's. In Rüsselsheim ist er geboren. Und aufgewachsen oder gewohnt hat er im dicken Busch. Ja, bürgerlich heißt er Enes Melal, ist ein deutscher Rapper.
1: Sagt der Name doch schon.
0: Mero?
1: Nein, der andere.
0: Ach so, ja, Enes Melal.
1: Ja.
0: Also ein deutscher Rapper. Ja, ja. Mit dem Stück aus dem Jahre 2019 und das heißt Wolke 10 von dem Rüsselsheimer Mero.

0: Das ist mein Bub, der Mero.
1: Und ja,
0: der Mero und Wolke 10.
1: Ist das war ein tolles Lied.
0: Ja. Ja. So, kommen wir jetzt zu dem Thema, allein kriegen wir es nicht gebacken. Ja.
1: Oh, ja, ja, jetzt kommt
0: ja, Beach Bunny, featuring Tegan und Sarah.
1: Ja.
0: Ja, wie gesagt, die allein kriegen das nicht gebacken. Und das Beach Bunny ist, wie so schön heißt, ein Chicago-based Indie-Power-Pop-Project.
1: Ja, Leute, jetzt habt ihr es mal.
0: Ja.
1: Jetzt
0: ja,
1: bitte
0: ja.
1: alle mal wiederholen.
0: Ein Chicago-based Indie-Power-Pop-Project.
1: Ja, du nicht, die anderen draußen.
0: Ach so, draußen.
1: Ja, ja, die sollen es mal wiederholen.
0: Beach Bunny featuring Tegan und Sarah. Und das Stück, es hat auch wieder eine Nummer, Cloud 9. Wir haben später übrigens nochmal ein Cloud 9, das ist aber wesentlich besser. Aber das ist nur eine persönliche Meinung. Jetzt, wie gesagt, Beach Bunny und Cloud 9.

0: Beach Bunny featuring Tegan und Sarah. Ja, Featuring. Wir haben noch so ein Featuring-Ding und zwar ist ein Wunsch für die Bettina und der Werner. Ich weiß nicht, wo ihr jetzt seid. Ich habe irgendwas gelesen von Menorca. Stimmt das? Oder seid ihr noch hier im Ried?
1: Auf jeden Fall haben sie sich was gewünscht.
0: Haben sich was gewünscht, ja. Und zwar die Bettina Werner, ja. LSD heißt die Band. Oder ja, oder die Gruppe oder die Combo oder was auch immer, mit Diplo, Labyrinth und Sia. Ja, da soll noch eine durchblicken, ja. Eine internationale Supergroup heißt es.
1: Ja, da bin ich mal gespannt, weil Super, ja. Von denen kenne ich gar keine.
0: Also Supergroup ist für mich
1: wenn
0: was.
1: Wenn du die Namen ein bisschen drehst, kriegst du tatsächlich LSD raus.
0: Ja. Labyrinth, aber Sia und Diplo, ne?
1: Das einzige LSD ist das von den Beatles.
0: Das ist wahr, ja. Und Supergroup ist auch was anderes als die. Ne?
1: Ja, vielleicht kommt jetzt der Riesenhammer rein und du weißt es doch nicht.
0: Ja, das glaube ich auch nicht. LSD und Thunder Clouds heißt das Stück, das wir jetzt hören.

0: Grüße von Radio Rüsselsheim an die Dachterrasse nach Menorca.
1: Genau.
0: Grüße. Lasst es euch gut gehen, lasst euch die Sonne auf den Bauch scheinen, haut einen Cocktail rein oder zwei oder drei oder vier, wie auch immer.
1: Trinkt mal eine für mich mit, hier ist es sehr warm im Studio, obwohl es ja draußen gar nicht mehr so warm ist heute.
0: Und für mich trinkt er auch noch einen mit, ne?
1: Ja, aber nur wenn es sein muss, oder? Rainer?
0: Ja, haut rein.
1: Ja, ja. Grüße.
0: Bettina und
1: Werner.
0: Werner.
1: Bettina, Werner. Ja. Ja, dafür bin ich Co-Moderator.
0: Ja, du passt auf. Ja, so, wir haben noch einen Wunsch zu erfüllen und ich sag mal, das ist jetzt ein richtiger guter Wunsch. Also mir gefällt er persönlich sehr gut und der Günther hat sich das gewünscht. Der Henry hat sich das gewünscht.
1: Du darfst nicht sagen, dass es ein guter Wunsch ist. Alle Wünsche sind gut, wenn das gewünscht wird vom Publikum.
0: Da hast du recht.
1: Du musst es vielleicht nicht gut finden, aber es sind alles gute Wünsche.
0: Ja, genau. Okay, gut. Der nächste Wunsch.
1: Jetzt mal ein guter Wunsch.
0: Letzte Wunsch heute, der kommt vom Henry und der wollte was hören von den Buben, von den Rolling Stones.
1: Ja, klar, das gut ist für dich.
0: Ja, es ist schon etwas älter, ist aus dem Jahre 1965. Übrigens 1965, ich lese hier gerade,
1: Bin ich in den Kindergarten gekommen? Das wollte ich jetzt nicht wissen.
0: Das wollte ich nicht wissen, ne. Help, das fünfte Album der Beatles und der Soundtrack des gleichnamigen Films ist erschienen. 1965.
1: Scheiße.
0: Ja?
1: Sind wir alt.
0: Help me get my feet back on.
1: Ja, genau.
0: Will jetzt keiner hören. Nein, aber es war 65, da haben auch die Stones ein Stück veröffentlicht. Und das hat der Henry sich gewünscht und das spielen wir jetzt auch. Nämlich die Rolling Stones und Get Off of My Cloud.

0: 65 war das ja, die Buben, die Rolling Stones und Get Off of My Cloud. Der Werner hat gerade mal geschrieben aus Menorca, am 12.8., ne?
1: Nächsten Mittwoch, ja.
0: Nächsten Mittwoch haben sie eine totale Sonnenfinsternis auf Menorca und wir nur 80% oder 90%.
1: Genau.
0: Okay.
1: Und zwar gegen 19 Uhr irgendwas, habe ich gestern nachgeguckt, ja.
0: Aber es sei dir gegönnt.
1: 90% ist besser als nichts.
0: Ja, Bediener Werner, es sei euch gegönnt, die totale Finsternis, ja. Trinkt einen drauf.
1: Ja, Grüße darunter. Genau. Lasst euch gut gehen.
0: Lasst es euch gut gehen. So ist es richtig. So, wir machen weiter mit Simon & Garfunkel. Und das Stück aus dem Jahre 1966 heißt einfach kurz und bündig Cloudy.
1: Cloudy?
0: Cloudy. Also wolkig.
1: Ach so, ja, Cloudy. Wolkig. Ich denke jetzt gerade...

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1: So schnell ist ein wunderschönes Stück zu Ende.
2: Das ist jetzt unverschämt, einfach aufzuhören mit dem Lied, wenn wir noch am Quatschen sind.
1: Ja, Simon & Garfunkel war das, ne? Und
2: ja.
1: Claudia.
2: Frau, die Bilder steht.
1: Claudia. Sting haben wir jetzt hier. Jetzt spielen wir es doch Sting.
2: Ja, aber danach spielst du das andere. Weil dasselbe spielen wir ja blöd.
1: Ja, jetzt spielen wir Heavy Cloud, No Rain. Steht zwar hin, live 2005 from Lake House, Wiltshire in England. Ob das so stimmt, weiß ich jetzt nicht genau. Aber es ist auf jeden Fall vom Sting und es heißt Heavy Cloud, No Rain.
2: Das haben wir hier.
1: Das haben wir hier.
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1: So.

0: Ja, schön entspannt. Ne?
1: Ja, sie wird wohl etwas funky, ja?
0: Ja, ja, ein bisschen funky was, ja. Sting.
1: Kenn ich gar nicht.
0: Habe ich laut No Rain.
1: Ja, aber irgendwie kenne ich das gar nicht, dass er so
0: funky
1: gemacht hat.
0: Ja, doch. Gestern Abend, wie gesagt, war eine Sendung, ich glaube auf Arte war das irgendwas mit Funk, auch mit Wilson Pickett und so weiter. Da war auch Sting und war David Bowie und so weiter und viele Ausschnitte aus Soul Train, diese Sendung. Mhm. Und ja, es war, also die waren auch sehr funky, ne? Die Jungs. Ja, ja. Nicht funky geht's jetzt weiter. Und zwar es geht um das Thema Wolken.
1: Jetzt mal drüber, mal drunter.
0: Ja, erst sind wir drunter.
1: Erst drunter?
0: Erst sind wir unter den Wolken. Und zwar, ja, mit den toten Hosen sind wir erstmal unter den Wolken.

0: Ja, das war die, wie soll man sagen, die Hommage von den Toten Hosen an den Künstler Reinhard May. Das Stück hieß Unter den Wolken, die Antwort auf Reinhard Mays Lied Über den Wolken. Und das spielen wir jetzt. Ja, ich weiß, dass einige Hörer sich das gewünscht haben, unter anderem der Helmut, ja, der hört auch zu, in Bauschheim. Grüßt euch da drüben.
1: Ja, und ganz speziell eine, die schon auch Reinhard May

0: war und immer noch davon schwärmt. Immer wieder Grüße nach Walluf.
1: Die Melli, ja, die wollte es auch hören, ja. Okay, verschiedene Hörer haben sich das gewünscht. Und deswegen spielen wir es auch. Reinhard May und Über den Wolken.

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0: Ja, das war er. Der Reinhard, der Mai und über den Wolken.
1: Ich kann mir jetzt vorstellen, so in allen Räumen, egal wo, auf der Terrasse in Menorca, im Keller, in irgendwo oder was weiß ich, und überall wurde mitgesungen und mitgeschwurft.
0: Ja, gehe ich mal von aus. Außer vielleicht in der Nähe von Bad Kreuznach, weil der Roland hat mir gerade geschrieben, wegen der schrecklichen Musik, die da läuft. Ja, es ist halt dem Thema geschuldet.
1: Ne? Meinte er jetzt das Lied oder?
0: Er hat irgendwo noch was von den Stones gespielt, aber ich glaube, der meint die Stones wohl als positives Beispiel. Gehe ich mal von aus.
1: Ja. Also Gitarren raus, Drums ausgepackt und los geht's.
0: Ja, gut. Es wird noch etwas schrecklicher, lieber Roland. Wir haben noch ein wunderschönes Lied zum Thema Wolken.
1: Das Highlight des Tages.
0: Das Highlight des Tages.
1: Ich sag's euch, Leute.
0: Es ist auch das älteste
1: Lied. Für alle, die mal aufs Klo müssen, jetzt.
0: Ja. Das älteste Stück des heutigen Tages aus dem Jahre 1962. Ja. Kommt von Nana Mouskouri. Die griechische Brille an sich. Ne? Nana Mouskouri und ich schau den weißen Wolken nach.
1: Ich gehe aufs Klo.
2: Gut. Ciao.
0: Ciao.

0: Das ja, war schön.
1: Ja, man musste sich jetzt erstmal nach dem Lied erholen, bevor wir wieder direkt die Mikros angemacht haben.
0: Ich muss den Kopfhörer neu sortieren.
1: Ja, ich habe mit meinem Ding in der Runde gefeuert. Ja, sag's doch einfach.
0: Ich schaue den weißen Wolken.
1: Ja, wir haben draußen mal geguckt nach dem Wetter, wie es aussieht.
0: Ja, auch.
1: Ja.
0: Mhm. Ach, war das schön.
1: Ja. Nein, du musst gucken. Ich habe schon den ganzen Tag drauf gewartet.
0: Ne?
1: Ja.
0: Ja. Dachte ich mir.
1: Jetzt nur Udo Jürgens und Kotzer Kordalis und ich gehe heim.
0: Gott sei Dank nichts dabei.
1: Ah, ja. Schade aber auch.
0: Mit den Wünschen sind wir auch durch. So, jetzt kommt was, was du sagst, du kennst es nicht, aber du kennst es. Aber,
1: der Titel sagt, ja, der Titel sagt mir was, weil wir es schon hatten. Ja. Aber es ist ein anderer Song von einer anderen Band.
0: Es geht immer noch um die Nummerierung der Wolken, nämlich um Clouds. Und es geht jetzt wieder mal um Cloud 9. Und das ist ein Stück aus dem Jahre... Wann sind wir? Wo sind wir? Cloud 9.
1: Gucken wir bei T.
0: Nee, 1968 war das. Das war richtig so Motown, Soul mehr oder weniger. Ja. The Temptations und Cloud 9.

0: So, ja, das war Temptations und Cloud 9.
1: Also ich kann es immer noch nicht, aber es war ein typischer Temptation-Sound.
0: Ja, genau. Ja.
1: Das war okay.
0: Also der Peter hat gerade angerufen und ich soll nochmal Bettina und Werner grüßen von Peter auf Menorca. Also von über diesen Umweg hier, über die Ratestation, Grüße an die Bettina und den Werner vom Peter. Wir machen jetzt weiter mit einem Stück aus dem Jahre 2025 und das ist das jüngste Stück des heutigen Abends. Es kommt von 3 Meter Feldweg, heißt die Band. Das ist eine Punkrock-Band aus Salzhausen in der Lüneburger Heide und das Stück heißt Wolken im Paradies. Die Gruppe heißt 3 Meter Feldweg.
1: Da bin ich mal gespannt.

0: Dass sie immer so schnell oft hören müssen, ja. Das ist ja unfassbar. Das ist bei einmal im Unerhalle.
1: Man guckt und guckt und guckt und zack, ist das Lied rum. Ja,
0: ja, und wir müssen schon wieder was Neues
1: machen. 3 Meter Felsweg war das. Ja, Wolken im Paradies hieß das Stück und kam aus dem Jahre 2025.
0: Ja, aber war jetzt nicht schlecht. War ein bisschen schön nach vorne.
1: Ja.
0: Text haben wir nicht verstanden, weil wir uns unterhalten haben, aber sonst war es toll.
1: Der Roland hat nochmal geschrieben. Ja, also er findet im Prinzip die Sendung ganz gut. Ja, doch.
0: Nur eins, wo der Rainer gar nicht zugibt, das, was er nicht gut findet, ist nämlich seine Buben. Ja, so hast du das jetzt gerade erklärt? Ja.
1: Er freut sich auf jeden Fall auf das, was noch kommt.
0: Und was kommt jetzt, Rainer?
1: Jetzt kommt Morrissey.
0: Also nicht Van Morrison?
1: Nein, nichts Van Morrison. Jetzt kommt Morrissey. Und ein britischer Sänger ist das. Ja. Er war auch irgendwo bei einer Band, hat er mitgespielt. Morrissey? Du kannst ja mal gucken, du
0: ja, bist ja sehr Co-Moderator. Dr. Google, ja, genau.
1: Morrissey. Morrissey und das Lied heißt A Black Cloud.

0: Morrissey. Und wo hat er gespielt früher?
1: Also Smith. Also M-S-I-T-H-S. Also Anfang der 80er ist er, oder in den 80er ist er eingestiegen. Bis zu 87 hat diese Band existiert und dann hat er danach nur noch Solo-Projekte gemacht, unter anderem das, was ihr gerade gehört habt.
0: Ja. Morrissey, ehemaliger Sänger von The Smiths.
1: Smiths. THS. Das ist ganz schwierig. Ja, erst ein TH und dann S.
0: Und dann auch um die Zeit.
1: Ja.
0: Ja, gut. Okay.
1: Aber schön war das Lied.
0: Jetzt wird es einfacher. Ja. The Brian Jonestown Massacre heißt die Band. Eine Neo-Psychedelic Rockband aus den USA.
1: Das war jetzt einfacher, der Satz.
0: Ja, so steht es zumindest in der Beschreibung. Eine Neo-Psychedelic Rockband. Naja, gut. 2014 haben sie ein Stück veröffentlicht, das heißt Food for Clouds. Ja? Okay, The Brian Jonestown Massacre.
1: Reine, fahr ab.
0: Mach ich.

0: Brian Johnson Massaker. Und
1: das klang aber jetzt nicht nach Massaker, das war eher so.
0: Nein, das war ein bisschen beschwingt.
1: Massaker, ne? Denkt mir so richtig an diese Heavy Metal Bands, die dann die Kettensäge beim Song hatten oder sowas.
0: Na, es ist ja eine Neo-Psychedelic
1: Rock. Ja, ich. Ja. Ne, was?
0: Neo-Psychedelic Rockband, so heißt es ja. Food for Clouds hieß das Stück, das wir gerade gehört haben. Okay, wir haben noch ein flottes Stück und zwar von Papa Roach. Und zwar Black Clouds heißt das wunderschöne Stück, das wir jetzt hören. Aus dem Jahre 2002.
1: Wenn die Black Clouds auch noch Regen drin hätten, wäre super.
0: Ja.

0: Sie haben es gemerkt?
1: Ja.
0: Ihr habt es gemerkt, es war ein zweites Stück hinten dran. Ja. Das war One Direction, eine britische Boygruppe.
1: Ja.
0: Ja, Harry Styles war übrigens da dabei, ne?
1: Ja. Okay.
0: Bei One Direction, ja. Und Clouds hieß das Ding einfach. So, du wolltest doch irgendwas sagen?
1: Ja.
0: Ja.
1: Da kam vorhin ein Anruf, ich wollte da nur ein Missverständnis, ich will natürlich nicht irgendwelche deutschen Sänger miteinander vergleichen, wie Kotzer Kodalis oder Roy Blech oder sonst was. Nein, jeder hat seine Vorteile, seine Nachteile und ist nicht ganz meine Musik, gebe ich zu, aber ist wirklich, gibt auch schöne Sachen dabei für ganz viele Leute und Entschuldigung nochmal in die eine Richtung, du weißt, wer gemeint ist. Ich wollte nicht irgendwie jemand böse nennen oder so. Alles gut.
0: Ja, gut. So, haben wir ihn auch wieder.
1: Ich hoffe, dass er nicht böse ist.
0: Gut, kommen wir zu einer Band, die hat sich 1970 in Ulm formatiert.
1: Das macht man mit Festplatten, glaube ich.
0: Formiert. Gegründet. Ja, gegründet, hey, genau, ja. Mein Gott, formatiert. Ja, man lebt halt im PC-Alter, ne? Oder
1: ja,
0: so. Ja, ja. Sie formierten sich 1970 in Ulm. So war es richtig, ja. Die Rede ist von der Gruppe Kran. Da war ja auch so ein bisschen Krautrock verschrieben.
1: Ja, genau,
0: ne? Ja. Und die haben aber 2023 noch ein wunderschönes Stück veröffentlicht und das heißt Aus allen Wolken, die Gruppe Kran.
1: Ich hatte auch mich gerade gewundert, weil ich dachte, die haben doch schon längst aufgehört. Ich wusste gar nicht, dass die noch machen. Super.
0: Die gibt's noch.
1: Bin ich mal gespannt jetzt.
0: Ja, ich auch.
1: Hä? Hey,

0: Ja, man glaubt es kaum, ne?
1: Ja. Aber die haben schon ein bisschen der Musik verändert gegen früher.
0: Ja, gegenüber dem Krautrock war es schon ein bisschen was anderes, ja. Kran, wunderschönes Stück aus allen Wolken hieß das. Ja, so. Der Cursor steht jetzt bei wieder was mit Futuring. Ja. Materia, Futuring Yasha, Miss Platinum. Das Lied habe ich schon mal gespielt, aber zum anderen Thema. Aber jetzt hören wir Materia und aus dem Jahre 2012 und Lila Wolken.
1: Ja, Rainer, dann tu's.
0: Mach ich.

0: Materie ja auch nicht ganz allein mit Jascha Miss Platinum.
1: Ja. Ja.
0: Und Lila Wolken. So, jetzt haben wir den Cursor stehen bei der Ra Band. Ra ist eine Abkürzung für Richard Anthony Houston. Und und der hat ein wunderschönes, ja, poppiges Stück.
2: Featuring?
0: Ganz alleine. Es ist nur, Ra Band ist eine Abkürzung von seinem Namen. Und das Stück heißt Clouds Across the Moon. Die Ra Band.

0: Clouds Across the Moon, die Ra-Band.
1: Ja. Ja, Fenster zu, leise, Fenster auf, Luft. Ja. Das ist hier ein ständiges Auf und Ab.
0: Ich habe gerade das Fenster zugemacht, weil ja die Busse und der Schienenersatzverkehr hier vorbeidüst und es rumpelt ohne Ende. So, jetzt haben wir ein Stück aus einem Album. Das Album heißt Taxi Galaxy. Und das Stück heißt, muss ich gucken, Clouds Crossing Centuries heißt das Stück. Und geschrieben und veröffentlicht wurde das Album von Frank Schätzing. Frank Schätzing ist wahrscheinlich bekannt als Autor, Schriftsteller, unter anderem Der Schwarm.
1: Ja.
0: Ja, und noch viele, viele andere Titel, Bücher hat er veröffentlicht. Er hat aber auch Musik gemacht, beziehungsweise nur eine CD veröffentlicht. Und das heißt Taxi Galaxy. Und dieses Stück, das hören wir jetzt. Wunderschönes Stück von Frank Schätzing.

0: Frank Schätzing, der Schriftsteller, und Clouds Crossing Centuries.
1: Ja, war eigentlich irgendwie, Album, irgendwie so mythisch wie seine Bücher?
0: Ja, so ein bisschen, ja. Clouds Crossing Centuries, Frank Schätzing, ja. So ein bisschen, ja. Okay, gut. Vorletztes Stück heute kommt von Rosenstolz. Ist ein bisschen ruhiger und heißt Dunkle Wolken.

0: Ja, Rosenstolz war das als vorletztes Stück und Dunkle Wolken. Anna R. leider verstorben und Peter Later. Ja, Rosenstolz. Ja. So, ja, Mike, du wolltest noch was sagen?
1: Ja, das war jetzt mein letzter Besuch hier in dem Studio. Also nicht, dass ich bei Radio Rüsselsheim nicht wiederkomme zum Rainer, immer wieder gerne, aber ja, das alte Studio wird irgendwann im September umziehen. Bei mir klappt es leider nicht mehr mit den Terminen, dass ich schon mal hier sein kann.
0: Ja.
1: Ich verabschiede mich. In den Räumen war hier richtig geil, war geil unten in der Waschbar, muss ich ehrlich sagen, war immer geil.
0: Ja, wir sehen uns aber im neuen Studio. Wir

0: Wir werden uns auf jeden Fall wiedersehen. Ja. Ich werde wieder dabei sein, aber trotzdem ist es ein bisschen wehmütig. Neu, modern, gegenüber hier dem etwas Alten, mit den ganz lieben Leuten unten in der Waschbar. Das ist schon ein Stück Tradition, was hier gerade kaputt geht.
1: Ja, leider. Ja, leider, muss man sagen. Aber, ja, alles neu macht der Mai. Nee, Quatsch, der September.
0: Ja.
1: Ja, ich möchte mich auch verabschieden, also zumindest für heute. Ich bin ja nächsten Donnerstag wieder da.
0: Und übernächsten nochmal.
1: Und übernächsten bin ich auch nochmal da. Also am 13. und am 20. hören wir uns nochmal. Und ja, nächste Woche haben wir eine Sendung. Ich weiß nicht, ob wir irgendwelche Windrichtungen haben. Schaut einfach mal rein auf die Homepage von Radio Rüsselsheim und der radio-r.de. Wir kommen hier im Moment nicht drauf.
0: Ich wollte gerade sagen, wenn ihr drauf kommt, wir schaffen es hier nicht. Ja. Ist gerade ein bisschen tot, die Seite.
1: Genau, wir kommen nicht drauf. Aber wie gesagt, schreibt auch die Wünsche für nächste Woche. Und ja, das war's. Bleibt gesund. Trinkt viel. Und rausgehen aus der Sendung tun wir mit einem Stück von Oasis. Und das heißt Born on a Different Cloud. Danke fürs Zuhören. Ja. Tschüss, macht's gut. Bye, bye.
0: Haltet die Ohren steif, war super. Ja. Tschüss, macht's gut. Ciao.

Ja, ich grüße euch zu meiner Sendung Boom Bap and Lo-Fi hier auf Radio Rüsselsheim jeden Donnerstagabend von 9 bis 10. Das war Adele, vorher im Original Take It All. Und danach gab es so eine kleine neuseeländische Hip-Hop-Kombos mit verschiedenen MCs, die den Beat so ein bisschen geflippt haben. Das war PNC, David Dallas, George Dage, Louis Nux und einen habe ich vergessen. Aber den reiche ich gleich noch nach. Genau, und was gibt es heute für euch? Ich habe so ein paar neuseeländische Tracks nochmal rausgekramt, insbesondere ein, zwei Sachen von David Dallas, der gerade eben schon zu hören war, den ich sehr nice finde. Und jetzt erstmal was Deutsches, und zwar von Dude26 zusammen mit Elo unter Schüben.

gerade noch auf den Namen gekommen, es war Perceive, den ich glaube ich nicht genannt hatte, von dem Track eben, Take It All im Remix von Adele, neuseeländische MCs, heute so ein bisschen Thema in der Sendung. Und das war Dude26 zusammen mit Elo unter

Syrup mit Brief. Als nächstes kommen wir zu einem Track von Mobb Deep. Ich habe das ja vor ein paar Sendungen schon mal vorgestellt, diese Beatflips von Sample Breakdowns. Sample Breakdown von Tracklip. Tracklip heißt die Firma, die das macht. Die nennt das Sample Breakdown. Und da geht es darum, dass die so ein bisschen erklären, wo das Sample herkommt. Also gerade im Hip-Hop ist es ja so, dass viel mit Samples, also mit Musikteilen von anderen Stücken operiert wird oder gespielt wird. Und genau, Mobb Deep, einer der besten Rap-Crews überhaupt. Die haben das sehr gerne gemacht, sehr gerne halt Oldschool-Sachen gesampelt. Und ich habe jetzt hier mal so einen kleinen Ausschnitt, wo denn das Sample herkommt von Mobb Deep, und leite das dann über in den Original-Track von Mobb Deep. Let's go.

Ihr seid bei Boom Bap & Lo-Fi jeden Donnerstagabend hier bei Radio Rüsselsheim von 9 bis 10. So, zu dem nächsten Track kann ich auch noch ein bisschen was erzählen. Und zwar ist das ein Solo-Track von David Dallas, ein neuseeländischer MC, der auch viel in Amerika unterwegs war. Ich glaube auch bei Duck Down Records sogar was aufgenommen hat, mit Freddie Gibbs zusammen Sachen gemacht hat, der ja auch über die neuseeländischen Grenzen hinaus Bekanntheit bekommen hat, vor allem auch in Australien, also gerade so in dem Kreis um Neuseeland. Und er hat sich zusammengetan mit Red Bull und hat in den Red Bull Studios eine Rap-Sequenz aufgenommen, die nennt sich 64 Bars, wo er einfach nur durchrappt. Und das ist sehr nice, deswegen gibt es das jetzt für euch. David Dallas mit 64 Bars.

0: Chefcat mit einerseits, andererseits. Und jetzt kommen wir zu einer Künstlerin, die ich sehr schätze, wo ich auch sagen würde, das ist meine Lieblings-Pop-Künstlerin, Pop-R&B. Das ist Adele und da habe ich heute einen Track von ihr dabei, wo ich für mich persönlich sage, dass das ihr stärkster Track ist. Also der, sag mal so, bei mir am meisten auslöst und das ist Hometown Glory. Das ist eine ganz besondere Version, die ist nämlich in der Royal Albert Hall aufgenommen, live. Und genau, das gibt's jetzt für euch. Adele, Hometown Glory.
1: Einerseits bin ich der.
0: Genau, das war nochmal der alte Track. Kleinen Moment. Jetzt bin ich soweit. Let's go.

Sehr cooler Tune vom Robert Glasper Experiment, Calls nennt sich der Track, featuring Jill Scott im Mr. Porter Remix. Ich wollte eigentlich nicht das Instrumental spielen, da habe ich den falschen Track ausgewählt, aber war doch auch sehr nice, mal so ein bisschen was Instrumentales dazwischen zu haben. Wir machen jetzt weiter mit einem Schweizer Künstler, auch schon hier vorgestellt, die ganze CD vorgestellt, aber hier nochmal ein einzelner Track von ihm. Stereolux heißt er, mit Nymir.

0: Nimm mir von der Stereolux. Schweizerdeutsch par excellence. Geiler Track, geiler Tune, geile atmosphärische Sounds. Geiles Album. Gleichnamiges Album, Stereolux. Check das. Und jetzt noch ein was Besonderes, und zwar hat die neuseelische Hip-Hop-Community, als ich damals in Neuseeland war, war Dirty Records ziemlich angesagt, beziehungsweise ich fand es sehr, sehr nice. Und da waren PNC, Scribe, David Dallas und weitere unter Vertrag. Und die haben ein Special gemacht, anlässlich 10 Jahre Dirty Records, und haben da einfach mal im Radio live gefreestylt. Also David Dallas, Scribe und PNC. Und das habe ich jetzt hier für euch. Und zwar ist es der George FM Freestyle. Da ist er.
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Johnny Rakete mit Zwischending 2 und jetzt ein Track von Sido, für mich persönlich einer der stärksten Track von ihm. Herz heißt er.

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1: Ganz starker Song von Sido mit Super Message. Herz heißt der Track. Wir bleiben beim deutschen Interpreten, und zwar ist das nochmal Dude26 featuring Drama Dix und Kein Geheimnis.

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1: Samstagnachmittag bei Radio Rüsselsheim. Das bedeutet Zeit für den Hit Express und so ist es auch diesmal wieder. Damit hallo alle zusammen und herzlich willkommen zu 2 Stunden Musik und Geschichten, wie immer von 15 bis 17 Uhr zu hören. Am Mikrofon ist Peter Kreuzenberger und ich begrüße Sie zur 2. von 3 Sendungen im Gedenken an Bonnie Tyler, die am 8. Juli im Alter von 75 Jahren gestorben ist. Falls Sie die vorige Sendung verpasst haben, das Leben und die Musik der walisischen Sängerin stehen im Mittelpunkt des Programms. Es geht um sie selbst und um ihre musikalischen Weggefährten. Dabei gehen wir weitgehend chronologisch vor und dies hier ist sozusagen das Mittelstück. Angekommen waren wir gegen Ende der vorigen Ausgabe im Jahr 1987, als Gitarrist Mike Oldfield seine Familie verlassen und allein in Frankreich neue Musik geschrieben hatte, gewissermaßen Lost in France, wenn man eine Anleihe bei Bonnie Tylers erstem großen Hit nehmen will. Vielleicht gingen ja Oldfields Gedanken in diese Richtung, jedenfalls bat er Tyler, eines seiner neuen Lieder zu singen. Und genau damit fangen wir heute an. Hier sind Mike Oldfield und Bonnie Tyler mit Islands.

Lick It Up von Kiss, geschrieben wie viele Songs der Band von Gitarrist Paul Stanley. Eben dieser Paul Stanley komponierte ein paar Jahre später eine Nummer, die eigentlich fürs Kiss-Album Crazy Nights gedacht war, es aber nicht am Ende darauf schaffte. Also gab er sie Bonnie Tyler, bevor Kiss sie schließlich 1989 doch noch selbst aufnahmen. Hier ist die ein Jahr früher veröffentlichte Tyler-Fassung von Hide Your Heart.

Robin Beck haben wir gehört mit dem Titel First Time im Jahr 1989, der Durchbruch für die amerikanische Sängerin. Wie Bonnie Tyler gehörte auch Beck damals zum musikalischen Umfeld des Kiss-Gitarristen Paul Stanley und des Komponisten Desmond Child, der unter anderem für etliche Bon Jovi-Erfolge mitverantwortlich war. Das zeigte sich an Robin Becks Nachfolgesingle für First Time, die Diane Warren mitkomponiert, bei der Stanley im Hintergrund mitgesungen und die Bonnie Tyler schon ein Jahr zuvor auf dem Album Hide Your Heart herausgebracht hatte. Robin Becks Cover sollte nicht das einzige bleiben. Weitere 3 Jahre später steuerte auch Cher noch eine eigene Fassung bei. Wir spielen aber die zuerst erschienene von Bonnie Tyler. Hier kommt Save Up All Your Tears.

0: Tina Turner mit Steamy Windows. Der Hit-Express von Radio Rüsselsheim erinnert an Bonnie Tyler, die seit dem 8. Juli nicht mehr unter uns ist. Zu Beginn ihrer musikalischen Laufbahn coverte sie unter anderem Nutbush City Limits von Tina Turner. Später begegneten sich die beiden mehrmals. So gab es eine Episode, in der Turner während eines Fernsehauftritts 1983 ihr Outfit wechselte, um eine optische Überschneidung mit Bonnie Tyler zu vermeiden, die gerade einen ähnlichen roten Leder-Mini-Rock trug. Als langjährige Bewunderin äußerte Bonnie Tyler sich stets voller Anerkennung über Tina Turner und betonte, deren berühmteste Coverversion eines Tyler-Liedes habe ihr eigenes Vertrauen in ihren Musikgeschmack wiederhergestellt, nachdem Tylers ursprüngliche Veröffentlichung in den Charts keinen Erfolg hatte. Dieses Lied, The Best, hören wir gleich. Zuvor aber, wie Bonnie Tyler selbst es nach Tina Turners Tod vor 3 Jahren einmal auf einer Konzertbühne angesagt hat.
1: Okay. You know, this next song is bittersweet for me because, you know, when I was a young girl singing in my bedroom with a hairbrush, not a microphone, I never had a microphone. 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And she was my hero, you know. And the biggest compliment I ever had, I met Tina Turner on a few occasions. I was very, very lucky to meet my idol, you know. And she was so fabulous. But in the 80s, I recorded a song that was not a hit for me, but 2 years later, Tina Turner recorded it, and it was her biggest ever hit. So there's only one, simply the best, and that's you, Tina. Thank you for your inspiration. Love you.

Rod Stewart und Rhythm of My Heart. Stewart und Bonnie Tyler wurden wegen ihrer rauen Stimmen oft miteinander verglichen. Manche sahen in der Waliserin gar so etwas wie den weiblichen Rod Stewart. Ich teasere schon mal die dritte Spezialsendung zu Bonnie Tyler am 15. August an. Da wird die persönliche Freundschaft der beiden Sänger im Hit Express noch einmal eine größere Rolle spielen. Einstweilen sind wir aber im Jahr 1991. Da erschien Rhythm of My Heart, das wir gerade hörten. Und da erschien auch eine neue Platte von Bonnie Tyler. Und die stilistische Nähe zu den Dudelsäcken und dem Akkordeon in Stewarts Lied war wirklich verblüffend. Das umso mehr, da Bonnie Tylers neuer Produzent bisher durch ganz andere Musik von sich reden gemacht hatte. Ein gewisser Dieter Bohlen. Ladies and gentlemen, this is Bonnie Tyler and Bitter Blue.

Den Hit Express von Radio Rüsselsheim haben Sie eingeschaltet. Wir haben Chris Norman gehört mit Midnight Lady. In diesem Fall die neue Fassung von seinem aktuellen Album. Aus Normans Sicht klingt das Lied nun so, wie es eigentlich klingen sollte. Auf die 40 Jahre alte Originalaufnahme traf das seiner Meinung nach nicht vollständig zu. Das dürfte ein mehr oder weniger versteckter Seitenhieb gegen Dieter Bohlen sein, der dem Lied aus einem Schimanski-Tatort seinerzeit ein ganz typisches Klangbild gegeben hatte. Darauf griff Bohlen auch zurück, als es um das Lied für den letzten Tatort mit Götz George in der Hauptrolle ging. Für Der Fall Schimanski von 1991 wählte er ein Lied aus, von dem Bonnie Tyler dem Vernehmen nach nicht unbedingt begeistert war. Aber Bohlen soll zu ihr gesagt haben, sie müsse ein bisschen kommen.

We Are the Young war das von Dan Hartman. Der hatte schon als Musiker an der Single Bitter Blue mitgewirkt von Bonnie Tyler, die wir vorhin gehört haben. Wenn also schon mal im Studio war, so dachte sich Produzent Giorgio Moroder, da ließe sich doch auch ein Duett daraus machen. Und genau so kam's. Ladies and Gentlemen, Hit Express presents Bonnie Tyler and Dan Hartman, Till the End of Time.

Na, haben Sie aufgepasst? Eins der wichtigsten Kapitel im noch zu schreibenden Handbuch für den erfolgreichen Radiomoderator wird sich darum drehen müssen, dass man seinem Publikum immer mal wieder kleine Aufgaben mitgeben muss, um zu testen, ob die Leute noch bei der Sache sind und ob sie merken, wenn sich ein Fehler eingeschlichen hat. Das vorhin war gerade so ein Moment. Angesagt hatte ich Bonnie Tyler und Dan Hartman mit Till the End of Time. Das Lied, das dann gelaufen ist, das haben Sie natürlich sofort mitbekommen, das war ein anderes. Das war Where Were You von Bonnie Tyler. Das sollte erst etwas später im Laufe der Sendung kommen. Da hat sich der Ablaufplan ein bisschen verändert, ist ein bisschen durcheinander bekommen und der Moderator hat es nicht gemerkt. Zweites großes Kapitel im noch zu schreibenden Handbuch für erfolgreiche Radiomoderatoren. Das größte Problem sitzt immer zwischen den Kopfhörern. Also, was machen wir jetzt? Jetzt stellen wir ein bisschen um und zäumen das Pferd sozusagen von hinten auf. Where Were You von Bonnie Tyler haben wir gehört. Was es damit auf sich hat, das verrate ich gleich nach dem nächsten Titel. Und das wird nun der vorhin angekündigte sein, den ich mit großem Brimborium und großem Besteck angekündigt hatte. Jetzt machen wir es einfach nochmal und tun so, als wäre gar nichts passiert und als wäre das alles das Normalste von der Welt. Ladies and Gentlemen, Hit Express presents Bonnie Tyler and Dan Hartman mit Till the End of Time.

Till the End of Time, Bonnie Tyler und Dan Hartman. Davor lief dann, wie vorhin schon erwähnt, Where Were You von Bonnie Tyler. Und dazu gibt's jetzt ein bisschen was zu erzählen, denn maßgeblich an dieser Aufnahme beteiligt war unter anderem der Keyboarder der E Street Band, Roy Bittan, den Bruce Springsteen immer den Professor nennt. Für Bonnie Tylers Album Bitter Blue gesellte Bitten sich als Produzent zu Dieter Bohlen und Giorgio Moroder. In welche musikalische Richtung die beiden die Sängerin dirigierten, das konnten wir schon ein bisschen verfolgen. Nun haben wir also auch gehört, wie Roy Bittan musikalisch Einfluss genommen hat. Ein Beispiel also für die Arbeit des Professors. Wollen Sie noch eins? Kriegen Sie. 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Hier kommt Bruce Springsteen mit Human Touch.

Silent Water, das war Blue System in den 90er Jahren, das Hauptprojekt von Dieter Bohlen. Wir haben es zuvor schon angeschnitten, so vollkommen glücklich war Bonnie Tyler in der ersten Hälfte der 90er Jahre offenbar nicht immer mit ihrem Produzenten aus Hamburg. Aber Vertrag ist Vertrag, also arbeiteten die beiden weiter zusammen, wobei Bohlen zu Trick 17 griff. Für Tylers Album Angel Heart tauchten plötzlich bisher völlig unbekannte Namen als Songschreiber und Produzenten auf. So stammte die erste Single-Auskopplung beispielsweise von einem gewissen Howard Houston. Kennen Sie den? Nie gehört? Kein Wunder, dahinter verbarg sich niemand anders als Dieter Bohlen selbst. Hier kommt Fool's Lullaby.

Me hieß dieser Titel, geschrieben und produziert von einem gewissen Steve Benson. Wer ist Steve Benson? Sie ahnen es vielleicht, ein weiteres Pseudonym, das Dieter Bohlen sich selbst in seiner Zusammenarbeit mit Bonnie Tyler Anfang der 90er Jahre gegeben hat. Für das dritte und letzte gemeinsame Album der beiden von 1993 trieb er das Spielchen dann auf die Spitze und verewigte sich selbst unter anderem als Komponistin Jennifer Blake. Letzten Endes war es eine durchaus erfolgreiche Zusammenarbeit und nach Bonnie Tylers Tod veröffentlichte Bohlen auf Instagram ein gemeinsames Foto mit den Zeilen »Wir teilen schöne Erinnerungen, war toll, mit dir zu arbeiten«. Bonnie Tyler, an die wir in dieser und der nächsten Hit-Express-Ausgabe noch erinnern, mit einer Bohlen-Komposition unter dem Pseudonym Jennifer Blake. Hier ist »Sally Comes Around«.

Tick-Tock, Tick-Tock, Tick-Tock, Birds von Anouk. Damit nahm die niederländische Sängerin 2013 am Eurovision Song Contest im schwedischen Malmö teil und belegte den 9. Platz. Anouk war in diesem Jahr nicht die einzige renommierte Musikerin, die für Irland ins Rennen ging. Bonnie Tyler trat für Großbritannien mit dem Lied Believe in Me an, das wieder einmal Desmond Child für sie geschrieben hatte. In einem Interview mit der britischen BBC erzählte sie: Als ich nach Nashville kam, suchte ich bei Musikverlagen nach Songs und nahm Kontakt zu Desmond auf. Er sagte: Komm morgen Abend zum Essen vorbei, dann gebe ich dir ein paar Lieder. Er hatte einige dieser Demos bereits aufgenommen, aber ich sagte: Diese beiden Songs gefallen mir wirklich sehr. Er erwiderte aber: Believe in Me ist noch gar nicht fertig. Weißt du was? Komm morgen Abend einfach wieder zum Essen, dann schreibe ich den Song zu Ende. Und genau das tat er auch. Ich werde diesen Abend nie vergessen. Als wir dort ankamen, war auch Bob Ezrin anwesend, der Produzent von Pink Floyds The Wall. Nach dem Essen schrieb Child die zweite Strophe. Soweit Bonnie Tyler. In Malmö legte die damals 62-Jährige einen souveränen Auftritt hin, der sich in der denkbar deutlichsten Weise von vielem abhob, was da ansonsten so rumsprang. Am Ende belegte sie den 19. Platz. Anschließend formulierte sie Vorwürfe, der Wettbewerb sei manipuliert. So sagte sie der französischen Zeitschrift Le Parisien: Am Tag nach dem Eurovision Song Contest beschwerten sich die Russen bei Aserbaidschan. Warum habt ihr uns nicht die 10 Punkte gegeben, für die wir bezahlt haben? Wie bitte? Für die wir bezahlt haben? Ist das ein Wettbewerb? Mir ist das egal. Wir haben seit 16 Jahren nicht mehr gewonnen und ich hatte auch nicht damit gerechnet. Es ist schade, dass die Politik dabei eine Rolle spielt. Es sollte ein Wettbewerb fürs Songschreiben sein und nicht darum gehen, wer nebenan wohnt. Bonnie Tyler und Believe in Me.

Drink You Away war das von David Fanning im Hit Express bei Radio Rüsselsheim. 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Der US-Country-Musiker David Fanning zählte zu denjenigen, mit denen Bonnie Tyler in Nashville zusammenarbeitete. Heraus kam immerhin ein Lied, an dem Fanning mitwirkte, nämlich dies hier, This Is Gonna Hurt.

Bonnie Tyler mit This Is Gonna Hurt. Und auch das nächste Stück im heutigen Programm dürfte manche schmerzen, denn fast zum Abschluss dieser Sendung unterbrechen wir unsere Erinnerung an Bonnie Tyler kurz, bis auf einige Minuten. Wir bleiben aber dennoch beim großen Oberthema Gedenken. Der Anlass ist aktuell. Am 20. Juli ist Kevin Keegan nach schwerer Krankheit gestorben, wie Bonnie Tyler im Alter von 75 Jahren. Er war ein englischer Fußballspieler und aktiv beim FC Liverpool, bevor er 1977 zum Hamburger SV in die Bundesliga wechselte, als erster Engländer überhaupt. In seinen drei erfolgreichen Jahren beim HSV war der Mann, der nach einer Comicfigur den Spitznamen Mighty Mouse trug und im Jahr 2000 auch englischer Nationaltrainer war, so beliebt, dass er auch eine Schallplatte aufnahm und prompt einen Hit in den deutschen Top Ten hatte. Zur Erinnerung an Kevin Keegan, hier ist Head Over Heels in Love.

Schönes Lied, immer noch. Head Over Heels in Love von Kevin Keegan. Fast sind wir am Ende. Zuvor sage ich Dankeschön fürs Zuhören. Auch dieser Hit Express war eine Sendung von und mit Peter Kreuzenberger für Radio Rüsselsheim. Nochmal hören können Sie ihn am Dienstag von 7 bis 9 Uhr, mittwochs von 10 bis 12 Uhr, donnerstags von 22 bis 0 Uhr und noch einmal samstags von 15 bis 17 Uhr. Die nächste neue Ausgabe, zugleich dann die dritte und letzte Sendung im Gedenken an Bonnie Tyler, folgt am 15. August. Tschüss, ciao und bye-bye bis dahin mit Bonnie und Missing You. Machen Sie's gut, bis zum nächsten Hit Express.

Das ist die Geschichte von Tom Dooley aus Tennessee und seinem Ende. Er liebte die Frau eines anderen, und weil sie nichts von ihm wissen wollte, da erdolchte er sie. Ich, der Sheriff, musste Tom Dooley zum Tode verurteilen. Und morgen, tja, morgen, da muss er hängen.

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Wie alt sind all die Träume dieser Welt? 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